0: haben Feuer große Schäden angerichtet.
1: Es sind die bekannten apokalyptischen Feuerinfernos des Spätsommers hier in den USA. Über 600 Häuser sind im Bundesstaat Washington schon zerstört. Anwohner flüchten in größter Eile. Drei große Feuer wüten in den Wäldern an der Grenze zu Kanada. So schlimm war die Waldbrandsaison in dieser normalerweise kühlen und regnerischen Region noch nie, sagt die Feuerwehr. Es sei die schlimmste Naturkatastrophe, die ihre Stadt Spokane jemals erlebt habe, sagt die Bürgermeisterin. Auch in Kanada toben noch über 800 Brände. Tina Eck, USA.
0: Der Widerstand gegen das geplante Ende der Rente mit 63 wächst. Die ostdeutschen Ministerpräsidenten, die gegen die Abschaffung sind, bekommen nun Unterstützung auch aus dem Saarland. Es gehe um den Respekt vor der Lebensleistung der Menschen, sagte Regierungschefin Rehlinger den Zeitungen der Funke Mediengruppe.
2: Wer jahrzehntelang gearbeitet hat, der verdient eine würdige Rente. Respekt, sagt Rehlinger und will verhandeln. Nicht aus dem Osten kommt also nun Gegenwind für die schwarz-rote Bundesregierung. Die will zügig die Rentenreform durchziehen, als Gesamtpaket ohne Rosinen picken. Und genau das sei auch der richtige Weg, meint der Ministerpräsident aus Schleswig-Holstein. Aber die Debatte kocht nun hoch. Jetzt vor einigen wichtigen Landtagswahlen im Herbst. Claudia Wächter, Nachrichtenredaktion.
0: Bio-Lebensmittel sind weiterhin beliebt. Der Einzelhandel machte mit Bio-Produkten zwischen April und Juli einen Umsatz von 4,75 Milliarden Euro. Das teilte der Bund Ökologische Lebensmittelwirtschaft mit.
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4: Achtung auf der A5 Richtung Karlsruhe zwischen Rastplatz Rheinaue und Mülheim-Neuenburg liegen Gegenstände auf der Fahrbahn. Fahrt bitte vorsichtig. Auf der A8 von Stuttgart nach Karlsruhe ist zwischen Pforzheim Süd und Pforzheim Ost der rechte Fahrstreifen wegen Spurrinnen gesperrt. Geduld mitbringen. Die B44 zwischen Heinigstraße in Ludwigshafen und Kurt-Schumacher-Brücke in Mannheim ist wegen einer Baustelle voll gesperrt. Umleitung über die B37 Richtung Ludwigshafen. Gute Fahrt!
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1: In Mannheim und der Rhein-Neckar-Region zieht sich die Nacht langsam hin mit einer wechselnden Wolkendecke. Örtlich können noch Schauer oder Gewitter durchziehen, die im Laufe der Nacht nachlassen. Der Wind weht meist schwach, manchmal aber auch mäßig aus südwestlicher Richtung. Gegen Morgen beruhigt sich das Wetter weiter. In Eppelheim sind es 28 Grad, in Brackenheim 26 Grad und in Mutterstadt ebenfalls 26 Grad.
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2: Ich bin Tanja Wagner. Der Streit um den gescheiterten Milliardenplan von FIFA-Präsident Infantino geht in die nächste Runde. Die UEFA droht jetzt offenbar mit rechtlichen Schritten. Sie hat Infantino aufgefordert, sämtliches Material im Zusammenhang mit dem Vorhaben nicht zu vernichten.
3: Sehr viel stärker kann man das Misstrauen kaum ausdrücken, als es die UEFA mit diesem Brief getan hat. Der Europäische Verband prüfe jetzt die Einleitung rechtlicher Schritte, eines Schiedsverfahrens und/oder Beschwerden bei den zuständigen Aufsichtsbehörden, heißt es da. Auch der US-Technologieinvestor Joshua Kushner soll so einen Brief erhalten haben. Er sollte bei dem Projekt eine Schlüsselrolle einnehmen. Auch Infantinos Wiederwahl als FIFA-Präsident im März nächsten Jahres droht jetzt durch die Affäre zu scheitern. Thomas Thonfeld, Sportredaktion.
2: Angesichts der Migrationskrise in der spanischen Exklave Ceuta mit mindestens 72 Toten beraten die EU-Innenminister am Vormittag über die Konsequenzen. Bei einer Videokonferenz, an der auch Bundesinnenminister Dobrindt teilnimmt, soll es auch darum gehen, wie die EU ihre Außengrenzen besser schützen kann.
4: Wer jahrzehntelang gearbeitet hat, der verdient eine würdige Rente. Respekt, sagt Rehlinger, und will verhandeln. Nicht nur aus dem Osten kommt also nun Gegenwind für die schwarz-rote Bundesregierung. Die will zügig die Rentenreform durchziehen, als Gesamtpaket ohne Rosinen picken. Und genau das sei auch der richtige Weg, meint der Ministerpräsident aus Schleswig-Holstein. Aber die Debatte kocht nun hoch. Jetzt vor einigen wichtigen Landtagswahlen im Herbst. Claudia Wächter, Nachrichtenredaktion.
2: Ein polnischer Freiwasserschwimmer ist durch die Ostsee von Schweden bis nach Polen geschwommen. Für die 160 Kilometer lange Strecke brauchte er 55 Stunden. Mehr als 2 Tage und 2 Nächte kämpfte er gegen Wellen, Wind und Sturm.
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1: Achtung auf der A8. Stuttgart in Richtung Karlsruhe. Zwischen Pforzheim Süd und Pforzheim Ost ist der rechte Fahrstreifen wegen Straßenschäden gesperrt. Hier braucht ihr etwas Geduld. Und auf der B44 Ludwigshafen Richtung Mannheim ist zwischen Heinigstraße in Ludwigshafen am Rhein-Mitte und Kurt-Schumacher-Brücke in Mannheim die Strecke wegen einer Baustelle gesperrt. Die Umleitung führt euch über die B37 Richtung Ludwigshafen. Plant hier also etwas mehr Zeit ein. Gute Fahrt!
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1: In Mannheim und der Rhein-Neckar-Region bleibt die Nacht meist trocken, jedoch ziehen einige Wolken durch. Stellenweise können Schauer auftreten, vor allem in der zweiten Nachthälfte. Der Wind weht schwach aus Südwest. Gegen Morgen lockert es auf. In Walldorf am Tierpark sind es 26 Grad, in Vaihingen an der Enz am Bahnhof 23 Grad und in Heppenheim an der Starkenburg 25 Grad.
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2: Ich bin Tanja Wagner. Der Streit um den gescheiterten Milliardenplan von FIFA-Präsident Infantino geht in die nächste Runde. Die UEFA droht jetzt offenbar mit rechtlichen Schritten. Sie hat Infantino aufgefordert, sämtliches Material im Zusammenhang mit dem Vorhaben nicht zu vernichten.
3: Sehr viel stärker kann man das Misstrauen kaum ausdrücken, als es die UEFA mit diesem Brief getan hat. Der Europäische Verband prüfe jetzt die Einleitung rechtlicher Schritte, eines Schiedsverfahrens und/oder Beschwerden bei den zuständigen Aufsichtsbehörden, heißt es da. Auch der US-Technologieinvestor Joshua Kushner soll so einen Brief erhalten haben. Er sollte bei dem Projekt eine Schlüsselrolle einnehmen. Auch Infantinos Wiederwahl als FIFA-Präsident im März nächsten Jahres droht jetzt durch die Affäre zu scheitern. Thomas Thonfeld, Sportredaktion.
2: Angesichts der Migrationskrise in der spanischen Exklave Ceuta mit mindestens 72 Toten beraten die EU-Innenminister am Vormittag über die Konsequenzen. Bei einer Videokonferenz, an der auch Bundesinnenminister Dobrindt teilnimmt, soll es auch darum gehen, wie die EU ihre Außengrenzen besser schützen kann.
4: Wer jahrzehntelang gearbeitet hat, der verdient eine würdige Rente. Respekt, sagt Rehlinger und will verhandeln. Nicht aus dem Osten kommt also nun Gegenwind für die schwarz-rote Bundesregierung. Die will zügig die Rentenreform durchziehen, als Gesamtpaket ohne Rosinen picken. Und genau das sei auch der richtige Weg, meint der Ministerpräsident aus Schleswig-Holstein. Aber die Debatte kocht nun hoch. Jetzt vor einigen wichtigen Landtagswahlen im Herbst. Claudia Wächter, Nachrichtenredaktion.
2: Ein polnischer Freiwasserschwimmer ist durch die Ostsee von Schweden bis nach Polen geschwommen. Für die 160 Kilometer lange Strecke brauchte er 55 Stunden. Mehr als 2 Tage und 2 Nächte kämpfte er gegen Wellen, Wind und Sturm.
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1: A8 zwischen Pforzheim Süd und Pforzheim Ost, rechter Fahrstreifen gesperrt. Achtung Spurrinnen, B44 von Ludwigshafen Richtung Mannheim gesperrt, Umleitung über B37. Enzkreis, auf der Strecke Wurmberg-Wirnsheim mehrere Pferde auf der Fahrbahn, Vorsicht, gute Fahrt.
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1: Ein schwül heißer Morgen erwartet euch in Mannheim und der Rhein-Neckar-Region. Der Himmel ist teils bewölkt mit überwiegend trockenen Abschnitten. Zum Morgen hin weht der Wind schwach bis mäßig aus Südwest und begleitet die warmen Temperaturen. Örtlich kann es kräftige Gewitter geben, die die Hitze etwas mildern könnten. In Hockenheim sind es 26 Grad, in Bad Rappenau 23 und in Speyer 25 Grad.
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2: Ich bin Tanja Wagner. Der Streit um den gescheiterten Milliardenplan von FIFA-Präsident Infantino geht in die nächste Runde. Die UEFA droht jetzt offenbar mit rechtlichen Schritten. Sie hat Infantino aufgefordert, sämtliches Material im Zusammenhang mit dem Vorhaben nicht zu vernichten.
3: Sehr viel stärker kann man das Misstrauen kaum ausdrücken, als es die UEFA mit diesem Brief getan hat. Der Europäische Verband prüfe jetzt die Einleitung rechtlicher Schritte, eines Schiedsverfahrens und/oder Beschwerden bei den zuständigen Aufsichtsbehörden, heißt es da. Auch der US-Technologieinvestor Joshua Kushner soll so einen Brief erhalten haben. Er sollte bei dem Projekt eine Schlüsselrolle einnehmen. Auch Infantinos Wiederwahl als FIFA-Präsident im März nächsten Jahres droht jetzt durch die Affäre zu scheitern. Thomas Thonfeld, Sportredaktion.
2: Angesichts der Migrationskrise in der spanischen Exklave Ceuta mit mindestens 72 Toten beraten die EU-Innenminister am Vormittag über die Konsequenzen. Bei einer Videokonferenz, an der auch Bundesinnenminister Dobrindt teilnimmt, soll es auch darum gehen, wie die EU ihre Außengrenzen besser schützen kann.
4: Wer jahrzehntelang gearbeitet hat, der verdient eine würdige Rente. Respekt, sagt Rehlinger, und will verhandeln. Nicht aus dem Osten kommt also nun Gegenwind für die schwarz-rote Bundesregierung. Die will zügig die Rentenreform durchziehen, als Gesamtpaket ohne Rosinen picken. Und genau das sei auch der richtige Weg, meint der Ministerpräsident aus Schleswig-Holstein. Aber die Debatte kocht nun hoch, jetzt vor einigen wichtigen Landtagswahlen im Herbst. Claudia Wächter, Nachrichtenredaktion.
2: Ein polnischer Freiwasserschwimmer ist durch die Ostsee von Schweden bis nach Polen geschwommen. Für die 160 Kilometer lange Strecke brauchte er 55 Stunden. Mehr als 2 Tage und 2 Nächte kämpfte er gegen Wellen, Wind und Sturm.
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1: Derzeit läuft es ganz rund auf den Straßen in Baden-Württemberg. Keine Staus oder Gefahrenmeldungen, ihr könnt entspannt weiterfahren. Bleibt sicher unterwegs. Gute Fahrt.
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5: Und los geht's rein in diesen Dienstag. Schön, dass ihr mit dabei seid. Wir sind erstaunlich wach heute Morgen auch wieder.
6: Steffi. Wunderschönen guten Morgen, würde ich sagen.
5: Tag 2 im Team. Wie fühlt es sich an?
6: Ja, gerade noch ein bisschen wie Urlaub. Man ist noch nicht ganz eingewöhnt mit diesem frühen Aufstehen und deswegen brauche ich ganz dringend eure Hilfe. Ihr seid es ja gewohnt, ihr seid die absoluten Experten im frühen Aufstehen, deswegen helft mir doch und sagt mir, wie zur Hölle macht ihr das?
5: Ja. Was habt ihr jetzt gerade schon irgendwie genommen oder was hilft euch jetzt zu dieser frühen Stunde schon fit zu werden? 08000 34 35 36. Unsere WhatsApp. Zusammen geht's besser in diesen Tag.
6: Ich freue mich.
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0: Relaxed und gechillt in diesen neuen Dienstag. Es ist der 4. August. Immer noch Sommerferien in Baden-Württemberg. Gerade angefangen. Und wir geben noch nicht zu viel Energie aus heute Morgen. Gestern war schon anstrengend, oder? 37 Grad.
1: Ja, ist schlimm.
0: Du bist doch gebürtige Freiburgerin.
1: Korrekt, ja. Absolut.
0: Freiburg ist doch eine der most chilled cities on earth, habe ich immer so.
1: Ja, ja, die Toskana Deutschlands.
0: Ja, aber auch so, ich glaube, der Menschenschlag. So, weißt du, was
1: auf jeden Fall. Wir gehen ganz entspannt durch den Tag. Ich denke, wir haben so dieses Siesta-Gefühl schon in uns.
0: Glaubst du, also hört man da viel Reggae-Musik auch, wenn man durch die Freiburger Straßen läuft?
1: Naja, also ich würde eher sagen, man sieht mehr Menschen, die barfuß laufen, als Menschen, die Reggae hören. Aber
0: auch gut.
1: Es passt auf jeden Fall zum Vibe.
0: Gut, dann dreht jetzt alle laut auf. Gönnen wir die Region ein bisschen Chill an diesem Morgen mit Bob Marley und Robin Schulz. Alle deine Lieblingshits, Sun is Shining.
1: Guten Morgen.

0: Hier ist Radio Regenbogen, gleich 20 Minuten nach 5 mit Jens und Steffi am Morgen.
1: Guten Morgen, smooth und easy rein in den neuen Dienstag.
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3: Wirtshäuser waren für ihn das Tor zur Hölle. Und so sagte der Pfarrer ihnen den Kampf an. Tanzen hielt er für ein gefährliches Spiel mit der fleischlichen Versuchung. Und so verbot der Pfarrer seiner Gemeinde den Tanz. Bitte, ich rede über den Anfang des 19. Jahrhunderts. Trotzdem, der Pfarrer von Ars ist damals aus seiner Gemeinde geflohen. Er hatte Angst, seine Aufgabe nicht gut zu machen. Und nun das Erstaunliche, die Gemeinde hat ihn zurückgeholt. Dieser Mann ist ein Heiliger des Beichtstuhls geworden. Viele tausende Menschen haben bei ihm gebeichtet. Ich weiß nicht, ob ich zu ihm gegangen wäre. Aber offensichtlich konnte er Menschen etwas geben. Trost und Rat und Hilfe. Ich glaube, das waren seine Geschenke. Eigentlich die Gaben Gottes. Thomas Dietrich, Katholische Kirche.

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1: Guten Morgen, Jörg. Was bringt uns denn dieser Sommertag? Wird's ähnlich heiß wie gestern?
2: Gestern gab es entlang der Rheinschiene 38 Grad und heute werden wir wieder auf dieses Niveau kommen. 37, 38 Grad, die typischen Höchsttemperaturen untenrum. Dazu erstmal Sonne am Nachmittag, dann wie gestern ein bisschen Gebrodel und Richtung Spätnachmittag und Abend einzelne Schauer und Hitzegewitter, die auch noch bis in die Nacht anhalten können. Aber wie immer das Problem, die meisten werden nicht davon erwischt werden. Die davon erwischt werden, die können auch örtlich etwas Unwetterartiges bekommen.
3: Dienstagmorgen, es ist der 4. August, 5:30. Jetzt Susanne Weise mit den wichtigsten Meldungen des Morgens.
4: Guten Morgen. Bei Rindern in Baden-Württemberg haben Wissenschaftler ein Virus nachgewiesen, das in Deutschland bisher nicht bekannt war. Für Menschen ist es demnach nicht gefährlich, sorgt bei den Tieren aber für Fieber, Durchfall und weniger Milchertrag bei Kühen. Und US-Präsident Trump hat den Iran aufgefordert, sich um ein Abkommen zur Beendigung des Krieges zu bemühen. Das sei Teherans letzte Chance, sagt Trump.
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3: Achtung auf der A656. Mehrere Steine liegen momentan auf der linken Spur von Heidelberg Richtung Mannheim am Heidelberger Kreuz. Geblitzt wird in Bruchsal, in der Werner-von-Siemens-Straße steht ein Anhänger und in Friesenheim im Ortenaukreis in der Adlerstraße. Habt ihr noch was entdeckt? Staus, Blitzer, gefährliche Stellen? Dann schickt uns bitte eine Sprachnachricht an 08000 34 35 36. Dankeschön, Susanne, Steffi und ich wünschen euch einen guten Morgen.
1: Guten Morgen.
3: Und eine gute Fahrt.
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0: Hier ist Radio Regenbogen mit Jens und Steffi am Dienstagmorgen. Und
1: guten Morgen.
0: So schön mit euch in den Morgen zu starten, aber ich muss ehrlich mit euch sein, das Frühaufstehen ist nicht ganz so eine easy Nummer für mich.
1: Ich brauche noch ein bisschen, um sich an den Job zu gewöhnen.
0: Ja.
1: Deshalb brauchen wir eure Hilfe am Morgen. Lasst uns das zusammen hinbekommen. Wie schafft ihr das? Seit Jahren teilweise schon so früh aus dem Bett zu kommen. 3000 Liter Kaffee oder doch so fancy Sachen wie Tageslichtwecker. Wir haben eine Sprachnachricht bekommen, Steffi. Yay! Und zwar von Katarzyna. Und sie sagt:
0: Ich bin gespannt.
2: Ich arbeite in einer Reha-Klinik in Bad Bergzabern und habe immer Frühdienst. Also, liebe Steffi, auf den Kaffee kannst du dich immer verlassen. Ein bisschen Sport hilft meist. Und was mich persönlich immer zum Lachen bringt, sind meine Katze, Coco Chanel und Maximilian von Altenburg. Also mit denen beide, da geht schon um 3:30 los. Liebe Grüße aus Bad Bergzabern und einen schönen Tag. Ciao.
0: Danke dir. Was sind das bitte für coole Katzennamen?
1: Ja,
0: wow.
1: Coco Chanel und Maximilian von Altenburg.
0: Ja. Jens, sein Tipp war übrigens einfach früh schlafen gehen. Vielen Dank dafür.
1: Das ist simpel, aber effektiv.
0: Also ihr seht, ich brauche euch wirklich her mit euren Tipps per WhatsApp-Sprachnachricht an die 08000 34 35 36.
1: Wir spielen alle deine Lieblingshits hier bei Radio Regenbogen. Dieses Jahr hat sie uns in Mannheim besucht und mit ihrer Musik immer noch begeistert nach so vielen Jahren. Anastasia jetzt.

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1: Guten Morgen zusammen, Dienstag früh, und Susanne Weise aus dem Radio Regenbogen Nachrichtenteam hat wie immer um diese Zeit den Überblick, was heute an diesem neuen Tag wichtig wird.
2: Der tödliche Anschlag am Rande des Berliner CSD wirft ja immer noch Fragen auf, unter anderem zum genauen Ablauf. Der Innenausschuss des Bundestages berät heute Mittag über diesen islamistisch motivierten Terroranschlag. Innenminister Dobrindt soll über den Stand der Ermittlungen informieren. Nach dem Massenandrang von Zehntausenden Geflüchteten auf die spanische Exklave Ceuta beraten heute die EU-Innenminister über Konsequenzen. Dabei soll es vor allem darum gehen, wie die Europäische Union ihre Außengrenzen künftig besser schützen kann. Und in Stuttgart fällt am Mittag voraussichtlich das Urteil im Prozess wegen Bestechlichkeit gegen Beschäftigte aus dem Bereich der Stuttgarter Staatsanwaltschaft. Zwei Mitarbeitende sollen Geld und Schmuck angenommen haben und dafür über eine interne Software vertrauliche Infos abgerufen und weitergegeben haben.
1: Dankeschön, Susanne.
2: Gerne.
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0: Hier ist Radio Regenbogen am Dienstagmorgen mit Steffi und Jens. Schön, dass ihr am Start seid. Früher, da war in der Kirche mein absoluter Lieblingskirchensong Laudato Si. Ja, da war doch mal ein bisschen Stimmung in der Bude drin.
1: Das kenne ich nur von Malle. Laudato Si.
0: Wow.
1: Heutzutage gibt es aber auch feinsten Pop bei uns in der Kirche. 11.10. zum Beispiel Citykirche Rock'n'Pop Heidelberg. Da gab es schon Taylor Swift und Lady Gaga Gottesdienste. Und jetzt bald ein Ed Sheeran Gottesdienst.
0: Yeah. Jetzt stell dir mal vor, das läuft in der Kirche.
1: So.
0: Da würde ich auch hingehen.
1: Da reden wir über Stimmung in der Bude. Ed Sheeran gleich mit dabei in der nächsten halben Stunde. Sapphire. Alle deine Lieblingshits zum Wachwerden hier bei Radio Regenbogen.
0: Guten Morgen.
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0: Guten Morgen, Jörg. Wir können heute vielleicht ein bisschen feiern.
3: Hurra, heute ist der letzte Tag der Woche mit über 35 Grad, zum Teil 37, 38 und auch hurra für die Leute, die es mögen. Nächste Woche dann wahrscheinlich wieder über 35 Grad. Also heute sowieso nochmal Sonne zunächst mal nach einem sehr, sehr, sehr warmen Morgen schon. Vielerorts auch Tropennacht hinter uns und dann am Nachmittag wieder ein bisschen Gebrodel und in den Abend rein und auch zum Teil in die Nacht mit einzelnen Platzregen und Hitzegewittern.
1: Es ist Dienstagmorgen, 4. August.
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4: Das sind die Themen um 6 Uhr. Dringlichkeitssitzung zum Schutz der EU-Außengrenzen. Und die gute Nachricht aus Pforzheim, Geld für bessere Ausstattung der Schulen. Ich bin Susanne Weise. Schönen guten Morgen. Mindestens 72 Tote, schwere gegenseitige Vorwürfe und verstärkte Grenzkontrollen. Während sich die Lage in der spanischen Exklave Ceuta beruhigt, eskaliert der Streit in der EU. Nach den Botschaftern schalten sich heute die EU-Innenminister zusammen, um über die aktuellen Entwicklungen zu sprechen. Mehr zum Thema von Radio Regenbogen-Reporter Dieter Ebling.
5: Die spanische Regierung fühlt sich zu Unrecht an den Pranger gestellt. 22 EU-Regierungen, die einen offenen Kritikbrief an den spanischen Regierungschef Sanchez schickten, fühlen sich von diesem im Stich gelassen. Bei der EU, in diesem Fall den Innenministern, hängt immer alles mit allem zusammen. Sanchez hat in Sachen Migration, Verteidigung und Ukraine-Hilfe schon viele Hauptstädte verärgert. Die werfen ihm vor, den Grenzdurchbruch von Ceuta ermöglicht zu haben. Und Sanchez sieht seine Politik als erfolgreich an, fühlt sich missverstanden. Eine Videokonferenz wird da nicht ausreichen.
4: Baden-Württembergs Rinderhalter müssen sich auf ein neues Virus einstellen. Es zählt zur Simbo-Zero-Gruppe, die vor allem in Afrika, Asien und Australien vorkommt. Das Bundesforschungsinstitut der Tiergesundheit hat das Virus jetzt bei Proben auch bei Rindern in Baden-Württemberg entdeckt. Symptome sind Fieber und Durchfall. Kühe geben weniger Milch. Kinder, die schon mit 10 oder 11 Jahren soziale Netzwerke nutzen, sind oft schlechter in der Schule. Wie Forschende der Mailänder Uni herausgefunden haben, schnitten die Kinder besser in der Schule ab, die bis zur 9. oder Klasse oder sogar noch länger mit einem Social-Media-Konto warteten. In den meisten Fächern hatten Kinder mit einem frühen Account schlechtere Noten, außer in Englisch. Und die gute Nachricht aus Pforzheim: 25 städtische Schulen sind für das Startchancenprogramm von Bund und Ländern ausgewählt worden. Dort Stadt können bis zu 44 Millionen Euro in moderne Klassenzimmer, neue Schulhöfe und zusätzliches Personal investiert werden. Bund und Land tragen 70% der Kosten, die Stadt den Rest. Oberbürgermeister Peter Boch spricht von einer gezielten Stärkung der Schulen.
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1: Achtung bitte, auf der A8 und A831 haben wir eine Ölspur im Kurvenbereich und zwar das Ganze im Kreuz Stuttgart. Auf der A656 liegen immer noch mehrere Steine, wenn ihr von Heidelberg Richtung Mannheim unterwegs seid, am Kreuz Heidelberg auf der linken Spur. Und Robin hat einen neuen Blitzer gesehen und zwar in Lörrach in der Kreuzstraße. Dankeschön, wenn ihr auch noch was entdeckt, bitte auch kurz Bescheid geben. WhatsApp-Sprachnachricht an 08000 34 35 36. Dankeschön, kommt gut an.
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0: Guten Morgen.
1: Hallo.
0: Schön, dass ihr dabei seid. Für die Baden-Württembergler ist es die erste und für die Pfälzer die letzte Sommerferienwoche. Und ich finde, danach fühlt sich's auch komplett an hier in der Region. Die Lust auf Schwimmbad ist groß und der Hunger auf Freibad-Pommes bei den Kids noch größer.
1: Wir haben genau die richtigen Sommersongs für diese tolle Stimmung. The Magic Key, One Tea und Cool Tea ist gleich mit dabei. Vorher Bibi Rexha und Faithless. Los geht's.
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0: Yes, Dienstagmorgen. Hallo, Radio Regenbogen. Wir freuen uns diese Woche über ein neues Crewmitglied. Seit gestern ist Steffi mit am Start. Guten Morgen.
1: Guten Morgen.
0: Und für Steffi ist das frühe Aufstehen, das können wir nochmal sagen, ganz neu irgendwie noch ein bisschen. Aber wir haben schon gelernt heute früh in der Community, du bist nicht allein, Steffi.
2: Ja, hier ist der Marco. Ich bin in der ambulanten Pflege tätig und auch schon ganz früh wach. Ja, ich bin also praktisch von 5 Uhr bis ca. 13.30 Uhr unterwegs. Ja.
1: Stark, Marco. Auch richtig starker Job. Ich muss sagen, du hast es angesprochen, ich lerne das Ganze noch. Ich war bisher jetzt nicht die klassische Frühaufsteherin. Man könnte auch sagen, eher Nachteule. Aber genau deswegen brauche ich euch, eure Hilfe. Wenn ihr morgens schon wach seid, während der andere noch den Wecker auf Snoosen stellt, dann sagt mir, wie zur Hölle macht ihr das? Was ist euer Trick, damit der Start in den Tag klappt?
0: Also jetzt nicht Heldentipps in 5 Schritten, sondern so diese kleinen Sachen, die wirklich helfen, sanft reinzukommen. Ne? Ich könnte ja zum Beispiel das hier als Handy-Weckton installieren, wenn du möchtest.
3: Aufstehen ist schön.
4: Wer sagt das?
0: Da bist du garantiert aber sofort am Handy und klick weg. Nein, nein.
1: Die kleinen Sachen, Jens, die kleinen Sachen. Das ist auf gar keinen Fall eine Option. Nee.
0: Was hilft beim Frühaufstehen wirklich? Sagt Steffi Bescheid, ruft an oder schickt uns eine WhatsApp-Sprachnachricht. 08000 34 35 36. Zusammen kommen wir alle besser in den neuen Tag.

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1: Hier ist Radio Regenbogen am Dienstagmorgen mit Steffi und Jens.
2: Hallo, guten Morgen.
1: Selbstjustiz im Melonendrama. Stellt euch mal vor, ihr betreibt einen kleinen so Selbstbedienungsdorfladen und dann seht ihr auf einmal durch die Überwachungskameras, dass eure Melonen geklaut werden. Würdet ihr dann die Verfolgung aufnehmen?
2: Ja, für einen Landwirt in Augen hat sich die Frage nicht gestellt. Er ist sofort auf die Jagd gegangen, da war gerade Highlife, ja. Hat die Diebe quer durchs Dorf verfolgt und am Ende war er sogar erfolgreich und konnte einen Dieb stellen. Wow.
1: Polizei sagt natürlich, macht man nicht, aber Respekt, Respekt. Und ich muss sagen, ich liebe diese kleinen Stände und möchte hier einfach auch mal Danke sagen. Danke, liebe Landwirte, dass ihr das noch so macht. Und noch was, wie gut ist eigentlich, dass es regionale Wassermelonen gibt?
2: Ja, ja, Augener Südhang, mittlerweile sehr, sehr bekannt für seine Wassermelonen.
1: Genau.
2: Die Jagd auf die Melonen ist eröffnet. 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

0: mit Fleetwood Mac in diesem Dienstagmorgen. Hier ist Radio Regenbogen mit Jens und Steffi.
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0: Kurz vor 6:30 gehört jetzt genau euch, denn ihr entscheidet in unserem Hit-Duell bei Radio Regenbogen.
2: Steffi bringt einen Song mit, ich bringe einen Song mit und der Titel, der euch mehr überzeugt, der kommt sofort drauf auf die Playlist. Heute war mir klar, es können nur zwei Sommersongs werden. Nach dem Tag gestern und heute wieder bis zu 37 Grad. Heute Morgen ist es schon so schwül, drückend.
0: Abartig, das ist wirklich krass. Deswegen schmeiß ich ins Rennen für Team Steffi King of the Bongo von Manu Chao.
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2: Cool.
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2: Das ist schon eine sehr, sehr geile Idee. Respekt. Ich würde gerne noch ein bisschen mehr Karibik-Feeling haben und werfe dagegen Kate Yanai in den Ring. Ja.
0: Da muss ich immer an so eine Werbeanzeige, Werbung denken. Kennst du die?
2: Das mit Alkohol?
0: Nee. Ja. Also, welcher Song soll es werden? Welchen fühlt ihr heute Morgen früh mehr? Schickt uns jetzt einfach eine WhatsApp 08000 34 35 36. Team Jens eben mit Summer Dreaming oder Team Steffi, mein Team, mit King of the Bongo.
2: Und gleich um kurz nach 6:30 spielen wir den Siegersong sofort vom Radio Regenbogen Hit Duell, also meinen dann.
0: Ja, genau.
2: In wenigen Augenblicken.
0: Wir gucken mal.
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0: Guten Morgen Jörg, wie sieht's denn mit dem Sommer die nächsten Tage aus?
8: Ab morgen bis mindestens Samstag, vielleicht auch bis Sonntag, ist da nichts mehr mit Schauern und Gewittern. Da ist dann viel Sonne, wenig Wolken, trocken. Aber es suppt ein bisschen trockenere und kühlere Luft rein. Das bedeutet, wir bleiben morgen unter 35 Grad. Also ein bisschen aushaltbarer und angenehmerer Sommer.
2: Es ist Dienstagmorgen, der 4. August, gleich 6:30. Jetzt Susanne Weise mit den wichtigsten Meldungen des Morgens.
9: Guten Morgen. Die EU-Innenminister kommen heute zu einer Dringlichkeitssitzung zusammen. Hintergrund ist der Massenandrang von Migranten in der spanischen Exklave Ceuta in der vergangenen Woche. Das hat der heftigen Streit über die Migrationspolitik in der EU ausgelöst. Und noch mehr Medaillen für die deutschen Wasserspringer bei der EM in Paris. Lou Massenberg und Jonathan Schauer sicherten sich Gold im Synchronspringen vom 3-Meter-Brett und Pauline Pfeiff gewann Silber vom 10-Meter-Turm.
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11: Ich bin Atis Oramies, guten Morgen. Hitze und Trockenheit machen den Bauern im Land weiter zu schaffen, aber nicht jede Pflanze reagiert gleich. Während manche Kulturen die hohen Temperaturen schlecht verkraften, leiden andere vor allem unter dem fehlenden Wasser. Woran das liegt, erklärt Dominik Moczewski vom Landesbauernverband Baden-Württemberg.
12: Gerade für die Kulturen Weizen, Hafer, Sommergerste, die ja dann je nach Region ungefähr ab Mitte Juli geerntet werden, da war die Hitze das größte Problem. Wenn wir jetzt auf die Kulturen wie den Mais und die Zuckerrübe oder auch die Kartoffel, die quasi ab Mitte August bis in den Oktober, November rein geerntet werden, da hat die Hitze nicht viel ausgemacht. Da war das große Problem die Trockenheit.
11: Im Korruptionsprozess um ein mutmaßliches Datenleck in der Stuttgarter Justiz fällt heute möglicherweise das Urteil. Angeklagt sind 5 Personen. 2 Justizbeschäftigte sollen interne Infos gegen Geld und Schmuck weitergegeben haben. 3 weitere haben das laut Anklage organisiert oder davon profitiert. Ein Sanierungssprint soll im Kreis Emmendingen Gebäudemodernisierungen schneller machen. Das Landratsamt setzt dabei auf engere Zusammenarbeit von Handwerk, Energieberatern und Planern. So soll mehr Tempo in die Projekte kommen, denn etwa jedes zweite Gebäude im Kreis muss saniert werden.
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2: Kurz nach 6:30, die A8 und A8 mit 31. Wenn ihr da unterwegs seid, aufpassen bitte, eine Ölspur im Kreuz Stuttgart im Kurvenbereich. Geblitzt wird in Bruchsal, da steht ein Anhänger in der Werner-von-Siemens-Straße und Robin hat einen gesehen. Und zwar in Lörrach steht der in der Greta-Straße. Dankeschön fürs Melden. Habt ihr auch noch was entdeckt? Dann kurz Bescheid geben, WhatsApp 08000 34 35 36. Weiterhin gute Fahrt und dieses WhatsApp, das hat Steffi jetzt gerade gecheckt.
0: Denn absolut, denn es geht um unser Hit-Duell. Wir haben zwei Songs ins Rennen geschmissen. Einmal Team Jens, einmal Team Steffi. Und ich kann mal einen WhatsApp vorlesen. Melanie sagt, das ist mein absoluter All-Time-Sommersong. Und es war relativ eindeutig heute.
2: Ja?
0: Dieser Punkt geht an Team Jens.
2: Oh!
0: Summer Dreaming gibt's jetzt hier für euch. Ihr habt es euch gewünscht, denn ihr bestimmt hier beim Radio Regenbogen-Hit-Duell, was laufen soll.
2: Dann starten wir jetzt mit Katie Anai in diesen weiteren sommerlichen Tag.

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1: Guten Morgen.
0: Steffi ist Tag 2 heute. Sie lernt gerade noch früh aufstehen.
1: Wie so ein Kind.
0: Und wir alle coachen sie schon ganz wunderbar. Jetzt die nächste Frage. Was ist euer allererster Move morgens nach dem Klingeln?
1: Also wirklich, ich meine es die ersten Sekunden. Erstmal aufsetzen, Fenster auf, direkt ins Bad, Musik an. Ich glaube nämlich, dass es sich da entscheidet, wie bei so einem Formel-1-Rennen. Die ersten Sekunden, die zählen dann und dann entscheidet sich, wird der Morgen nett oder wird es halt doch ein bisschen ungemütlich. Mhm. Katharina aus Bergzabern, die hat heute Morgen auch schon einen ganz süßen Tipp für mich. Haustiere.
2: Was mich persönlich immer zum Lachen bringt, sind meine Katze, Coco Chanel und Maximilian von Altenburg. Also mit denen beide, da geht schon um 3:30 los.
1: Also ich bin eigentlich der Hundetyp, aber wenn ich die Namen höre, dann möchte ich auf einmal auch eine Katze haben.
0: Das klingt ein bisschen wie bei Harald Glöckler, ja? Coco Chanel und Maximilian von Altenburg. Sarina aus Bad Schönborn hatte noch einen Tipp für dich. Der fällt dir leicht und ist sehr effektiv, Steffi.
3: Mhm, ich bin gespannt.
4: Guten Morgen, Steffi. Ja, ich bin auch immer schon sehr früh wach. Und mein Tipp ist, schalt einfach Radio Regenbogen ein.
1: Ah. Ja, ich glaube, da bin ich auch berufsbedingt dabei, Sarina. Was ist euer Trick direkt nach dem Bäcker? Ruft mal an oder schickt eine WhatsApp-Sprachnachricht an die 08000 34 35 36.

0: Guten Morgen, hier ist Radio Regenbogen am Dienstag mit Jens und Steffi.
1: Hallo, 7:10. Kennt ihr eigentlich eure Blutgruppe? Komische Frage, aber es ist schon faszinierend. Wir alle kennen irgendwie unsere Lieblingspizza, den Handypin, das Sternzeichen. Aber bei der Blutgruppe ist erstmal Funkstille. Auch bei mir und Steffi übrigens haben wir festgestellt.
0: Ich habe wirklich keine Ahnung, aber es ist eigentlich eine total starke Info. Vor allem, wenn ihr Blut spendet, zum Beispiel aktuell in Trips Drill, ist eine richtig coole Aktion. Bis Freitag geht das, denn ihr spendet Blut und als Dankeschön gibt es einen Tagespass für den Erlebnispark.
1: Ich weiß nur, wer null negativ hat, das habe ich irgendwann mal gelernt, ist quasi sowas wie ein menschlicher Lottogewinn, weil damit bist du ein Universalspender. Null negativ ist die Blutgruppe, die alle vertragen und gespendet bekommen können.
0: Also, falls ihr euch jetzt auch gerade fragt, und innerlich so sucht nach der Antwort, Moment, irgendwann wusste ich es doch mal, was war ich jetzt hier nochmal für eine Blutgruppe? Ihr könnt es testen lassen beim Hausarzt oder in der Apotheke, das kostet aber. Oder aber bei Frauen, da steht es im Mutterpass.
1: Bin ich raus?
0: Ja, das glaube ich sehr gerne.
1: Also ich habe eine Mama, aber...
0: Aber hoffentlich kein Mutterpass.
1: Nein, kein Mutterpass.
0: Dann ist der beste Weg, um das jetzt rauszufinden, tatsächlich Blutspenden zu gehen. Das ist einfach ein Doppelgewinn. Ihr helft anderen und erfahrt nebenbei einfach noch eure eigene Blutgruppe. Und vor allem jetzt gerade ist es wichtig, denn wir haben mal wieder ein bisschen Blutarmut. Also ab nach Trips Drill, Blutgruppe erfahren und Blutspenden. Gute Nummer.

0: Guten Morgen und guten Start in diesen Dienstag mit Radio Regenbogen und dem Morgen mit Steffi und Jens. Wir helfen heute Morgen Steffi, sie hat ihren zweiten Tag, ein bisschen morgens früh wach zu werden, schon um die frühe Uhrzeit. Wenn ihr Tipps habt, gerne WhatsApp 08000 34 35 36.
1: Ja, helft mir bitte wirklich. Also es ist noch nicht so, dass das direkt nach in Mark und Bein übergegangen ist am zweiten Tag.
0: Es wird.
1: Ja, 5 a.m., also da ein bisschen früher klingelt normalerweise der Wecker, also 5 Uhr morgens. Das ist auch der neue Song von Michael Schulte. Ja, der dreht sich aber tatsächlich nicht um unser heutiges Thema des Frühaufstehens, sondern es geht darum, dass man Menschen hat im Leben, die einem Kraft geben, wie das Licht am Morgen, das dann die Nacht beendet.
0: Und ich bin mir sicher, da haben wir alle jemanden, an den wir denken. Gleich in voller Länge, Michael Schulte, alle deine Lieblingshits zum Start in den Tag bei Radio Regenbogen.
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1: Guten Morgen, Jörg. Es kracht, Gewitter sind im Anmarsch und das vor allem eben auch, weil es heute und morgen wieder richtig heiß wird.
6: Dazu erstmal Sonne am Nachmittag, dann wie gestern ein bisschen Gebrodel und Richtung Spätnachmittag und Abend einzelne Schauer und Hitzegewitter, die auch noch bis in die Nacht anhalten können. Aber wie immer das Problem, die meisten werden nicht davon erwischt werden. Die, die davon erwischt werden, die können auch örtlich etwas Unwetterartiges bekommen.
0: Dienstagmorgen, es ist der 4. August.
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7: Das sind die Themen um 7 Uhr. Hitze und Trockenheit setzen Landwirtschaft in Baden-Württemberg zu. Und die gute Nachricht aus der Gemeinde Hart: Das Land gibt Fördergelder für sauberes Wasser. Ich bin Susanne Weise. Schönen guten Morgen. Die Hitze der vergangenen Wochen wirkt sich spürbar auf die Entwicklung der Pflanzen auf den Feldern aus, auch bei uns im Land. Welche Kulturen besonders betroffen sind und warum Landwirte mit geringeren Erträgen rechnen, erklärt Dominik Motschewski vom Landesbauernverband Baden-Württemberg.
8: Das hat gerade die Getreidekulturen wie den Winterweizen oder den Raps auch oder Hafer und Sommergerste extrem geschadet, weil zu dem Zeitpunkt die Kulturen in die Kornreife gehen. Und da hat die Hitze dazu geführt, dass dieser Reifeprozess abgebrochen worden ist und die Körner eben nicht entsprechend ausreifen konnten. Dadurch haben wir kleine Körner und schlechte Erträge.
7: Die EU-Innenminister kommen heute zu einer Dringlichkeitssitzung zusammen. Hintergrund ist der Massenandrang von Migranten in der spanischen Exklave Ceuta in der vergangenen Woche. Das hatte heftigen Streit über die Migrationspolitik innerhalb der EU ausgelöst. Vor dem Treffen drängt unter anderem Österreich auf Asylverfahren in Staaten außerhalb der Europäischen Union. Erwerbstätige haben im vergangenen Jahr so viele Arzneimittel verschrieben bekommen wie noch nie. Das geht aus einer Auswertung der Techniker-Krankenkasse hervor. Insgesamt lösten deren Versicherte 6,2 Millionen Rezepte für mehr als 34 Millionen Präparate ein. Am häufigsten wurden Herz-Kreislauf-Medikamente verordnet, gefolgt von Präparaten gegen Magen-Darm-Beschwerden sowie Mittel für das Nervensystem. TK-Versicherte in Baden-Württemberg bekamen am wenigsten Medikamente verschrieben. Und die gute Nachricht aus dem Kreis Rottweil: In der Gemeinde Hart fließt Geld für sauberes Wasser. Das Land gibt rund 637.000 Euro für einen besseren Gewässerschutz. Mit dem Geld soll ein Retentionsbodenfilter eingebaut werden, der das verschmutzte Mischwasser reinigt, bevor es in den Reuterbach fließt. Laut Regierungspräsidium Freiburg wird so die Wasserqualität spürbar besser. Insgesamt kostet das Projekt rund 930.000 Euro.
0: Susanne hat solche Sachen ja studiert.
1: Ja,
0: wir mal sehen, wie sie leuchtet, wenn sie solche Meldungen vorliest.
1: Retentionsfilter, wunderbar.
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0: Achtung, wenn ihr unterwegs seid in der Ortenau auf der B28 von Straßburg Richtung Freudenstadt zwischen Billstedt-Sand und der Einfahrt Appenweier. Da ist eine Ölspur auf dem Beschleunigungsstreifen im Kurvenbereich. Dann geblitzt wird auf der B133A von der Autobahn kommend, von der A5 runter Richtung Offenburg. Dankeschön an Axel fürs Melden. Und wenn ihr auch noch was entdeckt, dann bitte kurz Bescheid geben. Sprachnachricht an 08000 34 35 36. Danke, kommt gut an.
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1: Guten Morgen.
0: Hallo.
1: Es ist Ferienzeit. Es ist diese Mischung aus schöner Familienzeit und manchmal doch ziemlich anstrengenden Momenten, weil die Kids halt eben jetzt zu Hause sind. Wir sind aber für euch da und auch für eure Nerven. Einfach den Kids mal so Material geben zum Höhle im Garten bauen und dann habt ihr in Ruhe Zeit, euren Kaffee morgens zu genießen.
0: Und Momente der Ruhe sind so wichtig. Michael Patrick Kelly hat sich ja extra mal ins Kloster zurückgezogen, um das zu bekommen.
1: Ja gut, so weit müsst ihr jetzt nicht gehen, würde ich sagen.
0: Seine Songs vermitteln das super. Gleich Beautiful Madness, vorher Olivia Rodrigo. Alle hopp!
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0: Hier ist Radio Regenbogen am Morgen mit Jens und Steffi.
1: Hola!
0: Man fragt sich heute Morgen schon wieder, wie wenig kann man anziehen und es ist damit noch okay, auf die Arbeit zu gehen.
1: Ja. Der Moment, wenn du vom Abtrocknen nach der Dusche schon wieder schwitzt.
0: Boah, Leute, es ist wirklich echt heiß. Aber wir stecken da halt irgendwie alle gemeinsam drin. Und es gibt uns die Legitimation, hier schön Sommersongs hoch und runter zu hören.
1: Absolut. Bei 37 Grad definitiv was, was noch Spaß macht. Erst recht, wenn die so viel Power haben wie der hier. Milk and Sugar haben da einen besonders guten Skill. Die nehmen absolute Partyhammer und machen die einfach eine Generation jünger.
0: Let the sunshine in.
1: Let's go.
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0: Hier ist Radio Regenbogen am Morgen mit Jens und Steffi.
1: Guten Morgen.
0: Das sind ja hier meine ersten Morgen bei Radio Regenbogen. Ja. Ganz frisch bin ich dabei und ich lerne parallel noch das mit dem frühen Aufstehen. Das gehört
1: Betonung
0: ja irgendwie
1: liegt
0: dazu.
1: Auf Lernen.
0: Ja, das ist wirklich
1: noch ein bisschen
0: so
1: schwer.
0: Deshalb möchte ich von euch wissen, ihr seid ja die Experten darin. Worauf schwört ihr wirklich am Morgen? Ist es Team Kaffee, Team kaltes Wasser ins Gesicht, Team Dusche? Viele von euch haben uns geschrieben, dass sie morgens mit dem Hund Gassi gehen. Das ist ziemlich süß, aber ich habe halt leider keinen Hund und den jetzt einfach anzuschaffen, auch keine gute
1: Nur
0: Idee.
1: Nur um morgens Gassi zu gehen.
0: Ja.
1: Den Rest des Tages kann er was für sich
0: nee,
1: machen.
0: Nee.
1: Ja. Eine Sache, die Nina uns geschrieben hat, würde ich dir auch gerne noch empfehlen. Darüber haben wir noch gar nicht gesprochen. Ein Tageslichtwecker. Hast du sowas schon mal gehört?
0: Ja, habe ich gehört.
1: Ich meine, ich muss ja genauso früh raus wie du. Und ich habe mir das vor ein paar Jahren, habe ich das geschenkt bekommen und war erst ein bisschen skeptisch, weil ich dachte so, neumodischer Fats und so weiter,
0: ja.
1: Tageslichtwecker. Aber das ist tatsächlich ganz cool. Der geht so eine halbe Stunde an, bevor du aufwachen willst. Und da wird er langsam so immer Schritt für Schritt, paar Minuten immer heller. Und wenn du dann wach werden willst, hat er dann die volle Helligkeit und fängt dann an, natürlich entweder Geräusche zu machen oder Radio zu spielen, wie du willst. Und das funktioniert bei mir echt verdammt gut. Also dann mit Licht sozusagen morgens wach zu werden, weil du hast ein Sonnenaufganggefühl. Und es ist egal, ob du 2 Stunden geschlafen hast oder 8 Stunden geschlafen hast, das Aufwachen an sich wird durch diesen Tageslichtwecker viel besser.
0: Ich werde das auf jeden Fall die nächsten Tage überprüfen, ob das bei Jens wirklich stimmt. Habt ihr auch so ein Gadget wie Jens, wo ihr sagt, auf das schwöre ich absolut, oder sind es halt doch eben Kaffee, Dusche und sonst was? Ruft an oder schickt uns eine WhatsApp-Sprachnachricht auf die 08000 34 35 36. 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

0: Es ist 8:03.
1: Guten Morgen.
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1: Guten Morgen, Jörg. Wie sehen denn die nächsten Tage aus? Können wir uns freuen?
5: Hurra, heute ist der letzte Tag der Woche mit über 35 Grad, zum Teil 37, 38 und auch hurra für die Leute, die es mögen, nächste Woche dann wahrscheinlich wieder über 35 Grad. Also heute sowieso nochmal Sonne zunächst mal nach einem sehr, sehr, sehr warmen Morgen schon, vielerorts auch Tropennacht hinter uns und dann am Nachmittag wieder ein bisschen Gebrodel und in den Abend rein und auch zum Teil in die Nacht mit einzelnen Platzregen und Hitzegewittern.
0: Es ist Dienstagmorgen, der 4. August, 7:30. Susanne Weise jetzt bei uns aus dem Radio Regenbogen News Team mit den Themen des Morgens.
6: Guten Morgen. Die Hitze macht den Bauern im Land weiter zu schaffen. Vor allem Weizen, Hafer und Sommergerste leiden unter den anhaltend hohen Temperaturen. Und Kinder, die schon mit 10 oder 11 soziale Netzwerke nutzen, sind oft schlechter in der Schule. Forschende der Mailänder Uni haben herausgefunden, dass sie nur in Englisch mit Kindern ohne Account mithalten können.
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8: Ich bin Antti Soramies, guten Morgen. An der Murgmündung bei Rastatt zeigt sich, wie Naturschutz ganz praktisch aussieht. Auf rund 4000 Hektar sind Lebensräume für Fische und andere Arten geschaffen worden. Mittendrin auch der Biber, der die Landschaft mit seinen Bauten prägt. Gestern hat Staatssekretär André Baumann sich dort vor Ort ein Bild vom Bibermanagement gemacht.
9: 13.000 bis 14.000 Biber kommen bei uns vor, hier in den Rheinauen, in Rastatt und Iffezheim. Wir haben in Baden-Württemberg auch die ein oder andere Stelle, in der der Biber auch stört, Hochwasserschutzeinrichtungen beschädigt. Aber hier werden wir auch die tolle Leistung des Baumeisters Bibers würdigen und zeigen, wie er in den Rheinauen positiv für die Ökologie wirkt.
8: In Emmendingen ist der vermeintliche Fußballscout gefunden. Laut Polizei hat sich der 19-Jährige selbst gemeldet und versichert, dass nichts Böses dahinter steckte. Er habe das Missverständnis bedauert. Nach jetzigem Stand gibt es keine Hinweise auf eine Straftat. Handballprominenz in Leutershausen. Drittligist Sase 3 testet gegen die Rhein-Neckar-Löwen. Das Duell mit dem zweifachen deutschen Meister und Pokalsieger ist schon lange ausverkauft. Los geht es heute Abend in der Heinrich-Beck-Halle um 18.30 Uhr.
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0: Bisschen was los gerade. Achtung bitte auf der B28 Straßburg Richtung Freudenstadt zwischen Willstedt-Sand und Einfahrt Appenweier. Eine Ölspur auf dem Beschleunigungsstreifen im Kurvenbereich. Dann nochmal im Kreis Freudenstadt auf der Landesstraße zwischen Lauterbrücke und Dietersweiler liegt ein toter Fuchs. Die A6 Richtung Mannheim zwischen Sinsheim Süd und Sinsheim aktuell 2 Kilometer Stau. Und die A8 ist das, von Karlsruhe Richtung Stuttgart, habe ich verschrieben. Zwischen Pforzheim West und Pforzheim Ost 5 Kilometer stockender Verkehr. Geblitzt wird in Dunningen, wenn ihr Richtung Rottweil unterwegs seid. Dankeschön an Silke fürs Weitergeben. Hier sind 70 erlaubt. Und in Oberhausen-Rheinhausen hat der Thorsten eingesehen in der Jahnstraße Richtung Radrennbahn. Habt ihr auch noch was entdeckt? Staus, Blitzer, gefährliche Stellen? Bitte kurz Sprachnachricht an 08000 34 35 36. Zusammen kommen wir besser an. Wir sind Steffi und Jens.
1: Guten Morgen.
0: Und wünschen euch eine gute Fahrt.

0: Dienstagmorgen. Schön, dass ihr mit dabei seid. Der Morgen hier bei Radio Regenbogen mit Steffi und Jens.
1: Guten Morgen. Wir haben es eben im Radio Regenbogenwetter schon gehört. Vor allem heute Nachmittag aufpassen, es ziehen Gewitter durch Baden-Württemberg und die Pfalz. Ungemütlich, aber jeder Tropfen Wasser tut wirklich gut, denn wenn die Leute schon in den Flussbetten spazieren gehen, dann stimmt da irgendwas nicht und so tief, wie die Pegel gerade sind.
2: Die Hoffnung ist immer, dass ein Mammut auftaucht wie anderswo. Das wäre natürlich eine tolle Sache. Ja, nee, ja. Es gibt einfach die Geschichte einfach nicht. Also nur örtliche Schauer und Gewitterchen, dass dann irgendein Bach sich kurz freut. Aber es passiert einfach nichts und bleibt vom Prinzip her sommerlich.
0: Ja, Wetterexperte Jörg Kachelmann, vielleicht der letzte Strohhalm. Eine Bauernregel gibt es ja, die sagt, ist der August heiß und trocken, hat der Winter nasse Socken. Könnte uns das vielleicht helfen?
2: Ja, das ist alles Schwachsinn. Alles Schwachsinn. Okay. Alles ist heich. Der Schießdreck. Glaube nicht. So Schießdreck. Und nein, alles Schwachsinn. Wo lest ihr immer diese Sachen?
3: Habe ich im Internet gelesen.
1: Ich habe es im Bauernregelwerk gelesen.
2: Ja, geht nicht ins Internet, Kinder. Da stehen nur schmutzige Sachen.
0: Okay.
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1: Zweiter Tag heute für Steffi im Morgenteam.
0: Ja.
1: Tropische Nächte noch, das passt eigentlich ganz gut, oder? Du musst jetzt gerade dich frisch an den Frühdienst gewöhnen und schon irgendwie nachts.
0: Das war schon hart gestern, ne?
1: Ist euch auch so, es ist so schwer zu schlafen. Es ist nicht so einfach, wenn man früh raus muss. Und wir haben deswegen gefragt, was für Gadgets, was für Tricks nutzt die Community, um morgens gut rauszukommen?
0: Jens hat mir einen Tageslichtwecker empfohlen. Oh? Kerstins Sohn, der hat auch ein ganz spezielles Gadget, um wach zu werden.
2: Meinem Sohn hat er sich jetzt eine Uhr angeschafft, die vibriert, oder so ein Armband, wo vibriert.

0: leider selbst helfen wir das sofort wach.
1: Ah, eine vibrierende Armbanduhr. Morgens dann, warum nicht gleich Stromstöße oder so? Das ist noch leichter.
2: Bitte.
1: Ja. Ey, wenn ihr noch Ideen habt, gerne, bitte. Lasst uns Steffi helfen. Was hilft euch beim Start in den Tag? Technik, Gadget, Eisbad, Pott Kaffee, irgendwas. Ruft an, schickt eure WhatsApp-Sprachnachricht an 08000 34 35 36. Es hat dankbare Abnehmer hier.
2: Ja, wirklich.

0: Da schwitzen viele auch im Winter. Jason Derulo, guten Morgen zusammen. Jens und Steffi hier im Morgen bei Radio Regenbogen.
1: Morgen.
0: Auch bis jetzt bei euch heute Morgen alles schicki.
1: Er steht wirklich noch ganz am Anfang seiner Musikkarriere. Da können wir wirklich jetzt gerade dabei zugucken, wie er seine Karriere nach oben schießt. In 2 Wochen kommt sein Debütalbum. Alle seine Songs, die schreibt er selber. Ist ja nicht mehr so üblich heutzutage. Also merkt euch den Namen. Dann könnt ihr nämlich später sagen, ja, ja, das wussten wir alles schon. Gleich gibt's seinen neuen Song, Homewrecker. 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
1: Jörg, wie sieht's aus mit ein bisschen Regen? Wir brauchen Abkühlung.
6: Ab morgen bis mindestens Samstag, vielleicht auch bis Sonntag, ist da nichts mehr mit Schauern und Gewittern. Da ist dann viel Sonne, wenig Wolken, trocken. Aber es suppt ein bisschen trockenere und kühlere Luft rein. Das bedeutet, wir bleiben morgen unter 35 Grad. Also ein bisschen aushaltbarer und angenehmerer Sommer.
0: Dienstagmorgen, es ist der 4. August.
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7: Das sind die Themen um 8 Uhr. Wetterlage setzt Landwirtschaft in Baden-Württemberg zu. Und die gute Nachricht aus Freiburg: Stadtreinigung eröffnet eigenen Second-Hand-Shop. Ich bin Susanne Weise. Schönen guten Morgen. Hitze und Trockenheit treffen die Pflanzen auf den Feldern unterschiedlich. Während einige Feldfrüchte die hohen Temperaturen nicht gut verkraften, fehlt anderen vor allem das Wasser. Dominik Motschewski vom Landesbauernverband Baden-Württemberg. Wo sind denn die Unterschiede?
8: Gerade für die Kulturen Weizen, Hafer, Sommergerste, die ja dann je nach Region ungefähr ab Mitte Juli geerntet werden, da war die Hitze das größte Problem. Wenn wir jetzt auf die Kulturen wie den Mais und die Zuckerrübe oder auch die Kartoffel, die quasi ab Mitte August bis in den Oktober, November rein geerntet werden, da hat die Hitze nicht viel ausgemacht. Da war das große Problem die Trockenheit.
7: Die Bundesregierung arbeitet an einem neuen Zivildienst. Ein Sprecher des Bildungsministeriums bestätigte der Bild, falls der Wehrdienst wieder nötig werden sollte, müsse die Basis für einen modernen Zivildienst schon vorbereitet sein. Die konkreten Pläne sollen nach der Sommerpause vorgestellt werden. Dafür sind nach seinen Angaben große Verbände und Organisationen schon befragt worden. Fast alle haben demnach angegeben, grundsätzlich bereit zu sein, ein vielfältiges Angebot zu machen. Der Zivildienst war mit der Aussetzung der Wehrpflicht 2011 faktisch abgeschafft worden. Wegen der auch wegen des Iran-Krieges stark gestiegenen Preise ist der Energieverbrauch im ersten Halbjahr gesunken. Das zeigt eine Hochrechnung der Arbeitsgemeinschaft Energiebilanzen. Demnach ging der Energiegesamtverbrauch um 1,9% gegenüber dem Vorjahr zurück. Bei Mineralöl waren es sogar 8% und bei Diesel 6%. Dagegen legte der Verbrauch von Erdgas um 1,3% zu. Grund ist laut der Arbeitsgemeinschaft, dass sich beim Gas Witterung, Konjunktur und Preisentwicklung weitgehend ausgeglichen haben. Der Anteil der erneuerbaren Energien stieg auf 22%. Und die gute Nachricht aus dem Breisgau: Aus alten Schätzen werden jetzt neue Lieblingsstücke. Die Abfall- und Stadtreinigung in Freiburg eröffnet die neue Fundfabrik. 3000 Quadratmeter voll Kleidung, Möbel, Fahrrädern und viel mehr, was es wert ist, ein zweites Leben zu bekommen. Geplant sind außerdem Reparaturangebote und Workshops rund ums Upcycling. Am Samstag geht's los.
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0: Achtung weiterhin auf der B28 Richtung Freudenstadt zwischen Willstedt-Sand und Einfahrt Appenweier. Eine Ölspur im Kurvenbereich. Im Kreis Freudenstadt auf der Kreisstraße zwischen Lauterbrücke und Dietersweiler ein toter Fuchs auf der Straße. A6 Richtung Mannheim zwischen Sinsheim Süd und Sinsheim 2 Kilometer Stau. Die A8 München-Stuttgart zwischen Wendlingen und Degerloch 9 Kilometer vor der Baustelle. Dann haben wir noch die A8 Karlsruhe-Stuttgart zwischen Kreuz-Stuttgart und Stuttgart-Möhringen. 2 Kilometer Stau. Und von Karlsruhe Richtung Stuttgart ein bisschen weiter vorne zwischen Pforzheim-West und Pforzheim-Ost. 5 Kilometer stockender Verkehr. Die A81 Singen-Stuttgart zwischen Kreuz-Böblingen-Hulb und Sindelfingen-Ost. 4 Kilometer an der Baustelle. Geblitzt wird in Dunningen, wenn ihr Richtung Rottweil unterwegs seid. Danke nochmal an Silke fürs Melden hier in der 70er-Zone. Jutta hat einen Blitzer auf der Strecke Sinsheim bei Baden-Baden in der Mitte Richtung Steinbach am alten Turnhallenparkplatz. Und Julia meldet noch einen Blitzer in der unteren Bergstraße in Kreichtal-Gochsheim. Wenn ihr auch was entdeckt, Sprachnachricht bitte an 08000 34 35 36. Zusammen kommen wir besser an. Gute Fahrt.
1: Guten Morgen.
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1: Hallo, hallo zusammen. Viele von euch konnten heute vielleicht länger schlafen, auch wenn es wirklich verdammt heiß war in der Nacht. Aber es ist ja Sommerferienzeit. Kann aber auch heißen, die Kinder sind heute Morgen schon auf einen draufgesprungen und warten einfach nur darauf, machen wir heute.
0: Wenn es der Hund nicht macht, machen es die Kinder. Und, ja, oder ihr seid schon bei Kaffee Nummer 3 angelangt, dann Prost. Wir legen los mit Nick Kershaw und Kygo.
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0: Einfach genau der richtige Klang für so einen entspannten Dienstagmorgen hier mit Radio Regenbogen. Wir sind Steffi und Jens und einer von uns beiden, ich sag nicht wer, doch ich sag wer, Steffi, ist riesengroßer Olivia Dean-Fan.
1: Oh ja, und, wirklich.
0: Wir haben jetzt einen Song von Olivia Dean. Warum ist sie so toll? Erklär es uns allen nochmal, komm.
1: Also es ist ganz einfach. Ja? Wenn ihr das Gefühl habt, der Alltag ist so richtig krass trubelig um einen herum, die Kids toben und dieser Aufgabenberg ist wahnsinnig groß, dann hilft euch Olivia Dean.
0: Okay.
1: Und das verspreche ich euch wirklich. Sie hat so eine entspannte Atmosphäre, die bringt euch runter und dann lauft ihr mal zumindest ganz kurz, nicht auf doppeltem Tempo.
0: Klingt fantastisch.
1: When I Need. Für euch bei Radio Regenbogen am Dienstagmorgen. Genießt es.

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1: Wenn es knallt und ihr wach werdet, dann seid ihr bei uns richtig. Wobei, heute Morgen müssen wir noch ein bisschen was dafür tun, dass Steffi wach wird. Es ist ihr zweiter Tag jetzt im Frühdienst hier bei Radio Regenbogen. Sie fühlt sich wohl, hat sie
0: ich
1: uns heute Morgen.
0: Ich fühle mich total wohl.
1: Aber
0: es ist mit diesem Aufstehen, das ist ja so eine Sache. Ja. Wir haben heute Morgen schon ziemlich viele Tipps gesammelt. Frühaufsteher-Tipps für mich. Freue ich mich sehr darüber.
1: Larissa aus Leimen hat auch uns gerade eben über WhatsApp noch einen ganz besonderen Tipp geschickt. Achtung.
2: Hallo, liebe Steffi.
0: Hallo.
2: Also ich weiß nicht, ob das was für dich wäre, aber ich habe einen 100% zuverlässigen Wecker, und zwar ein Kleinkind.
0: Au.
2: Das weckt dich zu 1000%. Du bist sofort von 0 auf 100 wach. Also wir verschlafen gar nicht mehr. Wir schlafen auch nicht mehr aus. Wir sind morgens trotzdem irgendwie fit. Und wenn das was für dich wäre, ich kann es empfehlen. Man wird auf jeden Fall nicht mehr verschlafen.
0: Ich fand den Part auch schön mit, wir schlafen auch nicht mehr aus.
1: Ja,
0: ist ein halt ganz schön verpflichtender Tipp.
1: Ja, sehr, sehr, sehr nachhaltig vor allen Dingen.
0: Genau.
1: Telefon oder WhatsApp-Sprachnachricht an die 08000 34 35 36. Was hilft euch morgens schon in aller Früh, so richtig wach zu werden? Steffi freut sich.
0: Ich freue mich wirklich. Sag Bescheid.
1: Ganz frischer Sound jetzt von Somber, Homewrecker. 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
1: In 2 Minuten ist es 8:30. Hallo.
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0: Guten Morgen, Jörg. Kurze Feststellung, heiß ist es.
7: Gestern gab es entlang der Rheinschiene 38 Grad und heute werden wir wieder auf dieses Niveau kommen. 37, 38 Grad, die typischen Höchsttemperaturen untenrum. Dazu erstmal Sonne am Nachmittag, dann wie gestern ein bisschen Gebrodel und Richtung Spätnachmittag und Abend einzelne Schauer und Hitzegewitter, die auch noch bis in die Nacht anhalten können. Aber wie immer das Problem, die meisten werden nicht davon erwischt werden. Die davon erwischt werden, die können auch örtlich etwas Unwetter Artiges bekommen.
1: Es ist Dienstagmorgen, der 4. August, 8:30. Susanne Weiße bei uns mit den Themen des Morgens. Guten Morgen.
8: Guten Morgen. Die anhaltende Trockenheit macht den Landwirten in Baden-Württemberg und ihren Feldern weiter zu schaffen. Vor allem Kartoffeln, Mais und Zuckerrüben fehlt es massiv an Wasser. Und US-Präsident Trump hat dem Iran erneut gedroht. Die neuen Gespräche über ein Kriegsende seien die letzte Chance für Teheran. Ansonsten folge die Enthauptung. Außerdem fordert Trump die vollständige Öffnung der Straße von Hormus bis morgen.
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10: Ich bin Antisor Ramies. Guten Morgen. Bei Rindern in Baden-Württemberg ist ein neues Virus entdeckt worden. Das Bundesforschungsinstitut für Tiergesundheit hat Erreger der sogenannten Simbo-Zero-Gruppe bei Tieren im Land entdeckt. Bekannt sind die Viren bisher vor allem aus Afrika, Asien und Australien. Es kann Fieber, Durchfall und weniger Milch verursachen. Für Menschen gibt es derzeit aber kein relevantes Infektionsrisiko, heißt es. In Rastatt und Baden-Baden sind gerade wieder Schockanrufer unterwegs. Die Masche: angebliche Polizisten erzählen, ein Angehöriger habe einen tödlichen Unfall gebaut oder sei schwer krank und dann soll so schnell wie möglich Geld her. Die echte Polizei sagt aber ganz klar, wir verlangen niemals Bargeld oder Wertsachen, also bei Anruf sofort auflegen. Erst Blut spenden, dann in die Achterbahn. In Tripsdrill ist wieder die laut DRK größte Blutspendeaktion Deutschlands gestartet. Wer mitmacht, bekommt ein Gratisticket für den Park und kann das in dieser Saison einmal nutzen. Geschäftsführer Stefan Seipel.
11: Als man da begonnen hat, vor 25 Jahren die erste Blutspende hier tatsächlich zu machen, wenn man sich da damals ausgemalt hätte, dass man heute die größte Blutspendenaktion in Deutschland ist, da kann man schon richtig stolz drauf sein. Und das sind wir alle auch miteinander. Blut ist halt einfach bis heute nicht synthetisch herstellbar. Insofern ist es extrem wichtig, dass Menschen Blut spenden.
10: Die Aktion läuft noch bis diesen Freitag.
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1: Zwei gefährliche Stellen gerade. Achtung bitte auf der 81 Stuttgart Richtung Singen. Im Schönbuchtunnel laufen Reinigungsarbeiten. Die rechte Spur ist hier gesperrt. Und die A8 Stuttgart München kommt gerade noch rein. Zwischen Stuttgart Degerloch und Flughafen Messe liegen Reifenteile und es steht ein defekter LKW. Stau 2 Kilometer auf der A6 Richtung Mannheim zwischen Sinsheim Süd und Sinsheim. Dann 9 Kilometer an der Baustelle der A8 München-Stuttgart zwischen Wendlingen und Stuttgart-Degerloch. Die A8 Karlsruhe-Stuttgart zwischen Pforzheim-West und Pforzheim-Ost, 5 Kilometer Stop and Go. Und die A81 Singen-Stuttgart zwischen Kreuzböblingen-Hulb und Sindelfingen-Ost, 4 Kilometer. Die neuesten Blitzer, danke Corinna, der steht in Gottenheim in der Sportplatzstraße, also beim Sportplatz, schreibt sie, in Kehlen der Vogesenallee hinter dem Einstein-Gymnasium. Danke an Nicole fürs Melden. Und das ist eine Geschichte, die uns alle angeht. Wenn ihr was seht, 08000 34 35 36. Einfach kurz Bescheid geben. Wir sind Steffi und Jens.
0: Guten Morgen.
1: Und wünschen euch eine gute Fahrt.
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1: Hallo, guten Morgen.
0: Wir haben es eben in den Radio Regenbogen Nachrichten bereits gehört. Blut spenden rettet Leben. Deshalb werdet ihr dafür diese Woche in Trips Trill belohnt. Einmal spenden gegen einmal Tagespass, eben weil es so wichtig ist.
1: Und ich finde noch was an der Aktion ziemlich gut. Wir beide hatten uns ja auch schon drüber unterhalten, ja. Steffi, und gemerkt, irgendwie fehlt da was. Wir machen was richtig Sinnvolles und stolpern nebenbei über eine Frage, bei der erstaunlich viele von uns ins Leere gucken. Wie ist das denn mit der eigenen Blutgruppe?
0: Es ist ja so verrückt, ne? Wir können uns so viele Dinge merken. Wir wissen, was unser Lieblingsessen ist, unser Sternzeichen, irgendeine alte Handynummer noch oder die Festnetznummer von der Kindheit. Ja, und genau bei der Info, die im Ernstfall halt wirklich Gewicht hat, da ist so ein ganz großer Leerraum im Kopf.
1: Kennt ihr eure eigene Blutgruppe? Ich meine, steckt ja so viel Fun Facts auch drin. Wer zum Beispiel Blutgruppe 0 negativ hat, ist menschlich gesehen ein echter Jackpot, gilt als Universalspender und kann deshalb besonders breit eingesetzt werden, um anderen zu helfen.
0: Das Coole ist, ihr könnt es einfach rauskriegen. Entweder mit einem Test beim Hausarzt oder in der Apotheke. Der kostet aber. Wenn ihr Mütter seid, dann habt ihr es einfach im Mutterpass stehen. Aber am besten ist halt eben Blutspenden gehen. Dann gibt es den Check und die Info zur Blutgruppe gratis obendrauf und ein richtig gutes Gefühl auch noch.
1: Und endlich können wir auf die Frage, welche Blutgruppe hast du eigentlich, nicht mehr antworten. Rot.
0: Ja,

0: Einmal kurz einatmen. Solange die Luft noch, ja, es ist noch keine 3 davor, sagen wir es so, das ist doch angenehm. Guten Morgen zusammen am Dienstag, hier ist der Morgen bei Radio Regenbogen mit Jens und Steffi.
1: Guten Morgen.
0: Mit Steffi, heute der 2. Tag bei uns im Frühteam und es ist schön, macht Spaß, aber das Aufstehen ist noch ein bisschen...
1: Üben wir noch ein bisschen.
0: Ja, und deswegen haben wir aus dem 2. Frühmorgen gerade einen kleinen Crashkurs gemacht.
1: Von Wecker außer Reichweite bis vibrierenden Armbändern und einfach ein Baby bekommen. Ich habe heute schon wirklich viel gelernt in meinem Frühaufstehen-Crashkurs.
0: Und genau das Schöne ist, es sind keine riesigen Lebenspläne, es sind kleine Tricks am Ende, die den Morgen sanfter machen. Wie hier zum Beispiel.
2: Ich empfehle Vogelgezwitscher. Ich habe im Sommer oder im Frühjahr immer Vögelgezwitscher vor meinem Schlafzimmer. Und wenn ich das nicht habe, dann benutze ich das übers Handy mit einer App. Und das ist ganz toll, da wacht man wirklich sehr sanft und sehr schnell mit auf. Benutzt die Natur, um aufzuwachen.
1: Hey. Danke, Kerstin aus Oberhausen-Rheinhausen im Kreis Karlsruhe. Wenn ihr sagt, hey, meine Sache war noch gar nicht dabei, also ich habe doch noch den ultimativen Tipp, ja, dann haut ihn doch raus. Ich nehme ihn gerne, denn morgen früh fange ich jetzt mal an, diese ganzen Tipps auszuprobieren, nach und nach.
0: Was ist euer bester Frühaufsteher-Hack?
1: Ruft an oder schickt uns eine WhatsApp-Sprachnachricht auf die 08000 34 35 36.

0: Es gibt verschiedene Arten von Liebe. Viele Eltern erzählen davon, wenn sie ein Kind bekommen, dass sie Liebe nochmal ganz neu und ganz anders entdecken.
1: Ich finde, das Gleiche gilt auch für Geschwisterliebe. Diese wirklich enge Verbindung, die ist so besonders. Ich finde, wir müssen sie öfter feiern. Ich muss sagen, ich liebe meine Schwester auch abgöttisch.
0: Oh.
1: Ja, und Avicii hat dem Ganzen einen Song gewidmet.
2: Hey, Brother, do you still be
1: Geschwisterliebe auf die Eins. Hey Brother, in der nächsten halben Stunde bei Radio Regenbogen.
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1: Guten Morgen, Jörg. Heute können wir uns alle freuen.
14: Hurra, heute ist der letzte Tag der Woche mit über 35 Grad, zum Teil 37, 38 und auch hurra für die Leute, die es mögen, nächste Woche dann wahrscheinlich wieder über 35 Grad. Also heute sowieso nochmal Sonne zunächst mal nach einem sehr, sehr, sehr warmen Morgen schon, vielerorts auch Tropennacht hinter uns und dann am Nachmittag wieder ein bisschen Gebrodel und in den Abend rein und auch zum Teil in die Nacht mit einzelnen Platzregen und Hitzegewittern.
0: Es ist Dienstagmorgen, 4. August.
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15: Das sind die Themen um 9 Uhr. EU-Innenminister beraten über Grenzschutz. Und die gute Nachricht aus Schwetzingen. Paten helfen Bäumen durch die Trockenheit. Ich bin Susanne Weise. Schönen guten Morgen. In einer Stunde schalten sich die EU-Innenminister zu einer Videokonferenz zusammen. Grund für diese Dringlichkeitssitzung ist der Massenansturm auf die spanische Exklave Ceuta vergangene Woche. Bei der Schalte soll es darum gehen, wie die EU ihre Außengrenzen besser schützen kann. In einem offenen Brief hatten 22 der 27 Staats- und Regierungschefs der spanischen Regierung eine fehlerhafte Migrationspolitik vorgeworfen. Zu den Unterzeichnern gehört auch Bundeskanzler Merz. Die Hitze der vergangenen Wochen setzt vielen Pflanzen auf den Feldern in Baden-Württemberg zu und das schmälert die Ernte. Dominik Motschewski vom Landesbauernverband. Wie wirken sich die extremen Wetterlagen denn auf die Landwirtschaft aus?
16: Die letzten Jahre hat man immer andere Extreme. Dieses Jahr ist jetzt die extreme Hitze gewesen. Letztes Jahr hatten wir das Problem, dass es zur Erntezeit dann ein paar Wochen am Stück geregnet hat und die Ernte nicht vom Feld geholt werden konnte.
15: Fakt ist, der Klimawandel fordert die Landwirte auch bei uns in Baden-Württemberg immer stärker heraus. Wegen der, auch wegen des Iran-Krieges, stark gestiegenen Preise ist der Energieverbrauch im ersten Halbjahr gesunken. Das zeigt eine Hochrechnung der Arbeitsgemeinschaft Energiebilanzen. Demnach ging der Energiegesamtverbrauch um 1,9% gegenüber dem Vorjahr zurück. Bei Mineralöl waren es sogar 8% und bei Diesel 6%. Dagegen legte der Verbrauch von Erdgas um 1,3% zu. Grund ist laut der Arbeitsgemeinschaft, dass sich beim Gas Witterung, Konjunktur und Preisentwicklung weitgehend ausgeglichen haben. Der Anteil der erneuerbaren Energien stieg auf 22%. Und die gute Nachricht aus dem Rhein-Neckar-Kreis. Nicht nur auf den Feldern sorgt das Wetter für puren Hitzestress, wie eben gehört, auch viele Bäume leiden. Lindern können das in Schriesheim jetzt Baumpatenschaften. Dabei kümmern sich die Bürger um ihre Stadtbäume vor der eigenen Haustür. Pro Baum geht es um bis zu 300 Liter Wasser pro Woche. Die Gießpatenschaften sollen laut Stadt am Ende für ein besseres Klima in Schwetzingen sorgen. Anmelden können sich die zukünftigen Baumpaten über die Website der Stadt.
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6: Vorsichtig fahren heißt es auf der A5 Heidelberg Richtung Karlsruhe. Zwischen Heidelberg-Schwetzingen und Waldorf-Wiesloch auf dem linken Fahrstreifen liegen nämlich Gegenstände. Und auf der A81 von Singen Richtung Stuttgart gibt es zwischen Herrenberg und Schönbuchtunnel aktuell Reinigungsarbeiten. Der linke Fahrstreifen ist gesperrt. Auf der A6 Richtung Mannheim zwischen Sinsheim Süd und Sinsheim gibt es aktuell 2 Kilometer Stau. 5 Kilometer stockend geht's voran auf der A8 von Karlsruhe Richtung Stuttgart zwischen Pforzheim West und Pforzheim Ost. Und dann auf der A81 von Singen Richtung Stuttgart, hier staut es sich 4 Kilometer vor der Baustelle zwischen Kreuzböblingen-Hulb und Sindelfingen-Ost. Geblitzt wird in Kehl in der Vogesenallee und in Gottenheim beim Sportplatz. Wenn ihr noch was gesehen habt, gerne her damit. Einfach Sprachnachricht an die 08000 34 35 36.
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6: Die ist heute nicht da, aber dafür ich. Ich bin Claudi von Meller und wir starten jetzt mit Teddy Swims und Mr. Know-It-All.
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Das war ein Sommerhit von Kid Rock und All Summer Long. Und noch mehr davon bekommt ihr auf regenbogen.de oder in der Radio Regenbogen App. Einen schönen Dienstag euch. Jetzt mit unserer Mannheimerin Loy, die am Anfang ihrer Karriere Rezepte eingesungen hat. Ja, ihr habt richtig gehört. Ist richtig mega geworden. Müsst euch unbedingt mal anhören auf YouTube. In ihrem aktuellen Hit, da geht es nicht ums Kochen oder so, sondern eher um das Leben in der Öffentlichkeit. Heißt Red Eyes. 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
3: Um kurz nach 9:30 A5 Basel Richtung Karlsruhe zwischen Dreieck Neuenburg und Hartheim-Heitersheim. Hier staut sich der Verkehr auf 4 Kilometer. Und dann haben wir noch die A8 München-Stuttgart zwischen Wendlingen und Stuttgart Flughafenmesse. Hier gibt es eine Baustelle, aktuell 12 Kilometer stockender Verkehr. Das war's auch schon, aber geblitzt wird noch, und zwar in Gottenheim beim Sportplatz und in Kehl in der Vogesenallee. Wenn ihr noch was gesehen habt, dann gerne her damit. Schickt einfach eine Sprachnachricht an die 08000 34 35 36. Weiterhin wünsche ich euch eine gute Fahrt. Kommt gut an.
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0: Weinen und Waving Flag. Ein Sommerhit war das hier bei Radio Regenbogen. Und noch mehr davon bekommt ihr auf unserer Homepage oder einfach in unserer Radio Regenbogen App. Klickt dort mal auf Sommerhit Radio. Ja, das passt ja auch so ein bisschen zu diesem Wetter aktuell. Da brauchen wir so eine kleine Abkühlung, würde ich sagen. Deshalb bleibt abends vielleicht einfach mal entspannt auf der Couch und schaut euch neue Streaming-Serien oder Filme an. Jetzt im August starten nämlich einige neue. Streaming-Junkie Thomas Bremser aus der Radio Regenbogen-Redaktion hat sich da schon mal so ein paar angeschaut.
1: Willkommen zurück, Coach. Danke, Sir. Blöd, dass du nur Mädels trainierst.
2: Beim WM-Finale hat er in der Halbzeitshow schon Justin Bieber eingewechselt. Jetzt kümmert sich Ted Lasso auch wieder um seinen Club AFC Richmond. In der vierten Staffel coacht der stets optimistische Fußballtrainer erstmals das Frauenteam.
3: Folgendes. Die ETA ist ASAP, Baby. So schnell wie möglich, bitte, bitte.
2: Neue Spielerin, neue Co-Trainerin, neue Trainingsmethoden. Die preisgekrönte Comedy Ted Lasso mit Jason Sudeikis startet am 5. bei Apple TV.
4: Wisst ihr, wenn ich euch hier alle so sehe, dann denke ich sofort daran, wie viele Talente schon im Camp Rock gewesen sind.
2: Durch den Disney-Film Camp Rock schafften vor 18 Jahren die Jonas Brothers und Demi Lovato ihren Durchbruch. Im dritten Teil wollen neue, junge Camp-Talente hoch hinaus.
5: Ich stelle meinen Traum einfach immer schon über alles andere. Aber diesmal kann ich nicht aufhören, an alles andere herumzudenken.
2: Die Jonas Brothers kehren als Connect 3 zurück, eine erfolgreiche Band, die bald wieder auf Tour geht.
6: Was uns noch fehlt, ist jemand fürs Vorprogramm.
7: Deswegen bekommt jetzt jeder von euch die Chance, unsere Vorband zu werden.
2: Die Teenager im Camp Rock müssen ihr Talent beweisen und finden nebenbei neue Freunde und vielleicht die erste Liebe. Camp Rock 3 startet am 14. auf Disney+.
0: Also jetzt wisst ihr, was Neues läuft, und wenn ihr lieber klimatisiert was Neues anschauen wollt, dann solltet ihr vielleicht ins Kino gehen, denn da läuft der neue Spider-Man.

Hitmaschine, Nico Santos und sein ganz neuer Hit Why Don't You Stay. Hier bei Radio Regenbogen, alle deine Lieblingshits. Einen schönen Dienstag bei der Arbeit wünsche ich euch. Ja, lasst euch nicht stressen heute, ne? Vor allem nicht bei dieser Hitze. Langsam angehen lassen, Ventilator anschalten und nicht vergessen, ordentlich zu trinken, ne? Und sollte gar nichts mehr gehen, hilft auch manchmal so ein bisschen kaltes Wasser auf die Unterarme. Haltet durch, ihr Lieben, wir schwitzen einfach gemeinsam. Jetzt gibt's für euch Ava Max und Every Time I Cry.

0: Kelly, Clarkson und Stronger. 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Damit geht's gleich weiter hier, nämlich mit Marlon Rudette. Anti-Hero. Das und mehr bekommt ihr gleich nach 10 hier bei Radio Regenbogen. Und schönen Dienstag euch.
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0: Heute viel Sonne und wenig Wolken und es wird heiß. Werte liegen zwischen 33 und 39 Grad. Ja, in der Nacht kann es gebietsweise dann ordentlich krachen. Wer jetzt glaubt, ja, morgen gibt es eine richtig schöne Abkühlung, nee, der liegt falsch. Wir bekommen bis zu 34 Grad bei ganz viel Sonnenschein und das zieht sich dann auch so bis zum Ende der Woche hin.
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9: Das sind die Themen um 10 Uhr. EU-Innenminister beraten über Grenzschutz. Und die gute Nachricht aus der Gemeinde Hart: Fördergeld für sauberes Wasser. Ich bin Susanne Weise. Schönen Vormittag. Die Innenminister der EU beginnen in diesen Minuten mit ihrer Dringlichkeitssitzung. Das Thema: Welche Konsequenzen sind aus der Migrationskrise in der spanischen Exklave Ceuta mit mindestens 72 Toten zu ziehen? Der CSU-Europapolitiker und Chef der Europäischen Volkspartei Weber forderte Spaniens Regierung in der Bild zu einer Kehrtwende in der Migrationspolitik auf. Katrin Müller berichtet.
10: Nach dem Massenandrang in Ceuta wollen die EU-Innenminister unter anderem über einen besseren Schutz der Außengrenzen beraten. EVP-Chef Weber wirft Spanien Alleingänge vor und sieht die linke Regierung von Premier Sanchez isoliert. In der vergangenen Woche hatten zeitweise bis zu 60.000 Menschen von Marokko aus die spanische Exklave erreicht. Spaniens Regierung betont aber, der größte Teil der Migranten sei nach Marokko zurückgekehrt. Sie wirft den anderen EU-Staaten vor, die Krise politisch auszuschlachten.
9: Viele große Städte und Kreise bei uns in der Region haben schon einen Plan gegen die Hitze. Kleineren Gemeinden fehlt dafür aber oft das Geld. Edinger-Neckarhausen im Rhein-Neckar-Kreis bekommt jetzt aber als eine von landesweit 3 Pilotkommunen Unterstützung. An ihrem Hitzeaktionsplan sind Mitarbeitende der Uni Freiburg und vom Karlsruher KIT beteiligt. Mithelfen können auch die Bürger. Dafür lädt die Gemeinde jetzt zu einem Workshop am 15. September ein. Knapp 9 Millionen Menschen in Deutschland besitzen derzeit Kryptowährungen. Das ist etwa jeder 8. Erwachsene. In einer YouGov-Umfrage schlossen aber auch über 2/3 kategorisch aus, sich Kryptowährungen zuzulegen. Besonders stark ausgeprägt sind die Unterschiede zwischen den Geschlechtern und Altersgruppen. Während fast jeder 5. Mann digitale Coins im Depot hat, liegt die Quote bei den Frauen bei lediglich rund 7%. Bei den 25- bis 34-Jährigen besitzt fast ein Drittel Kryptowährungen, während diese Anlageklasse bei der Generation ab 55 kaum eine Rolle spielt. Und die gute Nachricht aus dem Kreis Rottweil. In die Gemeinde Hart fließt Geld für sauberes Wasser. Das Land gibt rund 637.000 Euro für einen besseren Gewässerschutz. Mit diesem Geld soll ein Retentionsbodenfilter gebaut werden, der das verschmutzte Mischwasser reinigt, bevor es in den Reutebach fließt. Laut Regierungspräsidium Freiburg wird so die Wasserqualität spürbar besser. Insgesamt kostet das Projekt rund 930.000 Euro.
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0: A5 Basel Richtung Karlsruhe zwischen Dreieck Neuenburg und Hartheim-Heitersheim. Hier staut es sich auf 4 Kilometer. 12 Kilometer stocken geht's voran auf der A8 München-Stuttgart zwischen Wendlingen und Stuttgart-Flughafen-Messe. Hier gibt's nämlich aktuell eine Baustelle. Das war's auch schon, aber geblitzt wird noch, und zwar in Gottenheim beim Sportplatz und in Kraichgau-Münzesheim in der Pforzheimer Straße. Wenn ihr noch was gesehen habt, ja, dann gerne her damit. Einfach Sprachnachricht schicken an den 08000 34 35 36. Weiterhin wünsche ich euch eine gute Fahrt. Kommt gut an.
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0: Anfang September ist sie mit dabei auf dem Glücksgefühle-Festival in Hockenheim. Leonie, jetzt mit Don't Worry, und ich bin Claudi Formella. Hi. 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

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Einen wundervollen Dienstag wünsche ich euch. Und bevor ihr am Bürostuhl vor Hitze festklebt, könnt ihr euch auch einfach mal so ein bisschen bewegen, oder? So mit ein paar passenden Hüftschwüngen. Dazu passt aktuell richtig gut der aktuelle Song und offizieller Hit der Fußball-Weltmeisterschaft von Shakira und Dai Dai. Heißt übrigens Aufi, los geht's!

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1: Um kurz vor 10:30. Fahrt bitte vorsichtig, wenn ihr unterwegs seid. Auf der A5 Karlsruhe Richtung Basel zwischen Raststätte-Renchtal West und Appenweier. Hier steht ein defekter PKW und hier sind Menschen auf der Fahrbahn. Achtung bitte auch auf der A8 Karlsruhe-Stuttgart zwischen 3 Karlsruhe und Karlsbad. Hier liegt ein Metallteil oder eine Metallplatte auf der Fahrbahn. Vorsicht auch auf der A81 Stuttgart Richtung Heilbronn zwischen Mundelsheim und Ilsfeld. Gefahr durch Reifenteile. Und nochmal Achtung auf der A81 Stuttgart Richtung Heilbronn zwischen Mundelsheim und Ilsfeld. Hier liegen mehrere Fahrzeugteile auf der mittleren Spur. A5 Karlsruhe Richtung Frankfurt zwischen Kronau und Kreuzwaldorf. Hier gab es einen Unfall. Die linke Spur ist gesperrt. Es staut sich schon auf 5 Kilometer. 8 Kilometer stockend geht's voran auf der A8 München Richtung Stuttgart zwischen Wendlingen und Stuttgart Flughafen Messe wegen einer Baustelle. Und dann haben wir noch die A8 Karlsruhe Richtung Stuttgart zwischen Pforzheim West und Pforzheim Ost. 5 Kilometer Stop and Go. Geblitzt wird auch noch und zwar in Karlsruhe in der Neureuther Straße und in Freiburg im Rennweg. Wenn ihr noch was gesehen habt, ja dann gerne her damit. Einfach Sprachnachricht schicken an die 08000 34 35 36. Weiterhin wünsche ich euch eine gute Fahrt. Kommt gut an.
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0: deine Lieblingshits. Das ist Radio Regenbogen. Einen wundervollen Dienstag wünsche ich euch. Ja, ich weiß nicht, wie ihr heute Morgen aufgewacht oder aufgestanden seid. Schlafen bei der Hitze, das kannst du ja gerade irgendwie völlig knicken. Und wenn man dann noch früh morgens raus muss, ja, dann drehst du gefühlt so ein bisschen durch, ne? Ich frage mich dann auch ehrlich gesagt, wie macht das eigentlich die Morningshow, also Jens und Steffi? Und die haben euch heute Morgen auch gefragt, ob ihr vielleicht den ein oder anderen Tipp für die beiden habt.
1: Meinem Sohn hat er sich jetzt eine Uhr angeschafft, die vibriert, oder so ein Armband, wo vibriert. Seit er das hält, wird er sofort wach.
2: Ich habe einen 100% zuverlässigen Wecker, und zwar ein Kleinkind. 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
3: 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Benutzt die Natur, um aufzuwachen.
4: Ich bin auch immer schon sehr früh wach. 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
0: Ja, das ist natürlich der beste Tipp, ne? Aber vielleicht habt ihr auch noch so ein paar auf Lager. Wir freuen uns drüber. Einfach Voicemail schicken an die 08000 34 35 36. Erzählt uns, wie ihr am besten aufsteht.
5: 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Neu. Martin Garrix und Ed Sheeran. Repeat it.

euch. Aber nicht, dass hier ein Techtelmechtel anfängt, ne? Unter Kollegen, ne? Sonst krieg ich nachher Ärger. Bon Jovi und Always. Und der ist übrigens nach seinen Stimmbandproblemen endlich wieder auf Tour. Bisher allerdings nur in Amiland und hoffentlich auch ganz bald bei uns. This Romeo is bleeding.

0: Aurelius und Love Song. Radio Regenbogen, hier alle deine Lieblingshits. Damit geht's auch gleich weiter, nämlich mit Adele. Rolling in the Deep. Das und mehr bekommt ihr gleich nach 11, also dranbleiben.
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10: Das Radio Regenbogenwetter aus der Kachelmann-Redaktion.
0: Heute viel Sonne und wenig Wolken. Ich kann nur sagen, zieht euch leicht an, denn es wird heiß in the land. Werte liegen zwischen 33 und 39 Grad. In der Nacht kann es gebietsweise dann ordentlich gewittern. Von Abkühlung merken wir aber nicht viel. Wir bekommen morgen dann bis zu 34 Grad bei ganz viel Sonnenschein. Und das zieht sich auch bis ins Wochenende rein.
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11: Das sind die Themen um 11 Uhr. EU-Innenminister beraten über Konsequenzen aus Ceuta-Krise. Und die gute Nachricht aus Göppingen: Die Landespolizei lädt zum Erlebnispraktikum. Ich bin Susanne Weise. Schönen Vormittag. Die Innenminister der Europäischen Union beraten zur Stunde über einen besseren Schutz der Außengrenzen. Hintergrund ist die Migrationskrise in der spanischen Exklave Ceuta mit mindestens 72 Toten. Der CSU-Europapolitiker und Chef der Europäischen Volkspartei Weber sprach von einem Weckruf für Europa. Die spanischen Behörden seien nicht in der Lage gewesen, einen unkontrollierten Ansturm von 50.000 Geflüchteten zu stoppen. Manfred Weber im Zweiten.
12: Das darf Europa nicht mehr passieren und ich erwarte heute von den Innenministern, dass sie da gegenüber dem spanischen Kollegen Klartext reden und deutlich machen, Grenzen müssen geschützt werden. Wir dürfen uns nicht erpressen lassen von Nachbarn. Dazu ist auch wichtig zu sagen, dass wir ja Frontex haben. Wir haben ja unseren europäischen Außengrenzenschutz und ich kann nach wie vor nicht verstehen, warum Spanien diese Hilfe nicht angenommen hat. Im Zweifel muss auch Frontex Kommando übernehmen können, wenn Mitgliedstaaten nicht in der Lage sind, Grenzen zu sichern.
11: Während der extremen Hitzewelle Ende Juni waren in Baden-Württemberg mehr Menschen wegen Kreislaufbeschwerden krankgeschrieben. Die Barmer Krankenkasse hat ihre Daten ausgewertet. Danach sind deshalb im Schnitt 24 von 10.000 Beschäftigten ausgefallen. Das war die bislang höchste Zahl der Krankschreibungen mit dieser Diagnose, sagt Barmer Landesgeschäftsführer Plötze. Er sieht in der Hitze eine zunehmende Herausforderung für die Arbeitswelt. Das Brauereiensterben in Deutschland geht weiter. Im vergangenen Jahr ist ihre Zahl um 53 auf 1415 zurückgegangen, wie das Statistische Bundesamt berichtet. Hintergrund ist der seit Jahren sinkende Absatz bei gleichzeitig stark steigenden Kosten. Zwar wächst die Nachfrage nach alkoholfreiem Bier, das kann aber die Mengenverluste beim herkömmlichen Bier nicht ausgleichen. Auch im vergangenen Jahr hatte Bayern die meisten Brauereien, gefolgt von Baden-Württemberg und Nordrhein-Westfalen. Und die gute Nachricht aus Göppingen. Bei der Einsatzpolizei des Landes ist heute eine dreitägige Polizeichallenge gestartet. Ein Erlebnispraktikum für alle, die sich für den Polizeiberuf interessieren. Garantiert ohne langweilige Vorträge und Kaffeekochen. Stattdessen erwarten die Teilnehmenden Teamwettkämpfe vom Denksport bis zum Hindernislauf.
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0: Fahrt bitte vorsichtig, wenn ihr unterwegs seid. Auf der A5 Karlsruhe Richtung Basel zwischen Raststätte-Rennichtal West und Appenweier. Hier steht ein defekter PKW. Achtung bitte auch auf der A8 Karlsruhe Stuttgart zwischen Dreikarlsruhe und Karlsbad. Hier liegen Metallteile auf der Fahrbahn. Achtung, auf der A81 Stuttgart-Heilbronn zwischen Mundelsheim und Ilsfeld Gefahr durch Reifenteile auf der mittleren Spur. Und nochmal Vorsicht, auf der A81 Stuttgart Richtung Heilbronn zwischen Mundelsheim und Ilsfeld, also dasselbe im Prinzip, Fahrzeugteile, also nicht nur Reifenteile, sondern auch Fahrzeugteile. A5 Karlsruhe Richtung Frankfurt zwischen Kronau und Kreuzwaldorf, hier gab es einen Unfall, die linke Spur ist gesperrt, es staut sich auf 5 Kilometer. A8 München Richtung Stuttgart zwischen Wendlingen und Stuttgart Flughafen Messe, eine Baustelle, 8 Kilometer stockender Verkehr. Und die A8 Karlsruhe Richtung Stuttgart zwischen Pforzheim West und Pforzheim Ost, hier stockt der Verkehr auf 5 Kilometer. Geblitzt wird auch noch, und zwar in Freiburg im Rennweg und in Reutlingen in der Schanzstraße. Habt ihr noch was gesehen? Dann gerne her damit. Einfach Sprachnachricht an die 08000 34 35 36. Weiterhin wünsche ich euch eine gute Fahrt. Kommt gut an.
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0: Wir starten diese Stunde mit einem richtig großen Star aus Amerika, die wir hier leider noch kaum kennen. Das ändern wir aber. Hier ist Olivia Rodrigo.
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0: Und ich bin Claudi von Meller.

Flashback aus den 80ern, Madonna und Holiday. Ja, und dieser Sommerhit erinnert uns natürlich auch an Urlaub, ne, ganz klar. Für alle, die demnächst losdüsen, um am Strand mit Meer so richtig schön zu entspannen, habt ganz viel Spaß dabei und genießt es. Ihr habt's euch verdient, habt schließlich auch hart dafür gearbeitet. Also, seid stolz auf euch. Felix Jehn und Jay Hart sind's auch mit Pride. 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
1: Radio Regenbogen ist hier und gleich geht's weiter mit Kygo, Khalid und Griffin und Save My Love.
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1: Um 11.31 Uhr. Fahrt bitte vorsichtig auf der A8 München Richtung Stuttgart. Zwischen Stuttgart-Pleningen und Stuttgart-Flughafen-Messe. Hier gibt es eine ungesicherte Unfallstelle. A5 Karlsruhe Richtung Frankfurt. Zwischen Kronau und Kreuzwaldorf. Hier gab es einen Unfall. Die linke Spur ist gesperrt. Aktuell gibt es 5 Kilometer stockenden Verkehr. Nochmal 5 Kilometer Stop and Go gibt es auch auf der A8 Karlsruhe-Stuttgart zwischen Pforzheim-West und Pforzheim-Ost. Und in der Gegenrichtung zwischen Pforzheim-Süd und Pforzheim-Ost 4 Kilometer Stop and Go. Und dann haben wir noch die A81 Stuttgart Richtung Singen zwischen Rottweil und Villingen-Schwenningen. Hier eine Baustelle, 7 Kilometer Stau. Geblitzt wird auch noch, und zwar in Pforzheim in der Tunnelstraße und in Heidelberg in der Rohrbacher Straße. Habt ihr noch was gesehen? Dann gerne her damit. Einfach Sprachnachricht schicken an die 08000 34 35 36. Weiter wünsche ich euch eine gute Fahrt. Kommt gut an.
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Einen wundervollen Dienstag euch. Habt ihr als Kind eigentlich auch in einer Band gespielt oder gesungen? Ja, da war die Klopapierrolle, dann das Mikro und irgendwelche Gläser oder Blechsachen, unsere Trommel, ne? Und ich weiß auch noch, wir wurden wie Superstars gefeiert. Nee, natürlich nicht. Ich glaube, die waren alle froh in der Family, wenn es endlich vorbei war. Anders war das bei Bruno Mars. Der ist mit 4 schon als Elvis-Imitator in der Band seiner Family aufgetreten und war dann natürlich der absolute Superstar. Heute ist er es auch noch. Diesmal tritt er allerdings nicht auf Geburtstagen oder Festen oder so auf, sondern auf den größten Bühnen dieser Welt. War kürzlich auch in München und hat die Hütte abgerissen, sage ich euch. Sein aktueller Hit heißt I Just Might und den bekommt ihr jetzt. Einen schönen Vormittag euch.

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One Republic. Need your love. 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

schaut mal auf die Uhr. Wir sind kurz vor der Mittagspause. Das ging doch mal richtig schnell, oder? Und ich verspreche euch, so fix geht's dann auch in Richtung Feierabend. Dazu braucht's nur alle eure Lieblingshits. Die bekommt ihr jetzt mit Elton John und Britney Spears und Hold Me Closer. 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

0: Foreigner und Say You Will. Einen schönen Mittag wünsche ich euch. 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Damit geht's auch gleich weiter, nämlich mit Bebe Rexha. New Religion. Wir tanzen uns also durch die Mittagspause. Das und mehr bekommt ihr gleich nach 12.
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1: Das Radio Regenbogenwetter aus der Kachelmann-Redaktion.
0: Heute viel Sonne und wenig Wolken. Passt bitte auf, es gibt eine Hitzewarnung, weil die Temperaturen heute auf bis zu 39 Grad steigen können. In der Nacht kann es gebietsweise dann ordentlich gewittern, aber von Abkühlung ist nicht wirklich die Rede. Wir bekommen morgen dann bis zu 34 Grad bei ganz viel Sonne. Ja, das zieht sich dann auch bis ins Wochenende hinein.
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10: Das sind die Themen. Um 12 Uhr kommt schon bald der Zivildienst zurück. Und die gute Nachricht aus Schwetzingen: Paten kümmern sich um gestresste Bäume. Ich bin Stefan Keller. Hallo. Das Bundesfamilienministerium trifft Vorkehrungen für die mögliche schnelle Einführung eines neuen Zivildienstes. Unionsfraktionschef Thorsten Frey hält das für sehr klug und richtig. Die Bundesregierung bereite sich auf Eventualitäten vor. Das sagte der CDU-Politiker bei RTL NTV. Einen neuen Stand in der Wehrdienstdebatte gäbe es laut Frey nicht.
11: Aber nichtsdestotrotz muss sich eine Bundesregierung natürlich auf unterschiedliche Eventualitäten vorbereiten. Und für den Fall der Fälle kann man ja nie ausschließen, dass Entscheidungen schnell getroffen werden müssten. Dann müssen auch die sich daraus ergebenden Konsequenzen klar sein.
10: Ein Zivildienst wäre dann die Alternative für Wehrdienstverweigerer. Die EU-Innenminister sprechen in einer Videoschalte über den Massenansturm auf die spanische Exklave Ceuta. Es geht darum, wie die EU ihre Außengrenzen besser schützen kann. In einem offenen Brief hatten 22 der 27 Staats- und Regierungschefs der spanischen Regierung eine fehlerhafte Migrationspolitik vorgeworfen. Zu den Unterzeichnern gehört auch Bundeskanzler Merz. Die Bahn war auch im Juli oft unpünktlich. Nur gut 53% der Fernzüge kamen ohne große Verzögerung an. Im Vergleich zum Vormonat blieb die Quote damit unverändert, teilt die Bahn heute mit. Ausgebremst wurden Züge demnach durch die Hitze und die Infrastruktur. Ausgefallene Züge tauchen in der Statistik übrigens nicht auf. Und die gute Nachricht aus dem Rhein-Neckar-Kreis: Bäumen im Hitzestress helfen, das können in Schwetzingen jetzt Baumpaten. Die Idee: Bürger kümmern sich um die Wässerung der Stadtbäume vor ihrer eigenen Haustür. Ein Baum braucht bis zu 300 Liter Wasser in der Woche. Die Gießpatenschaft soll laut Stadt auch für ein besseres Stadtklima sorgen. Anmelden können sich die künftigen Baumpaten über die Webseite der Stadt Schwetzingen.
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0: Fahrt bitte vorsichtig, wenn ihr unterwegs seid. Auf der A81 Singen, Stuttgart zwischen Horb und Rottenburg. Hier liegt ein Stein auf der Fahrbahn. A5 Karlsruhe Richtung Frankfurt zwischen Kronau und Kreuzwaldorf. Hier gab es einen Unfall. Die linke Spur ist gesperrt. Es stockt auf 5 Kilometer. Nochmal 5 Kilometer stockenden Verkehr gibt es auch auf der A8 Karlsruhe Richtung Stuttgart zwischen Pforzheim West und Pforzheim Ost. A8 Stuttgart Richtung Karlsruhe zwischen Pforzheim Süd und Pforzheim Ost. Hier stockt der Verkehr auf 4 Kilometer. Dann rüber zur A81 Stuttgart Richtung Singen zwischen Rottweil und Villingen-Schwenningen. Hier eine Baustelle, 7 Kilometer Stau aktuell. Geblitzt wird auch noch und da haben wir eine ganz süße Meldung bekommen.
12: Hallo, hier ist Ariana. Ich bin 8 Jahre alt und will einen Blitzer melden auf der B45 Sinsheim? In Sinsheim Richtung Weib.
0: Ja, und noch ein Blitzer steht.
13: Hallo, hier ist die Nadine. Ich wollte einen Blitzer melden in Wissloch in der Parkstraße. Gleis 30, bitte aufpassen.
0: Dankeschön. Wenn ihr noch was gesehen habt, gerne her damit. Einfach Sprachnachricht an die 08000 34 35 36. Weiterhin wünsche ich euch eine gute Fahrt. Kommt gut an.
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0: Genießt die Mittagspause, ihr Lieben. Am besten mit was, das euch kühlt bei der Hitze. Und dazu gibt's die frisch gebackene Mama Auslies und Pick Up.
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0: Und ich bin Claudi von Meller.

Schöne Mittagspause euch. 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Und der Lieblingshit von Bibi Rexha in ihrer Kindheit war Insomnia von Faceless. Den hat ihr Onkel, der DJ war, nämlich immer in den Discos in New York aufgelegt. Und sie hat sich so in diesen Song verliebt, dass völlig klar war, wenn einer den covert, dann natürlich sie. Sie hat sogar die persönliche Erlaubnis von Faceless bekommen. Hier ist New Religion. Deep

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6: Heute viel Sonne und wenig Wolken und es gibt eine Hitzewarnung, denn die Temperaturen, die könnten bis auf 39 Grad ansteigen heute. Passt bitte auf euch auf und trinkt genug und vor allem haltet euch, sobald ihr draußen seid, im Schatten auf. In der Nacht kann es gebietsweise dann ordentlich gewittern. Von Abkühlung merkt man aber nicht so viel. Wir bekommen morgen dann bis zu 34 Grad bei ganz viel Sonnenschein und das zieht sich auch bis ins Wochenende hinein.
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7: Ich bin Stefan Gebert. Guten Tag. In Elzach im Kreis Emmendingen ist eine 74-jährige Frau in letzter Minute aus dem Fluss gerettet worden. Sie wurde nachts von einer Pflegeeinrichtung als vermisst gemeldet. Der Besatzung eines Polizeihubschraubers gelang es, die Frau in der Elz zu finden. Sie war stark erschöpft, konnte sich nur mit letzter Kraft über Wasser halten. Warum die Seniorin in den Fluss stieg und wie sie aus dem Wasser gerettet werden konnte, wurde zunächst nicht mitgeteilt. Erst Blutspenden, dann in die Achterbahn. In Tripstrill läuft die größte Blutspendeaktion Deutschlands. Und wer mitmacht, bekommt ein Gratisticket für den Park. Geschäftsführer Stefan Seipel.
8: Als man da begonnen hat, vor 25 Jahren die erste Blutspende hier tatsächlich zu machen, wenn man sich da damals ausgemalt hätte, dass man heute die größte Blutspendenaktion in Deutschland ist, da kann man schon richtig stolz drauf sein. Und das sind wir alle auch miteinander. Blut ist halt einfach bis heute nicht synthetisch herstellbar. Insofern ist es extrem wichtig, dass Menschen Blut spenden.
7: Diese Aktion läuft noch bis Freitag. Fußball-Bundesligist TSG Hoffenheim hat den Vertrag mit dem niederländischen Mittelfeldspieler Wouter Burger langfristig verlängert. Der 25-Jährige war im vergangenen Sommer vom englischen Zweitligisten Stoke City zu unserem Sportpartner in den Kraichgau gekommen. Wouter hat uns vom ersten Tag an überzeugt. Er ist defensiv wie offensiv ein absoluter Leader, sagte Sportgeschäftsführer Andreas Schicker.
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6: Um kurz nach 12:30. Fahrt bitte vorsichtig, wenn ihr unterwegs seid, auf der A8 Stuttgart Richtung München. Zwischen Kirchheim-Tech Ost und Eichelberg. Hier steht ein defektes Fahrzeug auf der rechten Spur. A5 Basel Richtung Karlsruhe. Zwischen Dreieck-Neuenburg und Hartheim-Heitersheim. Hier staut sich der Verkehr auf 6 Kilometer. A8 Karlsruhe Richtung Stuttgart. Zwischen Pforzheim-West und Pforzheim-Ost. Die Dauerbaustelle 5 Kilometer Stop and Go. A81 Stuttgart Richtung Singen. Zwischen Rottweil und Villingen-Schwenningen. Auch hier eine Baustelle, hier staut es sich auf 7 Kilometer. Und nochmal die A81 Heilbronn Richtung Stuttgart. Zwischen Stuttgart-Zuffenhausen und Engelberg-Tunnel. Hier findet aktuell eine Unfallaufnahme auf der rechten Spur statt. Es staut sich auf 5 Kilometer. Geblitzt wird auch noch, und zwar in Freiburg im Rennweg und in Heidelberg in der Rohrbacher Straße. Wenn ihr noch was gesehen habt, gerne her damit. Einfach Sprachnachricht an die 08000 34 35 36. Weiterhin wünsche ich euch eine gute Fahrt. Kommt gut an.
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0: Alle deine Lieblingshits, das ist Radio Regenbogen. Einen schönen Dienstag euch, der bei mir aufstehtechnisch echt ganz schön hart war heute. Ja, zu spät
1: ins Bett. Du beginnst um 9.
0: Dann Gewitter. Hallo, und um 5 hat der Wecker geklingelt. Ich weiß, bei euch sieht das anders aus, ne? Bei unserer Radio Regenbogen Morning Show mit Jens und Steffi. Ich weiß nicht, wann seid ihr aufgestanden? Um 3?
2: 3.30 Uhr.
1: Viel früher als 5 bin ich auch nicht aufgestanden.
0: Doch. Du warst auch schon hier um 5.
1: Ich habe ein schnelles Auto.
0: Du schläfst hier um die Ecke, genau, auf der Couch wahrscheinlich, ne?
1: Ja.
0: Ja, aber wie macht ihr das denn jetzt? Also ich meine, Steffi, du bist ja neu hier in der Morning Show, ne? Also für dich muss es ja besonders hart sein.
2: Es ist hart, und ich bin halt auch ehrlicherweise eine Nachteule. Also ich stelle gerade wirklich komplett um, und deshalb habe ich ja um Hilfe gebeten heute Morgen.
0: Ja.
2: Es war dringend notwendig, dass einfach die Experten da drin sind, mir mal helfen.
0: Ich muss aber sagen, du siehst noch relativ frisch aus.
2: Ach, danke.
0: Heute. Jens, du bist schon länger in der Morning Show. Also ja, musst es ja wissen,
1: ich
0: oder?
1: Ich hatte Steffi den Tipp gegeben, sich einen Lichtwecker zu kaufen. Der geht so eine halbe Stunde, bevor man aufstehen muss, geht der so langsam an und wird dann immer heller. Und ich habe, egal ob ich 2 Stunden oder 8 Stunden damit schlafe, tatsächlich immer das Gefühl, ich werde gut, also auch gut wach. Nicht einfach puff, wach, sondern gut wach.
0: Okay, ich mache das ganz anders. Ich gucke immer, dass ich die Spätschicht kriege. So.
1: So, Steffi, hör Claudia zu.
2: Augen auf bei der Berufswahl.
0: Ja, so würde ich es auch sagen. Ja, und wenn ihr noch Tipps habt, dann gerne her damit. 08.034.35.36. Schickt uns einfach eine Voicemail. Und ihr geht jetzt am besten schlafen, ne?
2: Gute Nächtle.
1: Gute Idee.
3: 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Topic und Becky G. Sorry, Papi.

Aber so eine kalte Coke, die hat doch auch was, oder? Und dazu gibt's Temper City und Self Aware. Ganz neu hier bei Radio Regenbogen. Alle eure Lieblingshits.

Radio Regenbogen ist hier. Einen schönen Dienstag wünsche ich euch. Und was habe ich euch gesagt? Ja, ratzfatz vergeht hier heute die Zeit. Und das ist auch gut so, damit ihr ganz schnell nach Hause kommt und euch eine kleine Abkühlung holen könnt. Ja, schwimmen geht auf Arbeit leider nicht.

0: Schönen Dienstag euch. 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Und damit geht's auch gleich weiter, nämlich mit Zane featuring Sia. Dusk Till Dawn. Das und mehr bekommt ihr gleich nach 13 Uhr.
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14: Ach was. Ach was.
15: Unser Körper gibt jeden Tag mindestens einen halben Liter Schweiß ab. Bei großer Anstrengung auch mal bis zu 2 Liter pro Stunde.
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0: Heute viel Sonne und wenig Wolken. Und Achtung, es gibt eine Hitzewarnung, denn die Temperaturen, die könnten bis auf 39 Grad steigen. Deshalb, wie gesagt, viel, viel trinken. Ne? Und in der Nacht kann es gebietsweise ordentlich gewittern. Ja, von Abkühlung merken wir aber nicht so viel. Wir bekommen morgen dann wieder 34 Grad bei ganz viel Sonnenschein. Und es zieht sich auch bis ins Wochenende rein.
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16: Das sind die Themen um 13 Uhr. Die Bundesregierung bereitet einen neuen Zivildienst vor. Und die gute Nachricht aus Schwetzingen: Paten kümmern sich um gestresste Bäume. Ich bin Stefan Keller. Hallo. Das Bundesfamilienministerium trifft Vorkehrungen für die mögliche schnelle Einführung eines neuen Zivildienstes. Unionsfraktionschef Thorsten Frey hält das für sehr klug und richtig. Die Bundesregierung bereite sich auf Eventualitäten vor. Das sagte der CDU-Politiker bei RTL NTV. Einen neuen Stand in der Wehrdienstdebatte gäbe es laut Frey nicht.
17: Aber nichtsdestotrotz muss sich eine Bundesregierung natürlich auf unterschiedliche Eventualitäten vorbereiten. Und für den Fall der Fälle kann man ja nie ausschließen, dass Entscheidungen schnell getroffen werden müssten. Dann müssen auch die sich daraus ergebenden Konsequenzen klar sein.
16: Ein Zivildienst wäre dann die Alternative für Wehrdienstverweigerer. Ein Erdbeben hat am Vormittag die italienische Stadt Pisa getroffen. Nach dem Beben der Stärke 4,3 meldeten sich hunderte Anwohner per Notruf. Über Verletzte oder Schäden sei aber nichts bekannt, halten die Behörden mit. Der schiefe Turm, das Wahrzeichen von Pisa, wurde nach ersten Angaben nicht beschädigt. Er blieb auch geöffnet. Florian Welbrock hat bei der EM in Paris Gold im Freiwasserschwimmen geholt. Der 28-Jährige gewann das Rennen in der Seine vor dem Ungarn David Bethlehem. Bronze ging ebenfalls nach Deutschland an Oliver Klemmet. Für Welbrock ist es der erste EM-Titel im Freiwasser und ein starkes Comeback nach seiner Olympia-Enttäuschung in Paris. Und die gute Nachricht aus dem Rhein-Neckar-Kreis: Bäumen im Hitzestress helfen, das können in Schwetzingen jetzt Baumpaten. Die Idee: Bürger kümmern sich um die Wässerung der Stadtbäume vor ihrer eigenen Haustür. Ein Baum braucht bis zu 300 Liter Wasser in der Woche. Die Gießpatenschaft soll laut Stadt auch für ein besseres Stadtklima sorgen. Anmelden können sich die künftigen Baumpaten über die Webseite der Stadt Schwetzingen.
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0: Vorsichtig fahren heißt es auf der A8 Stuttgart Richtung München zwischen Kirchheim-Teckost und Eichelberg. Hier steht ein defektes Fahrzeug auf der rechten Spur. A5 Basel Richtung Karlsruhe zwischen Dreieck Neuenburg und Hartheim-Heitersheim. Hier staut es sich auf 6 Kilometer. A8 Karlsruhe-Stuttgart zwischen Pforzheim-West und Pforzheim-Ost. Ihr kennt das, die Dauerbaustelle. 5 Kilometer stockender Verkehr. A81 Stuttgart Richtung Singen zwischen Rottweil und Villingen-Schwenningen. Auch hier eine Baustelle. 7 Kilometer Stau. Und die A81 Heilbronn Richtung Stuttgart zwischen Stuttgart-Zuffenhausen und Engelberg-Tunnel findet eine Unfallaufnahme auf der rechten Spur statt. Deshalb staut es sich auf 5 Kilometer. Geblitzt wird auch noch, und zwar in Heidelberg in der Rohrbacher Straße und in Heilbronn in der Weinsberger Straße. Wenn ihr noch was gesehen habt, ja, dann gerne her damit. Einfach Sprachnachricht schicken an die 08000 34 35 36.
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0: Wir starten in den Dienstagnachmittag hinein mit Leonie zusammen mit Callum Scott und dem aktuellen Hit Stay. Und ich bin Claudi Formella. Hi. 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
2: 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Noch mehr von diesen Sommervibes bekommt ihr auf regenbogen.de oder in unserer App. Einen schönen Dienstagnachmittag wünsche ich euch. Ja, ihr merkt schon, ne? Die Hitze steigt mir auch ein bisschen zum Kopf. Ja, wäre Dermot Kennedy nicht Sänger geworden, dann hätte er versucht, Fußballprofi zu werden. Da kann ich nur sagen, gut, dass er nicht auf dem Fußballplatz gelandet ist. Hier ist er mit Funeral.

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12: Vorsichtig fahren heißt es auf der A659 Weinheim Richtung Viernheim zwischen Kreuz Weinheim und Viernheim. Hier liegt eine Stoßstange auf der linken Spur. A65 Karlsruhe Richtung Ludwigshafen zwischen Insheim und Landau Nord. Hier gab es einen Unfall mit mehreren Fahrzeugen. Der Verkehr staut sich auf 6 Kilometer. A8 Karlsruhe Stuttgart zwischen Pforzheim West und Pforzheim Ost. Die Dauerbaustelle 5 Kilometer stockend. A81 Stuttgart Richtung Singen zwischen Rottweil und Villingen-Schwenningen. Ein defekter PKW im Baustellenbereich, 6 Kilometer Stau. Geblitzt wird auch noch, und zwar in Heilbronn in der Weinsberger Straße und in Bruchsal in der Werner-von-Siemens-Straße. Wenn ihr noch was gesehen habt, gerne her damit. Einfach Sprachnachricht an die 08000 34 35 36. Weiterhin gute Fahrt.
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0: Alle deine Lieblingshits, das ist Radio Regenbogen. Einen schönen Dienstag euch. Ja, in der Sommerzeit wird von vielen ja fleißig gelüftet, ne? Manchmal steht das Fenster auch mal so den ganzen Tag über offen wie bei mir. Blöd natürlich nur, wenn du danach irgendwelche Viecher in der Bude hast. Bianca Seib aus der Radio Regenbogen Redaktion. Was kann man denn dagegen tun? Bitte.
1: Ja, vorbeugen ist eigentlich der beste Schutz. Also Lebensmittel gut verschließen, Essensreste und Müll nicht rumstehen lassen, Fliegen, Gitter anbringen. So nimmt man Insekten die Nahrungsmittel Quelle und verhindert natürlich auch, dass sie ins Haus kommen. Und ganz wichtig, wer Haustiere hat, die Futternäpfe unbedingt regelmäßig reinigen. Gerade im Sommer reichen wirklich schon so kleine Essensreste aus, um Insekten anzulocken. Ne, zack, hat man so eine eklige Ameisenstraße im Flur.
0: Oh ja, da hast du recht. Nervig sind ja vor allem diese Fruchtfliegen, ne? Mit denen habe ich ja echt so richtig Aggressionen, wenn ich nur daran denke. Hier im Studio sind ja auch manchmal welche. Warum auch immer, was kann ich denn hier tun?
1: Also es gibt ja die klassische Essigfalle. Etwas Apfelessig oder Fruchtsaft mit Wasser und einem Tropfen Spülmittel mischen. Das ist ganz süß, lockt die Fliegen an und das Spülmittel sorgt dafür, dass sie nicht mehr auf der Oberfläche landen können. Ist ziemlich effektiv, aber Claudi, du kennst mich. Mir tut auch so eine Fruchtfliege schon leid. Deshalb meine Lieblingsvariante, die Lebendfalle. Das geht ganz einfach. Ein bisschen Essig und Saft ins Glas. Frischhaltefolie mit so kleinen Löchern drüber reinmachen. Dann gehen sie rein, kommen aber nicht mehr raus. Das heißt, ich kann die dann draußen einfach freilassen.
0: Ja, ja, als ob das jetzt humaner wäre. Vielen Dank.
1: Sie überleben.
0: Also ab morgen, liebe Kollegen, stinkt es hier dann ein bisschen nach Essig, ne? Da müsst ihr dann durch. Aber wie sagt man so schön, ein Tod muss man halt sterben, ne? Dankeschön, Bianca.
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0: Wir sind mittendrin im Nachmittag in Richtung Feierabend. Einen schönen Dienstag wünsche ich euch. Michael Schulte, der hat was Neues am Start. Es geht um Liebeskummer, aber nicht jetzt um diesen ganz großen Herzschmerz.
1: Es ist ja auch eigentlich eher ein positiver Song, wo es darum geht, dass Verliebtsein halt wahnsinnig schön sein kann. Und das ist aber manchmal auch so krass, dass man so denkt, what the fuck ist hier eigentlich gerade los? Und sich fast schon ein bisschen krank fühlt, wenn man zu doll verliebt ist und so fragt, was hier eigentlich mit meinem Körper los ist. Aber eigentlich auch ein sehr positiver Song. Und ich finde auch ein Song, der jetzt irgendwie für den Sommer ganz geil passt.
0: Ja, finde ich auch. Hier ist er jetzt, Michael Schulte und Lovesick. Ganz neu hier bei Radio Regenbogen. 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

0: Einen schönen Dienstag euch. Hier ist Radio Regenbogen, alle deine Lieblingshits. Und damit geht's auch gleich weiter, nämlich mit Emily DeForest. ESC-Gewinnerin übrigens und Only Teardrops. Das und mehr bekommt ihr gleich nach 14 Uhr bei meiner lieben Kollegin Astrid Jacobi. Ich wünsche euch noch einen tollen Nachmittag. Ich bin Claudi von Meller und sagt ciao und arrivederci.
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17: Also so aktuell liegen die Höchsttemperaturen bei um die 34 Grad. Die klettern aber noch im Laufe des Nachmittags und dann können es schweißtreibende 39 werden. Aber Achtung, heute Nachmittag kann es auch ordentlich scheppern. Da ist durchaus möglich, dass ein paar Gewitter aufkommen und da ist alles dabei, was du nicht brauchst. Hagel, Starkregen oder Sturm. Also wenn ihr nachher nochmal aus dem Haus geht, macht mal lieber die Dachflächenfenster zu. Morgen am Mittwoch viel Sonne, ab und an noch ein paar Gewitter, aber weniger. Die Höchsttemperaturen morgen um die 34 Grad und ab Donnerstag geht's dann zumindest mal in Sachen Temperaturen mit einem Zweier vorne dran weiter.
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18: Das sind die Themen um 14 Uhr. Die Regierung bereitet einen neuen Zivildienst vor. Und die gute Nachricht aus Freiburg: Passanten retten drei Nichtschwimmerinnen vor dem Ertrinken. Ich bin Stefan Keller. Hallo. Comeback der Zivis. Seit Aussetzung der Wehrpflicht 2011 gibt es faktisch auch keinen Zivildienst mehr. Nun trifft das Familienministerium Vorkehrungen für den Fall, dass sich die Lage ändert. Es bestätigte der Bild, dass zuletzt große Verbände und Organisationen befragt wurden, welche Kapazitäten sie für Wehrdienstverweigerer hätten. Ursula Winkler.
19: Essen verteilen im Pflegeheim, Klinikpatienten vom Krankenbett zu ihren Untersuchungen bringen oder kleine Hausmeistertätigkeiten in der Schule. Wer früher den Wehrdienst aus Gewissensgründen verweigert hat, musste stattdessen Zivildienst machen. Sollte die Bundeswehr nicht genug freiwillige Rekruten finden, könnte es wieder eine Wehrpflicht geben. Und dann braucht es auch einen entsprechenden Ersatzdienst für die Verweigerer. Die Basis dafür will das Ministerium schon mal schaffen und nach dem Sommer die Pläne offiziell vorstellen. Fast alle befragten Verbände gaben demnach an: Ja, bei uns gäbe es viele Möglichkeiten.
18: Die Lufthansa hat im zweiten Quartal deutlich weniger verdient. Der operative Gewinn brach um 56% auf 383 Millionen Euro ein. Gründe sind vor allem teureres Kerosin wegen des Iran-Kriegs und Streiks im April. Konzernchef Carsten Spohr stellt fürs Gesamtjahr sogar einen Gewinnrückgang in Aussicht. Für Fluggäste heißt das, mit billigeren Tickets ist vorerst eher nicht zu rechnen. Florian Welbrock hat bei der EM in Paris Gold im Freiwasserschwimmen geholt. Der 28-Jährige gewann das Rennen in der Seine vor dem Ungarn David Bethlehem. Bronze ging ebenfalls nach Deutschland an Oliver Klemmet. Für Welbrock ist es der erste EM-Titel im Freiwasser und ein starkes Comeback nach seiner Olympia-Enttäuschung in Paris. Und die gute Nachricht aus dem Breisgau. Eine Abkühlung im Moosweiher in Freiburg hatte für drei Nichtschwimmerinnen ein Happy End. Passanten hatten beobachtet, wie die Frauen ins tiefere Wasser geraten waren und halfen ihnen couragiert aus der Notlage. Eine der Frauen musste sogar aus 2 Metern Tiefe vom Seeboden hochgezogen werden. Die Helfer versorgten die Frauen, bis der Rettungsdienst eintraf.
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17: Um 2:03 die A6 Mannheim-Heilbronn. Zwischen Wiesloch-Rauenberg und Sinsheim gibt's 2 Kilometer Stau. Auf der A8 München-Stuttgart zwischen Wendling und Stuttgart-Degerloch 6 Kilometer. Und die A8 Karlsruhe-Stuttgart zwischen Pforzheim-West und Ost 5 Kilometer stockender Verkehr. Aufpassen, es wird geblitzt, und zwar zum Beispiel in Bruchsal, in der Werner-von-Siemens-Straße und in Rastatt steht ein Blitzer hier in der Badener Straße. Danke an Katrin, danke für deine WhatsApp. Und falls ihr noch irgendwas gesehen habt, macht's genauso wie Katrin, schickt uns eine Sprachnachricht an die 08000 34 35 36. Allen unterwegs, gute Fahrt.
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17: Ich freue mich, dass ich den Nachmittag zusammen mit euch verbringen kann. Ich bin Astrid Jacobi. Ich habe euch erstmal Teddy Swims mitgebracht.
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0: Irgendwie klingt für mich so der Sommer, oder? Ich war gerade so gedanklich auf Malle irgendwo abends rumtanzen oder Ibiza. Schön. Radio Regenbogen ist hier. Euch einen super schönen Dienstagnachmittag. Nachher, nach Feierabend, wenn ihr irgendwie auf den Balkon wollt, in den Garten, zum Sport, an den See oder einfach nur trocken durch diesen Feierabend kommen möchtet. Heute bleibt in Baden-Württemberg bei uns nicht überall ruhig, sagt unser Wetterexperte Jörg Karelmann. Wir haben vorhin schon gesagt, es kann ganz schön scheppern. Was genau ist denn los mit den Gewittern später und wann geht's los?
1: Im Laufe des Nachmittags geht es einfach los mit dem Gebrummel. Erst wieder Schwarzwald und dann auch untenrum. Einzelne sind heftig. Es wird ein paar mehr geben als zuletzt. Also ich würde mal sagen, 80% werden zumindest mal eins hören und erleben und vielleicht auch ein paar Regentropfen und 20% werden am Schluss dann trotzdem wieder trocken über die Runden gehen. Also es wird wie immer nicht alle erwischen, aber dies erwischt auch örtlich heftig.
0: Heißt übersetzt Starkregen, Hagel oder auch mal ein voller Keller, also alles, was du nicht brauchst. Wenn also draußen noch irgendwas geplant ist, lieber mit Plan B planen und alles, was leicht wegfliegt, kurz sichern und die Vase von der Oma, die ihr sowieso schon längst loswerden wolltet, die stellt ihr am besten raus. Radio Regenbogen ist hier.

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Chris de Sarandi, Good Old Days.

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6: Um eine Minute vor halb drei, die A5 Karlsruhe-Frankfurt zwischen Heidelberg-Schwetzing und Dossenheim gibt's 4 Kilometer Stau. A5 Basel-Karlsruhe zwischen dem Dreieck Neuenburg und Hartheim-Altersheim 6 Kilometer. Dann die A8 München-Stuttgart zwischen Wendlingen und Stuttgart-Degerloch 8 Kilometer Stau vor der Baustelle. Die A81 Stuttgart-Singen zwischen Rottweil und Villingen-Schwenningen 4 Kilometer Stau. Und dann noch die A6 Mannheim-Heilbronn zwischen Wiesloch-Rauenberg und Sinsheim 2 Kilometer Stau. Es wird geblitzt in Rastatt in der Badener Straße und in Freiburg in der Uffhauser Straße. Uff, habt ihr noch was? Dann schickt uns bitte eine Sprachnachricht 08000 34 35 36. Ich bin Astrid Jacobi. Gute Fahrt durch den Nachmittag, ihr Lieben.
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0: Habt einen schönen Nachmittag mit euren Lieblingshits. Wie heißt so schön? Größe zeigt sich dann, wenn ein Traum platzt und man trotzdem sauber weitermacht.
1: Wir haben gesprochen und ist alles fein jetzt.
0: Radio Regenbogen ist hier. Hoffenheims Stammkeeper Oliver Baumann liefert gerade eine Geschichte, die viel, viel größer ist als jede Torwartdebatte. Da ist einer, auf den in der Quali 100% Verlass war. Einer, der ganz, ganz nah dran war an diesem riesigen Ziel. Ja, und dann kam alles anders. Bei der WM zur Nummer 2 degradiert. Und Baumann, der redet nicht drum rum, der hat im Interview im Trainingslager gesagt,
1: war phasenweise auch nicht einfach, hat auch Energie gekostet, hab's aber sehr gut geschafft, auch weil ich es wollte, viel Energie der Mannschaft zu geben, den Jungs zu geben, dass dem Erfolg eigentlich nicht im Weg stehen.
0: Kein Groll, kein Theater, sondern einfach Haltung. Einer aus Hoffenheim, einer aus unserem Land, schluckt so eine Enttäuschung runter und fährt trotzdem mit, steht hinter dem Team und macht sich selbst nicht groß, sondern die Mannschaft. Und mit dem damaligen Nationaltrainer Julian Nagelsmann hat er auch schon reinen Tisch gemacht.
1: Ja, tat's ihm schon leid, so wie es alles am Ende gelaufen ist. Wir haben immer noch ein sehr gutes Verhältnis und das hatten wir auch von damals. Also wirklich alles sauber. Wir haben gesprochen und ist alles fein jetzt.
0: Und das ist am Ende vielleicht wirklich auch die stärkste Seite der Geschichte mit Oliver Baumann. Wenn euch ein großer Traum einfach mal so wegrutscht, zeigt sich wahrscheinlich die Größe darin, wie ruhig man wieder aufsteht und sich die Krone wieder richtet. Radio Regenbogen ist hier. Auf geht's in Richtung Feierabend mit all euren Lieblingshits. Und Leona Lewis und Bleeding Love gehört hundertprozentig dazu.

0: Ja, ich weiß, es ist affenheiß, aber jetzt stellt euch doch mal vor, das wäre so ein Sommer mit 20 Grad und dauerhaftem Regen. Das wäre doch auch scheiße, wenn wir ehrlich sind. Radio Regenbogen ist hier und der Sommer geht gleich weiter und zwar mit euren Lieblingshits. Zum Beispiel Alvaro Soler. Da sehe ich den Kübel Sangria praktisch vor mir stehen, oder? La Cintura in der nächsten halben Stunde mit dabei. Außerdem Taylor Swift. Macht einfach gute Laune. Alle deine Lieblingshits gleich in der nächsten halben Stunde.
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0: Also ich meine, dass die Sonne scheint und dass es super heiß ist, das merkt und spürt ihr selber. Aktuell liegen die Höchsttemperaturen so zwischen um die 34 Grad, können aber auch noch bis zu 39 werden. Was ihr allerdings nicht seht, ist, dass heute Nachmittag Quellbewölkung aufkommt. Und das bedeutet streckenweise wieder schwere Gewitter, die da auf uns zukommen. Da ist alles dabei, also so richtig fetter Hagel, Starkregen oder Sturm. Deswegen passt so ein bisschen auf euch auf und ich passe auch auf und guck beim Gewitterradar, wo was scheppert. Morgen am Mittwoch viel Sonnenschein, ein paar Wolken, Gewitter eher weniger. Es bleibt trocken bei 28 bis 33 Grad und ab Donnerstag soll es dann zumindest mal ein klein bisschen frischer werden. Also dann so, naja, 27, 28 Grad, was ja immer noch ganz schön warm ist.
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9: Das sind die Themen um 15 Uhr. EU-Innenminister beraten die Migrationskrise. Und die gute Nachricht aus Freiburg. Passanten retten drei Nichtschwimmerinnen vor dem Ertrinken. Ich bin Stefan Keller. Hallo. Nach der Migrationskrise in Ceuta gibt sich der EU-Innenministerrat demonstrativ geschlossen. Die EU stehe hinter Spanien und sei bereit zu helfen, sagte der irische Ratsvorsitzende O'Callaghan. Die Minister betonen, der Schutz der Außengrenzen sei gemeinsame Aufgabe. Künftig soll es für solche Lagen bessere Vorbereitung, schnellere Kommunikation und mehr Zusammenarbeit geben. Ende letzter Woche hatten rund 60.000 Marokkaner die spanische Exklave meist über das Meer erreicht. Fast alle haben Ceuta wieder verlassen. Comeback der Zivis. Seit Aussetzung der Wehrpflicht 2011 gibt es faktisch auch keinen Zivildienst mehr. Nun trifft das Familienministerium Vorkehrungen für den Fall, dass sich die Lage ändert. Es bestätigte der Bild, dass zuletzt große Verbände und Organisationen befragt wurden, welche Kapazitäten sie für Wehrdienstverweigerer hätten. Ursula Winkler.
10: Essen verteilen im Pflegeheim, Klinikpatienten vom Krankenbett zu ihren Untersuchungen bringen oder kleine Hausmeistertätigkeiten in der Schule. Wer früher den Wehrdienst aus Gewissensgründen verweigert hat, musste stattdessen Zivildienst machen. Sollte die Bundeswehr nicht genug freiwillige Rekruten finden, könnte es wieder eine Wehrpflicht geben. Und dann braucht es auch einen entsprechenden Ersatzdienst für die Verweigerer. Die Basis dafür will das Ministerium schon mal schaffen und nach dem Sommer die Pläne offiziell vorstellen. Fast alle befragten Verbände gaben demnach an, ja, bei uns gäbe es viele Möglichkeiten.
9: Viele Eltern sind laut Caritas am Rand der Erschöpfung. Der Verband in der Diözese Rottenburg-Stuttgart sagt, hohe Lebenshaltungskosten, mehr Druck im Job und Lücken bei der Kinderbetreuung bringen Familien immer öfter an ihre Grenzen. Besonders in Ferien oder bei Ausfällen in Kitas wird es eng. Die Beratungsstellen registrieren deshalb mehr Hilfebedarf. Und die gute Nachricht aus dem Breisgau. Eine Abkühlung im Moosweiher in Freiburg hatte für drei Nichtschwimmerinnen ein Happy End. Passanten hatten beobachtet, wie die Frauen ins tiefere Wasser geraten waren und halfen ihnen couragiert aus der Notlage. Eine der Frauen musste sogar aus 2 Metern Tiefe vom Seeboden hochgezogen werden. Die Helfer versorgten die Frauen, bis der Rettungsdienst eintraf.
0: Was ein Glück, was für Helden, Menschenskinder. Dankeschön.
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0: Um 3:02. Achtung, auf der A5 Karlsruhe-Basel. Zwischen Rastatt Nord und Rastatt Süd liegen Reifenteile rum. Auf der A8 Stuttgart-München. Zwischen Kirchheimteck Ost und Eichelberg liegt Zeugs auf der Fahrbahn. Und auf der A65 Karlsruhe-Ludwigshafen. Zwischen Landau Süd und Nord gibt's eine ungesicherte Unfallstelle. Dann die A5 Karlsruhe-Frankfurt. Zwischen Heidelberg-Schwetzing und Dossenheim. 4 Kilometer Stau. Die A5 Basel-Karlsruhe zwischen dem Dreieck Neuenburg und Hartheim-Haltersheim genauso 5 Kilometer Stau. Und auf der A8 Stuttgart-München zwischen Eichelberg und Hohenstadt 7 Kilometer stockender Verkehr. Ich habe auch noch Blitzer für euch. Ja, ich weiß, ihr wollt ihn nicht wirklich, aber passt halt einfach auf. In Freiburg in der Uffhauser Straße. Und dann steht noch einer in Eppelheim in der Hauptstraße. Achtung, es ist Speed Week. Fahrt halt überall einfach so schnell, wie ihr dürft. Und falls ihr noch was gesehen habt, schickt uns doch super gerne eine Sprachnachricht an den 08000 34 35 36. Allen unterwegs, gute Fahrt.
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0: Zusammen mit mir, ich bin Astrid Jacobi. Ich find's mega cool, dass ihr bei uns seid. Genießt den Tag.
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1: 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Ach schön, so kann ein Nachmittag mit all euren Lieblingshits klingen. Radio Regenbogen ist hier. Und es gibt Songs, die katapultieren einfach einmal 20 Jahre in die Vergangenheit zurück. Und die produzieren Gänsehaut ohne Ende. Falco und Out of the Dark ist übrigens ein paar Wochen nach seinem tragischen Unfall rausgekommen. Ist so ein bisschen creepy, oder? Hier ist er. Radio Regenbogen ist hier.
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Bruno Mars, On My Soul.

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3: Wir haben ja hier bei Radio Regenbogen so eine Terrasse, da war ich eben gerade draußen. Und ich warne euch schon mal vor, wenn ihr jetzt gerade im klimatisierten Büro oder im Auto sitzt, wenn ihr rausgeht, das trifft einen wie so eine Hitzewand, als würde der Backofen aufgehen, ganz ehrlich. 34 bis 39 Grad kriegen wir heute Nachmittag. Und ein bisschen aufpassen, denn später kommen streckenweise mal wieder so ein paar ganz schön heftige Gewitter auf uns zu. Alles Dummes mit dabei, was man nicht so wirklich gerne hat. Sturm, Starkregen und Hagel. Ich habe die Wetterkarte so hier im Blick und sag euch Bescheid, wann es anfängt. Morgen am Mittwoch auch viel Sonnenschein. Die Gewittergefahr, die sinkt dann schon wieder. Und die Höchsttemperaturen morgen 28 bis 33 Grad. So, und von Donnerstag bis Samstag sollen die Temperaturen zumindest mal so in der 20 Grad, also 20 bis 27 Grad sein. Das wäre ja mal was zum Durchatmen.
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4: Ich bin Antti Soramies. Guten Morgen. Bei Rindern in Baden-Württemberg ist ein neues Virus entdeckt worden. Das Bundesforschungsinstitut für Tiergesundheit hat Erreger der sogenannten Simbo-Zero-Gruppe bei Tieren im Land entdeckt. Bekannt sind die Viren bisher vor allem aus Afrika, Asien und Australien. Es kann Fieber, Durchfall und weniger Milch verursachen. Für Menschen gibt es derzeit aber kein relevantes Infektionsrisiko, heißt es. In Rastatt und Baden-Baden sind gerade wieder Schockanrufer unterwegs. Die Masche: angebliche Polizisten erzählen, ein Angehöriger habe einen tödlichen Unfall gebaut oder sei schwer krank und dann soll so schnell wie möglich Geld her. Die echte Polizei sagt aber ganz klar, wir verlangen niemals Bargeld oder Wertsachen, also bei Anruf sofort auflegen. Erst Blutspenden, dann in die Achterbahn. In Tripsdrill ist wieder die laut DRK größte Blutspendeaktion Deutschlands gestartet. Wer mitmacht, bekommt ein Gratisticket für den Park und kann das in dieser Saison einmal nutzen. Geschäftsführer Stefan Seipel.
5: Als man da begonnen hat, vor 25 Jahren die erste Blutspende hier tatsächlich zu machen, wenn man sich da damals ausgemalt hätte, dass man heute die größte Blutspendenaktion in Deutschland ist, da kann man schon richtig stolz drauf sein. Und das sind wir alle auch miteinander. Blut ist halt einfach bis heute nicht synthetisch herstellbar. Insofern ist es extrem wichtig, dass Menschen Blut spenden.
4: Die Aktion läuft noch bis diesen Freitag.
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3: Um eine Minute nach halb vier. Vorsicht auf der A5 Basel-Karlsruhe. Zwischen Müllheim-Neuenburg und Hartheim-Heitersheim, da sind Fahrradfahrer auf der Fahrbahn, Menschenskinder. Auf der A81 Singen-Stuttgart zwischen Villingen, Schwenning und Rottweil, da sind Menschen und Reifenteile auf der Fahrbahn, was offensichtlich irgendwas miteinander zu tun hat. Die A5 Basel-Karlsruhe zwischen Dreieck-Neuenburg und Hartheim-Heitersheim, 5 Kilometer Stau. Dann geht's weiter auf der A6, und zwar Mannheim-Heilbronn, zwischen Wiesloch-Rauenberg und Sinsheim 2 Kilometer. Und auf der A8 München-Stuttgart, zwischen Wendling und Stuttgart-Degerloch 6 Kilometer Stau vor der Baustelle. Und nochmal die A8 Stuttgart-Karlsruhe, zwischen Pforzheim-Süd und Ost 3 Kilometer stockender Verkehr. Blitzer haben wir noch für euch. Einer steht in Knittlingen in der Freudensteiner Straße und einer auf der B3 Baden-Baden Richtung Bühl, und zwar hier am Abzweig Steinbach. So, und wenn ihr noch was gesehen habt, dann seid doch einfach so nett und schickt uns eine Sprachnachricht 08000 34 35 36. Ich bin Astrid Jacobi. Gute Fahrt durch den Nachmittag, ihr Lieben.
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0: Ganz viel Energie am Nachmittag. Eure Lieblingshits in Richtung Feierabend. Radio Regenbogen ist hier. Ich bin Astrid Jacobi und ich muss jetzt mal ein Geständnis machen. Ich habe eben an mir runtergeguckt und ich habe gedacht, ey, das hättest du doch früher nicht gemacht. Das hättest du noch nicht mal letzten Sommer gemacht. Es ist ein modischer Unfall. Also, wenn ihr mich sehen würdet, ich habe so Gummilatschen an, die irgendwie im Drogeriemarkt 6,99 kosten, die einfach pottehässlich sind. Und warum habe ich sie an? Weil es so heiß ist. Und ich hätte das wirklich letztes Jahr noch nicht gemacht, mich so anzuziehen, wenn ich arbeiten gehe. Habt ihr auch irgendwie sowas, wo du sagst, das ist eine modische Vollkatastrophe? Karl Lagerfeld dreht sich im Grab wie so ein Hähnchen am Spieß. Dann schickt mir doch einfach mal eine Sprachnachricht an die 08.000 34 35 36 oder eine WhatsApp. Welche Vollkatastrophen in Sachen Mode gibt's bei euch einfach nur wegen der Hitze? Würde mich echt interessieren.
1: 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Repeated.

So klingt der Nachmittag mit Radio Regenbogen. Ich habe gerade nach modischen Vollkatastrophen gefragt, einfach nur, weil es so heiß ist. Ich stehe hier mit Gummilatschen, die ich im vergangenen Jahr mich kaum getraut habe, im Garten anzuziehen. So hässlich sind die. Und ihr habt WhatsApps geschickt und Sprachnachrichten. Claudi zum Beispiel schreibt, sie hat heute Morgen erlebt, mit einer Radlerhose, wollte eigentlich mit einer Radlerhose zum Arbeiten gehen und mit einem Spaghetti-Träger-Top, hat dann aber vor dem Spiegel gestanden und sich überlegt, das geht so nicht. Kann aber komplett nachvollziehen, dass man sich irgendwie bei dieser Hitze anders anzieht. 08.034 35 36. Geht's euch genauso? Habt ihr auch so eine Katastrophe in Sachen?

0: Klingen eure Lieblingshits am Nachmittag? Modische Vollkatastrophen wegen der großen Hitze. Habt ihr sie auch? Also ich hab sie. Sprachnachricht habe ich bekommen von der Michi. Michi, leg los, was ist bei dir?
1: Hi Astrid, also bisher habe ich es immer vermieden, eine kurze Hose und Flipflops auf die Arbeit anzuziehen, aber bei der Hitze geht's einfach nicht anders. Flipflops gehören für mich eigentlich an Strand, aber ich will mich jetzt auch nicht in Socken und Turnschuhe reinquetschen und dann total schwitzen.
0: Kann ich komplett nachvollziehen. Hitze, Mode, Unfälle. Hier bei uns. Außerdem all deine Lieblingshits natürlich mit Glockenbach zusammen mit Tom Walker. Und einen echt amtlichen Sommerhit gibt's von Shakira zusammen mit Burna Boy. Alles in der nächsten halben Stunde.
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0: Um die 39 Grad kriegen wir heute Nachmittag. Und aufpassen, es können Gewitter runterkommen mit Hagel, Starkregen oder Sturm. Wir sagen euch Bescheid. Morgen am Mittwoch viel Sonnenschein, es bleibt trocken und heiß bei 28 bis 33 Grad.
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17: Das sind die Themen um 16 Uhr. Die EU reagiert auf die Ceuta-Krise. Und die gute Nachricht aus Karlsruhe, die Stadtwerke sind für den Umweltpreis nominiert. Ich bin Stefan Keller. Hallo. Die EU-Staaten wollen nach ihrem Streit über die Migrationskrise in Ceuta künftig geschlossener auftreten. Außerdem wollen sie durch Frühwarnsysteme besser vorbereitet sein. Das teilten die Mitgliedsländer nach einer Videokonferenz der Innenminister mit. In der vergangenen Woche hatten Zehntausende Menschen von Marokko aus Ceuta erreicht. Die meisten sind inzwischen nach Marokko zurückgekehrt. Aus Brüssel, Dieter Ebeling.
18: Die Innenminister bemühten sich um Einigkeit und Schadensbegrenzung. Nach dem Streit um Spaniens Migrationspolitik und den Ansturm auf Ceuta würdigten die Minister jetzt die raschen und wirksamen Maßnahmen der spanischen Behörden. Künftig wolle man die Kommunikation stärken und man wolle böswilligen externen Akteuren und deren Falschmeldungen besser entgegentreten. Deshalb wolle man auch soziale Netzwerke besser beobachten, denn dort war ja behauptet worden, die Grenze nach Spanien sei offen.
17: Tanken ist bundesweit derzeit in Bayern am günstigsten. Auch Baden-Württemberg gehört bei Diesel und Benzin eher zu den günstigeren Ländern. Gleichzeitig schaut das Bundeskartellamt genauer auf die Preisbildung. Es prüft Verfahren gegen Raffineriebetreiber und verlangt Daten zu den verlangten Preisen. Auffällig ist außerdem, vor allem der Benzinpreis hat sich zuletzt bundesweit nur sehr wenig bewegt. Viele Eltern sind laut Caritas am Rand der Erschöpfung. Der Verband in der Diözese Rottenburg-Stuttgart sagt, hohe Lebenshaltungskosten, mehr Druck im Job und Lücken bei der Kinderbetreuung bringen Familien immer öfter an ihre Grenzen. Besonders in Ferien oder bei Ausfällen in Kitas wird es eng. Die Beratungsstellen registrieren deshalb mehr Hilfebedarf. Und die gute Nachricht aus Karlsruhe. Heiße Anwärter auf den Umweltpreis Baden-Württemberg in diesem Jahr sind die Stadtwerke. Eine Fachjury wählte das Unternehmen aus 121 Bewerbungen für die finale Preisrunde aus. Die Stadtwerke treten in der Kategorie für Industrieunternehmen mit mehr als 1.000 Mitarbeitenden an. Im Dezember gibt Umweltministerin Thekla Walker die Preisträger bekannt. Die Auszeichnung ist mit 10.000 Euro dotiert.
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0: Um 4:03 A5 Frankfurt-Karlsruhe zwischen Karlsruhe Nord und dem Dreieck Karlsruhe. Da wird Unfallschadenbeseitigung betrieben, 4 Kilometer Stau. A6 Mannheim-Heilbronn zwischen Wiesloch-Rauenberg und Sinsheim, 3 Kilometer stockend. Die A8 München-Stuttgart zwischen Wendling und Stuttgart-Degerloch, 6 Kilometer Stau vor der Baustelle. A8 Stuttgart-Karlsruhe zwischen Pforzheim Süd und Ost, 3 Kilometer stockend. Und die A5 Basel-Karlsruhe zwischen dem Rastplatz Schleifweg und Karlsruhe Süd gibt's 3 Kilometer Stau. Geblitzt wird auf der B33 Baden-Baden-Bühl am Abzweig Steinbach und in Waldkirch in der Sinsbacher Straße. Habt ihr noch was? Schickt uns bitte eine Sprachnachricht 08000 34 35 36. Ein unterwegs, gute Fahrt.
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0: Ich weiß, es ist verrückt heiß, aber wir bringen den Feierabend gemeinsam. Astrid Jacobi hier, schön, dass ihr da seid.
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0: Seht ihr das da hinten da am Horizont? Nee, das ist keine Fata Morgana. Das ist der Feierabend, der euch zulächelt. Also zumindest mal für ganz, ganz viele. Viertel nach vier ist es, Radio Regenbogen ist hier. Und jetzt mal ehrlich, wenn ihr musikalisch auch gerne mal so ein bisschen wild mögt, dann habt ihr in dieser Woche, seit dieser Woche, einen Grund mehr, morgens einzuschalten.
1: Heute war mir klar, es können nur zwei Sommersongs werden. Nach dem Tag gestern und heute wieder bis zu 37 Grad.
2: Deswegen schmeiß ich ins Rennen für Team Steffi King of the Bongo von Manu Chao.
1: Cool. Ich würde gerne noch ein bisschen mehr Karibik-Feeling haben und werfe dagegen Kate Yanai in den Ring.
2: Immer an so eine Werbeanzeigung, an Werbung denken. Kennst du die?
1: Das mit Alkohol?
2: Nee.
0: Ja. Eure beiden Frühaufsteher betteln sich immer um kurz vor halb sieben, stellen jeweils einen Song in die Startlöcher und der Titel, den ihr, die Community, mehr mögt, der kommt bei uns auf die Playlist. Und heute war es eben so, dass es Kate Janae und Summer Dreaming war. So, und King of the Bongo hätte ich ehrlich gesagt auch ganz gerne gehört. Aber kommt ja vielleicht noch. Das hier, das ist eure Entscheidung von heute Morgen gewesen. Der Sommertraum, Kate Janae. Und jetzt Fenster runter, Richtung Feierabend. Radio Regenbogen ist hier.

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6: Hab grad mal nachgeguckt, die Höchsttemperaturen liegen momentan so im Bereich von 35 Grad. Es kann aber auch noch ein bisschen nach oben gehen. Und heute am späteren Nachmittag könnte es durchaus sein, dass mal ein heftiges Gewitter runterkommt. Kann man immer schwer vorsagen, aber ich hab's im Radar auf den Blick und sag euch Bescheid. Morgen am Mittwoch viel Sonnenschein, nur ein paar wenige Wolken unterwegs, weniger Gewittergefahr und die Höchsttemperaturen morgen 28 bis 33 Grad. Und so Donnerstag bis Sonntag durch sollten wir uns so bei 28 Grad einpegeln. Das wäre auf jeden Fall erträglicher.
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7: Ich bin Stefan Gebert. Guten Tag. In Elsach im Kreis Emmendingen ist eine 74-jährige Frau in letzter Minute aus dem Fluss gerettet worden. Sie wurde nachts von einer Pflegeeinrichtung als vermisst gemeldet. Der Besatzung eines Polizeihubschraubers gelang es, die Frau in der Els zu finden. Sie war stark erschöpft, konnte sich nur mit letzter Kraft über Wasser halten. Warum die Seniorin in den Fluss stieg und wie sie aus dem Wasser gerettet werden konnte, wurde zunächst nicht mitgeteilt. Erst Blutspenden, dann in die Achterbahn. In Tripstrill läuft die größte Blutspendeaktion Deutschlands. Und wer mitmacht, bekommt ein Gratisticket für den Park. Geschäftsführer Stefan Seipel.
8: Als man da begonnen hat, vor 25 Jahren die erste Blutspende hier tatsächlich zu machen, wenn man sich da damals ausgemalt hätte, dass man heute die größte Blutspendenaktion in Deutschland ist, da kann man schon richtig stolz drauf sein. Und das sind wir alle auch miteinander. Blut ist halt einfach bis heute nicht synthetisch herstellbar. Insofern ist es extrem wichtig, dass Menschen Blut spenden.
7: Diese Aktion läuft noch bis Freitag. Fußball-Bundesligist TSG Hoffenheim hat den Vertrag mit dem niederländischen Mittelfeldspieler Wouter Burger langfristig verlängert. Der 25-Jährige war im vergangenen Sommer vom englischen Zweitligisten Stoke City zu unserem Sportpartner in den Kraichgau gekommen. Wouter hat uns vom ersten Tag an überzeugt. Er ist defensiv wie offensiv ein absoluter Leader, sagte Sportgeschäftsführer Andreas Schicker.

0: Endlich nach Sommer. Radio Regenbogen ist hier.
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0: Ich bin eben mit meinen bappigen, klebrigen Sommerfingerchen ein bisschen ganz schnell über die Regler gegangen und hab euch vergessen zu sagen, was auf der Straße los ist. Aber ich denke, jetzt so Richtung Feierabend ist es wichtig für euch. Deswegen gibt es die Nachlieferung sozusagen. Die A6 Mannheim-Heilbronn zwischen Wiesloch-Raunberg und Sinsheim. 2 Kilometer stockender Verkehr. A8 München-Stuttgart zwischen Wendling und Stuttgart-Degerloch. 6 Kilometer Stau. Auf der A8 Stuttgart-Karlsruhe zwischen Heimsheim und Pforzheim-Ost. 4 Kilometer stockend. Und es wird geblitzt in Waldkirch in der Sinsbacher Straße und in Offenburg in der Offenburger Straße. So, habt ihr noch was? Schickt uns eine Sprachnachricht 08000 34 35 36. Ich gebe jetzt die Pfoten waschen, damit das nicht mehr passiert. Allen unterwegs, gute Fahrt!
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0: Ist schon ein gutes Gefühl, mit euren Lieblingshits in Richtung Feierabend zu gehen, oder? Euch einen schönen Nachmittag. 16:45 ist es. Aktuell die Höchsttemperaturen 35 Grad und heute Nacht so etwa 20 bis 22. Also ich meine jetzt mal ehrlich, heiße Nächte sind ja schon alleine schwierig genug. Aber wenn dann noch irgendjemand neben euch liegt, dann wird aus so einem Schlafzimmer auch schnell mal eine Sauna. Also ich muss ganz ehrlich sagen, ich bin zwar Single und ich wäre schon froh, wenn irgendwann mal irgendwas Heißes neben mir liegen würde, aber ich weiß es jetzt schon, wenn es soweit ist, kühl wird das nicht. Warum das so ist, das weiß Simeon Müller aus der Radio Regenbogen Redaktion.
1: Also ja, ganz generell gilt, zwei Körper produzieren doppelt so viel Wärme wie ein Körper, ganz egal welches Geschlecht. Aber trotzdem ist es schon so, dass Männer im Schnitt etwas mehr Muskelmasse haben und Muskeln verbrauchen auch im Schlaf Energie und produzieren dadurch Wärme. Also könnte man sagen, je muskulöser der Mensch neben mir im Bett ist, desto mehr Hitze bekomme auch ich dann ab.
0: Also mehr Körper, mehr Hitze. Und was hilft, wenn wir nachts nicht so ganz durchgaren wollen?
1: Ja, alle Freunde des Kuschelns müssen jetzt ganz stark sein. Denn wenig überraschend ist das Effektivste, möglichst viel Platz zwischen sich und dem Partner oder der Partnerin zu bekommen. Also eine Lösung wäre, dass jeder seine eigene Bettdecke bekommt. Wer es noch konsequenter mag, der schläft dann vielleicht gelegentlich in getrennten Zimmern, um dem Partner Platz zu machen und sich nachts nicht noch gegenseitig aufzuhitzen.
0: Also weniger kuscheln, besser pennen. Ich habe mir jetzt überlegt, ich mache das einfach so, ich bleibe im Sommer Single und wenn es kalt wird, dann sorge ich dafür, dass jemand neben mir liegt. Das ist nicht maximal romantisch, aber morgen früh seid ihr euch dann wenigstens wieder sympathisch, wenn ihr nicht aneinander klebt. Radio Regenbogen ist hier. Alle.

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0: auf den Eimer, hätte ich eure Lieblingshits am Nachmittag mit Katrina and the Waves. Kurz vor fünf ist es und gleich in der nächsten halben Stunde mit dabei Rita Ora. Außerdem starten wir gleich durch mit Coldplay, Nico Santos und Kygo.
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0: Achtung, heute Nachmittag kann es das ein oder andere heftige Gewitter geben. Wenn es prasselt, dann sind da Hagelkörner dabei, Starkregen oder Sturm. Also passt so ein bisschen auf euch auf. Morgen am Mittwoch Höchsttemperaturen um die 35 Grad, ganz viel Sonne, aber dafür weniger Gewitter. Und ab Donnerstag steht dann bei den Temperaturen zumindest mal eine 2 vorne dran. Das heißt, es wird auf jeden Fall ein bisschen angenehmer.
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10: Das sind die Themen um 17 Uhr. Die EU reagiert auf die Ceuta-Krise und die gute Nachricht aus Karlsruhe. Die Stadtwerke sind für den Umweltpreis nominiert. Ich bin Stefan Keller. Hallo. Die EU-Staaten wollen nach ihrem Streit über die Migrationskrise in Ceuta künftig geschlossener auftreten. Außerdem wollen sie durch Frühwarnsysteme besser vorbereitet sein. Das teilten die Mitgliedsländer nach einer Videokonferenz der Innenminister mit. In der vergangenen Woche hatten Zehntausende Menschen von Marokko aus Ceuta erreicht. Die meisten sind inzwischen nach Marokko zurückgekehrt. Aus Brüssel, Dieter Ebeling.
11: Die Innenminister bemühten sich um Einigkeit und Schadensbegrenzung. Nach dem Streit um Spaniens Migrationspolitik und den Ansturm auf Ceuta würdigten die Minister jetzt die raschen und wirksamen Maßnahmen der spanischen Behörden. Künftig wolle man die Kommunikation stärken und man wolle böswilligen externen Akteuren und deren Falschmeldungen besser entgegentreten. Deshalb wolle man auch soziale Netzwerke besser beobachten, denn dort war ja behauptet worden, die Grenze nach Spanien sei offen.
10: Tanken ist bundesweit derzeit in Bayern am günstigsten. Auch Baden-Württemberg gehört bei Diesel und Benzin eher zu den günstigeren Ländern. Gleichzeitig schaut das Bundeskartellamt genauer auf die Preisbildung. Es prüft Verfahren gegen Raffineriebetreiber und verlangt Daten zu den verlangten Preisen. Auffällig ist außerdem vor allem der Benzinpreis, hat sich zuletzt bundesweit nur sehr wenig bewegt. Viele Eltern sind laut Caritas am Rand der Erschöpfung. Der Verband in der Diözese Rottenburg-Stuttgart sagt, hohe Lebenshaltungskosten, mehr Druck im Job und Lücken bei der Kinderbetreuung bringen Familien immer öfter an ihre Grenzen. Besonders in Ferien oder bei Ausfällen in Kitas wird es eng. Die Beratungsstellen registrieren deshalb mehr Hilfebedarf. Und die gute Nachricht aus Karlsruhe. Heiße Anwärter auf den Umweltpreis Baden-Württemberg in diesem Jahr sind die Stadtwerke. Eine Fachjury wählte das Unternehmen aus 121 Bewerbungen für die finale Preisrunde aus. Die Stadtwerke treten in der Kategorie für Industrieunternehmen mit mehr als 1.000 Mitarbeitenden an. Im Dezember gibt Umweltministerin Thekla Walker die Preisträger bekannt. Die Auszeichnung ist mit 10.000 Euro dotiert.
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7: Sinkender Bierabsatz und hohe Kosten setzen Brauereien in Deutschland zu. Im vergangenen Jahr ging die Zahl der produzierenden Gewerbe um 53 auf 1.415 zurück, teilt das Statistische Bundesamt mit. Hintergrund ist der seit Jahren sinkende Absatz bei gleichzeitig stark steigenden Kosten. Und noch der Blick auf den DAX, der stand zuletzt bei 26.237 Punkten. Im Vergleich zum Vortag ist das ein leichtes Plus von 0,6%. Tine Klimach für Radio Regenbogen.
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0: Um 3:05 Achtung auf der B3 und B294. Zwischen Gundelfingen und Denzlingen, da gibt's eine ungesicherte Unfallstelle. Auf der B31 Freiburg Richtung Donaueschingen, eine Unfallaufnahme in der Kurve. Bitte fahrt hier besonders vorsichtig. In Karlsruhe im Weierwald ist die Richtungsfahrbahn zwischen Abzweig nach Silberstreifen und Litzenhardtstraße in beiden Richtungen gesperrt. Da ist momentan die Polizei und ein Rettungswagen vor Ort. Bitte macht hier ganz langsam und fahrt vorsichtig. Dann kommen wir zu den Autobahnen, die A8 Stuttgart-Karlsruhe. Zwischen Heimsheim und Pforzheim-Ost 4 Kilometer stockend. Stockenden Verkehr haben wir auch auf der A5 Karlsruhe-Heidelberg zwischen Kronau und Waldorf-Wiesloch, hier 6 Kilometer. Dann 4 Kilometer Stau auf der A6 von Mannheim nach Heilbronn zwischen Wiesloch-Rauenberg und Sinsheim. Auf der A8, und zwar München-Stuttgart, 6 Kilometer Stau vor der Baustelle zwischen Wendling und Stuttgart-Degerloch. Und unnötigerweise gibt es auch Blitzer in Mannheim in der Leopoldstraße und in Ladenburg steht einer in der Benzstraße. Habt ihr noch irgendwas gesehen, dann seid so nett, schickt uns eine Sprachnachricht 08000 34 35 36. Allen unterwegs, gute Fahrt.
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0: Also eins verspreche ich euch, ich bringe euch gut und vor allem auch mit guter Laune nach Hause. Astrid Jacobi hier.
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Topic und Becky G. Sorry, Papi.

Habt ihr das gemerkt? Wir waren gerade alle im Kollektiv sozusagen im Urlaub. In so einer Strandbar, hatten was Kaltes zu trinken in der Hand und haben getanzt. Und deswegen brauchen wir jetzt mal was zum Runterkommen und zum Abkühlen oder was zum Durchatmen. Einer der größten Lieblingshits von euch aus den 90ern. Queen und Heaven for Everyone.

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3: Ja, das ist jetzt ganz schön stickig und ganz schön heiß. Höchsttemperaturen bis zu 39 Grad heute Nachmittag. Und was aber auch heute Nachmittag ist, es können ein paar heftige Gewitter runterkommen. Momentan knubbeln sich da so ein paar Wolken in Richtung Freiburg, Freudenstadt rum. Also, und wenn es Gewitter gibt, dann können die echt heftig ausfallen. Passt da ein bisschen auf euch auf, bitte. Morgen am Mittwoch Höchsttemperaturen 28 bis 33 Grad und ab Donnerstag wird es vielleicht ein bisschen kühler. So bei 28 Grad rum finde ich dann schon um einiges angenehmer.
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4: Ich bin Stefan Gebert. Guten Tag. Nach einem Unfall auf der A5 bei Rastatt ist ein 62-jähriger Mann seinen schweren Verletzungen erlegen. Die Polizei berichtet zudem von zahlreichen Gaffern am Unfallort. Schaulustige hätten den Unfall von der Gegenfahrbahn aus gefilmt. Dafür fuhren sie bewusst langsamer und behinderten den Verkehr. Die Polizei bezeichnete dieses Verhalten gegenüber den Betroffenen und ihren Angehörigen als äußerst pietätlos. Mindestens 20 Menschen müssen deshalb mit einem Bußgeld oder strafrechtlichen Konsequenzen rechnen. Hitze und Trockenheit haben auch Folgen für unseren Umgang mit Wasser. Wenngleich es in Baden-Württemberg keine Engpässe bei der Trinkwasserversorgung gibt, sagt Landesumweltministerin Thekla Walker.
5: Die Verfügbarkeit von Wasser für Landwirtschaft, für Unternehmen, die ist natürlich reduziert, weil die Entnahme aus offenen Gewässern nicht mehr so einfach möglich ist. Also insofern haben wir durchaus, nicht was die Trinkwasserversorgung angeht, aber grundsätzlich, was die Verfügbarkeit von Wasser angeht, auch bei uns eine Lage, die durchaus einen Impuls setzen muss, glaube ich, auch für alle hier in Baden-Württemberg, sorgsamer mit Wasser umzugehen.
4: Das Land hat kürzlich einen Beirat mit den Wasserversorgern gegründet, um die Trinkwasserversorgung dauerhaft zu sichern. Eine Abkühlung im Freiburger Moosweiher hatte für drei Nichtschwimmerinnen ein Happy End. Passanten beobachteten, wie sie ins tiefere Wasser gerieten und halfen ihnen aus der Notlage. Eine der Frauen musste sogar aus 2 Metern Tiefe vom Seeboden hochgezogen werden. Die Helfer versorgten die Frauen, bis der Rettungsdienst eintraf.
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3: Um 6:01 die B3 Freiburg Richtung Emmendingen zwischen Gundelfingen und Denzlingen. Da wird ein Unfall aufgenommen. Da sind alle Fahrstreifen gesperrt. Es gibt da Stau und zwar ziemlich heftigen, sodass die ortskundigen Autofahrer gebeten werden, das Gebiet eher weiträumig zu umfahren. In Karlsruhe im Weiherwald zwischen Abzweig nach Silberstreifen und Litzenhardtstraße, da sind beide Fahrbahnen gesperrt. Polizei und Rettungswagen sind da vor Ort. A5 Karlsruhe-Frankfurt zwischen Gronau und Waldorf-Wiesloch, eine Baustelle und 6 Kilometer stockender Verkehr. Die A8 Stuttgart-Karlsruhe zwischen Pforzheim-Süd und Ost, kaputtes Auto auf der rechten Spur, 4 Kilometer stockend. Dann geht's weiter und zwar auf die A5 Karlsruhe-Heidelberg zwischen Gronau und Waldorf-Wiesloch, 6 Kilometer stockend. Die A6 Mannheim-Heilbronn zwischen Wiesloch-Rauenberg und Sinsheim, 4 Kilometer Stau. A8 München-Stuttgart zwischen Wendlingen und Degerloch, 6 Kilometer Stau vor der Baustelle. Und nochmal die A8, diesmal Stuttgart-Karlsruhe zwischen Heimsheim und Pforzheim-Ost, 4 Kilometer stockend. Blitzer gibt's für euch in Ladenburg in der Benzstraße und lieber ein bisschen langsam machen in Lörrach, da wird nämlich in der Greta-Straße geblitzt. Lisa, vielen Dank, dass du uns Bescheid gesagt hast. Ja, und falls ihr noch irgendwas gesehen habt, schickt uns super gerne eine Sprachnachricht 08000 34 35 36. Ich bin Astrid Jacobi. Gute Fahrt durch den Nachmittag, ihr Lieben.

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0: Jetzt lang mit positiven Vibes durch den Feierabend. Radio Regenbogen ist hier mit all euren Lieblingshits. Viertel vor sechs ist es mittlerweile und wahrscheinlich habt ihr es schon gehört. Seit dieser Woche ist ja Steffi neu bei uns im Radio Regenbogen-Team am Morgen. Und ich sag mal so, wenn plötzlich jemand Neues im Team ist, dann wollen doch sofort alle irgendwie wissen, wer ist denn die? Wie tickten die? Und vor allem, wie viele Kaffees brauchten die Steffi, bis sie ganze Sätze unfallfrei sprechen kann?
1: Das ist, finde ich, eine tolle Frage, wenn Absolut. Ich das zwischendrin mal einwerfen darf.
2: Einen. Also okay. Klingt krass, aber dieser eine, der muss Echt? Auf jeden Fall sein. Aber der hält dann so für 3-4 Stunden an. Und dann muss der zweite nachkommen, aber ganz dringend.
0: Ich brauche da Infusionen. Ich bin erstaunt, wie du das schaffst. Also total sympathisch. Wie bist du früh morgens drauf? Bist du eher so das absolute Sonnenscheinkind oder bitte erst nach 7 Uhr Blickkontakt?
2: Also ich kann ja nur über mich sprechen. Ich würde sagen, ich bin ganz gut morgens drauf. Jens, wie sieht's aus? Kannst du es bestätigen oder ist nicht so?
1: Ja, doch. Also grantig ist sie nicht.
2: Nee.
1: Also wir haben beide schon festgestellt, dass eigentlich früh aufstehen jetzt nicht unbedingt unsere private Leidenschaft ist.
2: Nee.
1: Aber man kann dich ertragen.
0: Ich finde, grantig ist sie nicht, ist ein grandioses Kompliment.
2: Ja. Reicht auf jeden Fall, absolut.
1: Fragt Steffi alles, was unsere neue Kollegin hier eben so mal rausrücken muss. Heimliche Macke, peinlicher Lieblingssong, Kaffee mit Hafermilch oder wie gesagt, wie bei Astrid gleich intravenös.
2: Ich bin auf jeden Fall bereit für eure Fragen und freue mich riesig darauf.
0: Ja, und diese Fragen, die könnt ihr jetzt per WhatsApp Sprachnachricht schicken an die 08000 34 35 36. Und morgen früh schon hört ihr die Antwort bei Jens und Steffi im Radio Regenbogen morgen.

0: Seid ihr auf dem Weg nach Hause? Dann macht man ein bisschen Platz im Auto. Brauchen wir nämlich gleich für Miles Smith. Also ich sag mal so, bei der Mitfahrgelegenheit gibt's echt gute Laune. Stay ist in der nächsten halben Stunde mit dabei. Und gleich starten wir durch mit Callum Scott und Leonie.
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0: Aktuell liegen die Höchsttemperaturen bei um die 36 Grad. Das ist schon fett, muss man ganz ehrlich sagen. Und aufpassen, jetzt auch am frühen Abend kann es ein paar heftige Gewitter geben. Und wenn die dann runterkommen, dann kann dann Hagel mit dabei sein, Starkregen oder Sturm. Im Moment sehe ich hier so eine Gewitterfront zwischen bei Freiburg. Ja, da ist eine Gewitterfront unterwegs. Also am besten dort jetzt mal die Fenster zumachen, wenn ihr noch ein Bierchen trinken gehen wollt. Morgen am Mittwoch die Höchsttemperaturen um die 34 Grad. Und von Donnerstag bis Samstag sollen wir dann wenigstens mal wieder so im 20er-Bereich sein. Aber nicht 20, sondern eher 28 Grad.
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14: Das sind die Themen um 18 Uhr. Das Bundeskartellamt untersucht die Spritpreise. Und die gute Nachricht aus Freiburg, das Fashion and Food Festival wird größer. Ich bin Stefan Keller. Hallo. Die EU-Staaten wollen nach ihrem Streit über die Migrationskrise in Ceuta künftig geschlossener auftreten. Außerdem wollen sie durch Frühwarnsysteme besser vorbereitet sein. Das teilten die Mitgliedsländer nach einer Videokonferenz der Innenminister mit. In der vergangenen Woche hatten Zehntausende Menschen von Marokko aus Ceuta erreicht. Die meisten sind inzwischen nach Marokko zurückgekehrt. Aus Brüssel, Dieter Ebeling.
15: Die Innenminister bemühten sich um Einigkeit und Schadensbegrenzung. Nach dem Streit um Spaniens Migrationspolitik und den Ansturm auf Ceuta würdigten die Minister jetzt die raschen und wirksamen Maßnahmen der spanischen Behörden. Künftig wolle man die Kommunikation stärken und man wolle böswilligen externen Akteuren und deren Falschmeldungen besser entgegentreten. Deshalb wolle man auch soziale Netzwerke besser beobachten, denn dort war ja behauptet worden, die Grenze nach Spanien sei offen.
14: Tanken ist bundesweit derzeit in Bayern am günstigsten. Auch Baden-Württemberg gehört bei Diesel und Benzin eher zu den günstigeren Ländern. Gleichzeitig schaut das Bundeskartellamt genauer auf die Preisbildung. Es prüft Verfahren gegen Raffineriebetreiber und verlangt Daten zu den verlangten Preisen. Auffällig ist außerdem, vor allem der Benzinpreis hat sich zuletzt bundesweit nur sehr wenig bewegt. Viele Eltern sind laut Caritas am Rand der Erschöpfung. Der Verband in der Diözese Rottenburg-Stuttgart sagt, hohe Lebenshaltungskosten, mehr Druck im Job und Lücken bei der Kinderbetreuung bringen Familien immer öfter an ihre Grenzen. Besonders in Ferien oder bei Ausfällen in Kitas wird es eng. Die Beratungsstellen registrieren deshalb mehr Hilfebedarf. Und die gute Nachricht aus Karlsruhe. Heiße Anwärter auf den Umweltpreis Baden-Württemberg in diesem Jahr sind die Stadtwerke. Eine Fachjury wählte das Unternehmen aus 121 Bewerbungen für die finale Preisrunde aus. Die Stadtwerke treten in der Kategorie für Industrieunternehmen mit mehr als 1.000 Mitarbeitenden an. Im Dezember gibt Umweltministerin Thekla Walker die Preisträger bekannt. Die Auszeichnung ist mit 10.000 Euro dotiert.
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0: Um 6:02, Achtung, auf der A6 Mannheim-Heilbronn zwischen dem Dreikockenheim und dem Kreuz Waldorf gibt es eine ungesicherte Unfallstelle. A5 Karlsruhe-Frankfurt zwischen Gronau und Waldorf-Wiesloch eine Baustelle und 6 Kilometer stockender Verkehr. Auf der A5 Basel-Karlsruhe zwischen dem Rastplatz Schleifweg und Karlsruhe Süd 3 Kilometer Stau. Hier ist einfach ein kaputtes Auto stehen geblieben. Die A8 Stuttgart-Karlsruhe, 4 Kilometer stockender Verkehr hier, und zwar zwischen Heimsheim und Pforzheim-Ost. Es wird auch noch geblitzt in Lörrach in der Greta-Straße. Danke, Lisa, für deine Nachricht. Und in Karlsruhe steht ein Blitzer in der Nessler-Straße. Habt ihr noch was? Schickt uns bitte eine Sprachnachricht. 08000 34 35 36. Allen unterwegs, gute Fahrt.
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0: Wie wär's, was Kaltes zu trinken und die Füße hochlegen? Also, wenn ihr Feierabend habt, ich bin dabei. Astrid Jacobi hier.
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0: Boah, Menschenskinder, also selbst hier im klimatisierten Studio merkst du, wie schwül und stickig die Luft da draußen ist. Ich habe eben für 10 Sekunden das Fenster aufgemacht. Ich glaube aber nach 5 wieder zugemacht oder so ähnlich war es. Wahnsinn. Vielleicht hilft dir jetzt mal so ein Lieblingshit?
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1: A6. Richtung Heilbronn zwischen Kupferzell und Neuenstein sind rechte und mittlere Fahrstreifen wegen Unfallaufnahme gesperrt. Auf der B3 zwischen Freiburg und Emmendingen staut es sich wegen Unfall. In Karlsruhe, Weierwald ist zwischen Abzweig Silberstreifen und Litzenhardtstraße gesperrt. A5. Richtung Karlsruhe stockender Verkehr auf 3 Kilometern zwischen Rastplatz Schleifweg und Karlsruhe Süd wegen liegen gebliebenem Fahrzeug. Auf der A8 Richtung Stuttgart 6 Kilometer Stau vor Baustelle. Gute Fahrt.

0: Schönen Nachmittag, Radio Regenbogen ist hier. Ich finde, es ist eine gute Uhrzeit, um mal über Größe zu sprechen. Ja, so innere Größe. Also Größe, die zeigt sich ja meines Erachtens nach dann, wenn so ein Traum zum Beispiel geplatzt ist und ihr trotzdem echt sauber weitermacht.
1: Wir haben gesprochen und ist alles fein jetzt.
0: Radio Regenbogen ist hier. Das war Hoffenheims Stammkeeper Oliver Baumann und der liefert gerade eine Story, die viel größer ist als so jede Torwartdebatte überhaupt. Das ist nämlich einer, auf den in der Quali komplett Verlass gewesen ist. Einer, der ganz nah dran war an diesem riesigen Ziel. Ja, und dann ist eben alles anders gekommen. Bei der WM zur Nummer 2 degradiert. Das ist schon hart. Und Oliver Baumann, der redet nicht drum rum. Er hat im Interview im Trainingslager gesagt,
1: war phasenweise auch nicht einfach, hat auch Energie gekostet, hab's aber sehr gut geschafft, auch weil ich es wollte, viel Energie der Mannschaft zu geben, den Jungs zu geben, dass dem Erfolg eigentlich nicht im Weg stehen.
0: Kein Groll, kein Theater, sondern einfach Haltung. Einer aus Hoffenheim, einer aus unserem Land, der schluckt so eine Enttäuschung echt runter, Wahnsinn. Und fährt trotzdem mit, steht hinter dem Team und macht sich nicht selbst groß, sondern eben die Mannschaft. Und mit dem damaligen Nationaltrainer Julian Nagelsmann hat er auch schon reinen Tisch gemacht.
1: Ja, tat's ihm schon leid, so wie es alles am Ende gelaufen ist. Wir haben immer noch ein sehr gutes Verhältnis und das hatten wir auch von damals. Also wirklich alles sauber. Wir haben gesprochen und ist alles fein jetzt.
0: Ja, und möglicherweise ist das am Ende vielleicht die stärkste Seite an der ganzen Story mit Oliver Baumann. Wenn euch auch so ein großer, großer Traum mal weggerutscht ist, dann zeigt sich eben die Größe darin, wie ruhig ihr wieder aufsteht und die Krone richtet. Also ich weiß, das ist schwer, aber ich hab's auch schon mal versucht.
2: 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Michael Schulte, Love Sick.

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5: Stöckelschuhe wurden ursprünglich für Männer entworfen und galten ein Jahrhundert lang als besonders maskulin.
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6: In der Rhein-Neckar-Region wird es eine wechselhafte Nacht. Die Gewitter ziehen ab, danach klart es auf. Es bleibt in Mannheim und Umgebung schwül und warm. Der Wind weht schwach aus Südwest. Bis zum Morgen überwiegend trocken. In Eberbach am Pulverturm sind es 35 Grad, in Ditzingen am Bahnhof 27 Grad und in Schifferstadt am Wasserturm 34 Grad. Morgen wird es sonnig mit geringem Schauerrisiko.
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7: Das sind die Themen um 19 Uhr. Das Bundeskartellamt untersucht die Spritpreise. Und die gute Nachricht aus Freiburg, das Fashion and Food Festival wird größer. Ich bin Stefan Keller. Hallo. Die Spritpreise schwanken regional deutlich. Das ist auch dem Bundeskartellamt nicht entgangen. Die Wettbewerbshüter haben im Ringen um die Preisdaten der Raffinerien nun einen Zwischenerfolg erzielt. Die Behörde hat gegen alle Betreiber Verfahren eröffnet, um zu prüfen, ob die verlangten Preise gerechtfertigt sind. Ursula Winkler berichtet.
8: Wie kommt es, dass die Spritpreise so stark gestiegen sind? Liegt es nur am Iran-Krieg oder nutzen die Konzerne den Moment, um die eigenen Kassen zu füllen? Wie viel zahlen sie genau für das Rohöl, die Verarbeitung und den Transport? Und wie groß ist letztlich ihre Gewinnspanne? Das will das Kartellamt wissen. Einige Antworten sind bereits eingetroffen, aber zwei Unternehmen zogen sogar vor Gericht, um die Auskunft zu stoppen. Laut Kartellamt ohne Erfolg. Die Behörde kann die Preise allerdings nicht direkt senken. Sie kann nur eingreifen, wenn ein marktmächtiges Unternehmen seine Stellung nachweislich ausgenutzt und Preise missbräuchlich überhöht hat.
7: Nach der Ceuta-Krise wollen die EU-Staaten bei Migration enger zusammenarbeiten und soziale Netzwerke stärker als Frühwarnsystem nutzen. Das teilten die Innenminister nach einer Sondersitzung mit. Hintergrund ist der Ansturm zehntausender Menschen auf die spanische Exklave. Laut der Regierung in Madrid kamen dabei mindestens 75 Menschen ums Leben. Viele Beschäftigte in Deutschland stehen aus Sicht ihrer Unternehmen stärker unter Druck. Das zeigt eine IFO-Umfrage unter rund 1000 Personalverantwortlichen. 38% berichten von höherer Arbeitsauslastung, mehr als die Hälfte von mehr mentaler Belastung und Stress. Als Gründe nennen die Firmen vor allem wirtschaftliche Unsicherheit, Zeitdruck und Personalmangel. Und die gute Nachricht aus dem Breisgau, Rekord beim Freiburger Fashion and Food Festival. Für das zweitägige Event Ende September sind über 70 Aktionen geplant, so viele wie noch nie, freut sich die Stadtinitiative Gemeinsam Freiburg. Neben den zahlreichen Fashion-Shows gibt es in der Innenstadt unter anderem Theatervorführungen, Weinstände, Foodtrucks sowie ein großes Familienprogramm.
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6: Los geht's mit der A6 Richtung Heilbronn. Zwischen Kupferzell und Neuenstein sind der rechte und der mittlere Fahrstreifen gesperrt. Ein Unfall ist der Grund. Auf dem Standstreifen steht ein defekter LKW. Weiter zur A8 Richtung Stuttgart. Bei der Raststätte Sindelfingerwald Süd gibt's ein defektes Fahrzeug. Auf der A8 von München nach Stuttgart erwartet dich ein 6 Kilometer langer Stau zwischen Wendlingen und Stuttgart-Degerloch. Grund ist eine Baustelle. Bleibt geduldig da draußen. Gute Fahrt.
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9: Mit mir, ich bin Astrid Jacobi. Ich würde mich sehr freuen, wenn ihr mir ein Bierchengehalt stellen würdet. Dankeschön.
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Habt einen super schönen Dienstagabend mit euren Lieblingshits. Radio Regenbogen ist hier. Und apropos Lieblingshits, das hier ist zum Beispiel einer von euch. Und Gabriella. Und bei Cat's Eye handelt es sich um eine Girl Group. Und die Mädels, die legen jetzt direkt wieder nach. Und eins ist sicher, der neue Song hat das Zeug, ganz, ganz schnell auf den Playlists der DJs zu landen und euch auf die Tanzfläche zu bringen. Animal heißt er. Ist zwar nicht besonders lang, aber in den knapp 3 Minuten passiert jede Menge. Könnte übrigens auch daran liegen, dass Ed Sheeran am Song mitgeschrieben hat. Neu hier bei uns. Radio Regenbogen ist hier mit euren Lieblingshits. Animal, Cat's Eye.

0: Es ist noch gut warm draußen. Die Höchsttemperaturen aber heute Nacht auch gut warm, wenn nicht sogar heiß. So 18 bis 22 Grad sind drin. Und jetzt sind wir mal, ich glaube, wir sind uns einig, heiße Nächte alleine sind ja schon schwierig genug. Aber wenn dann noch jemand neben euch liegt, wird aus so einem Schlafzimmer auch schnell mal eine Sauna. Also ich persönlich bin ja Single und wäre ehrlich gesagt schon froh, wenn mal irgendwann was Heißes neben mir liegen würde. Aber wenn es dann soweit ist, weiß ich jetzt schon, kühl wird das nicht. Und warum das so ist, weiß Simeon Müller aus der Radio Regenbogen Redaktion.
1: Also ja, ganz generell gilt, zwei Körper produzieren doppelt so viel Wärme wie ein Körper. Ganz egal welches Geschlecht. Aber trotzdem ist es schon so, dass Männer im Schnitt etwas mehr Muskelmasse haben und Muskeln verbrauchen auch im Schlaf Energie und produzieren dadurch Wärme. Also könnte man sagen, je muskulöser der Mensch neben mir im Bett ist, desto mehr Hitze bekomme auch ich dann
0: ab. Boah, das ist jetzt ein bisschen schade, weil ich stehe auf muskulöse Typen. Also, okay, mehr Körper, mehr Hitze und was hilft, wenn wir nachts nicht durchgaren wollen?
1: Ja, alle Freunde des Kuschelns müssen jetzt ganz stark sein, denn wenig überraschend ist das Effektivste, möglichst viel Platz zwischen sich und dem Partner oder der Partnerin zu bekommen. Also eine Lösung wäre, dass jeder seine eigene Bettdecke bekommt. Wer es noch konsequenter mag, der schläft dann vielleicht gelegentlich in getrennten Zimmern, um dem Partner Platz zu machen und sich nachts nicht noch gegenseitig aufzuhitzen.
0: Also weniger knutschen, weniger kuscheln, besser schlafen. Das ist jetzt nicht unbedingt maximal romantisch, aber morgen früh seid ihr euch dafür wenigstens wieder sympathisch.
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8: Am Abend ziehen in der Rhein-Neckar-Region lokale Gewitter auf, begleitet von Regen, Hagel und stürmischen Böen. In der Nacht lässt die Gewitteraktivität nach und es klart teils auf. Der Wind weht schwach aus Südwest bis West. Bis zum Morgen bleibt es trocken. Temperaturen: in Leimen 34 Grad, in Bietigheim-Bissingen 24 Grad, in Worms 34 Grad. Morgen überwiegend sonnig mit wenigen Wolken und geringerer Gewittergefahr.
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9: Ich bin Dirk Zeitler. Bei der Aufklärung des tödlichen Anschlags am Rande des Berliner CSD sehen Innenpolitiker im Bundestag noch viele offene Fragen. Die Sondersitzung des Innenausschusses habe deutlich gemacht, dass wesentliche Fragen weiterhin unbeantwortet seien, erklärte der Grünen-Abgeordnete Emmerich. Die Abgeordneten hatten fast 3,5 Stunden nicht öffentlich getagt, wegen der laufenden Sommerpause in digitaler Sitzung. Wie geht es weiter im Konflikt zwischen dem Iran und den USA? Nach der jüngsten Drohung von US-Präsident Trump gibt es zumindest diplomatische Vermittlungsbemühungen. Und US-Finanzminister Bessent hat sogar eine mögliche Einigung mit dem Iran zur Öffnung der Straße von Hormuz für heute oder morgen in Aussicht gestellt.
10: Schiffe, die frei und ungestört durch die Straße von Hormuz fahren. Glaubt man den Worten von US-Finanzminister Bessent, könnte es das schon bald wieder geben. Auch der Vermittler Katar gibt sich optimistisch, dass es bald eine Einigung geben könnte. Doch selbst wenn sich die USA und der Iran wirklich einigen, bleibt die Frage, wie nachhaltig ist das? Seit dem Kriegsbeginn Ende Februar hat noch keine Verabredung langfristig gehalten. Auch nach dem Rahmenabkommen vom Juni flammte der Krieg wieder auf. Aus Washington, Franziska Spieker.
9: Der Großbrand im Naturgebiet im Osten der Niederlande sorgt auch auf der angrenzenden deutschen Seite für Brandgeruch und Unruhe. Im gesamten Gebiet des Kreises Kleve in NRW komme es zu einem unangenehmen Brandgeruch, sagt ein Sprecher der Feuerwehr im Kreis Kleve.
11: Rund 100 Hektar, das ist etwa 1 Quadratkilometer, sind bisher verbrannt. Jetzt hat sich der Wind gelegt und das ist günstig, sagen die Behörden. Die Lage in dem Naturgebiet, gleich bei der Grenze zu Nordrhein-Westfalen, ist stabil. Hunderte Feuerwehrleute sind im Einsatz, Tag und Nacht, und auch Löschhubschrauber der Armee. Zum Glück wurde bisher niemand verletzt und es sind auch keine Ortschaften in Gefahr. Aus Amsterdam, Bettina Fisser.
9: Bahnreisen blieben für Fahrgäste im Juli eine Geduldsprobe. Mit 52,6% war lediglich etwas mehr als die Hälfte der Fernzüge ohne größere Verzögerungen unterwegs, teilte die Bahn mit. Laut Bahn gibt es immer mehr Anlagenstörungen. Außerdem bremste die Hitze den Fernverkehr aus.
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8: Achtung auf der A5 von Karlsruhe Richtung Heidelberg. Zwischen Waldorf-Wiesloch und Heidelberg-Schwetzingen gibt es ein defektes Fahrzeug auf dem Beschleunigungsstreifen. Hier könnte es eng werden, also plant am besten etwas mehr Zeit ein. Weiter geht es auf der A6 von Heilbronn Richtung Mannheim. In Höhe Kreuz Mannheim liegen Gegenstände auf dem linken Fahrstreifen. Auch hier bitte aufgepasst und Geduld bewahren. Fahrt vorsichtig, lasst euch nicht stressen und kommt sicher ans Ziel. Gute Fahrt.
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Neu. Ray Dalton, Go That High.

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Martin Garrix und Ed Sheeran. Repeat.

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4: Frauen weinen 5-mal so oft wie Männer. Meistens zwischen 19 und 22 Uhr.
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5: In Mannheim und der Rhein-Neckar-Region gibt es derzeit einen klaren Himmel. Die Gewitter sind abgezogen, es wird weiterhin trocken bleiben und der Wind bleibt schwach. Zum Morgen hin lockern die Wolken dann etwas auf. In Wiesloch zeigt das Thermometer 34 Grad, in Klebronn sind es 27 Grad und in Frankenthal ebenfalls 34 Grad. Ein sonniger Start in den neuen Tag ist angesagt, weitere Schauer sind aktuell nicht in Sicht.
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6: Ich bin Dirk Zeitler. Die EU-Staaten wollen nach ihrem Streit über die Migrationskrise in Ceuta künftig geschlossener auftreten. Außerdem wollen sie durch Frühwarnsysteme besser vorbereitet sein. Das teilten die Mitgliedsländer nach einer Videokonferenz der Innenminister mit.
7: Die Innenminister bemühten sich um Einigkeit und Schadensbegrenzung. Nach dem Streit um Spaniens Migrationspolitik und den Ansturm auf Ceuta würdigten die Minister jetzt die raschen und wirksamen Maßnahmen der spanischen Behörden. Künftig wolle man die Kommunikation stärken und man wolle böswilligen externen Akteuren und deren Falschmeldungen besser entgegentreten. Deshalb wolle man auch soziale Netzwerke besser beobachten, denn dort war ja behauptet worden, die Grenze nach Spanien sei offen. Aus Brüssel, Dieter Ebeling.
6: Bei der Aufklärung des tödlichen Anschlags am Rande des Berliner CSD sehen Innenpolitiker im Bundestag noch viele offene Fragen. Die Sondersitzung des Innenausschusses hat deutlich gemacht, dass wesentliche Fragen weiterhin unbeantwortet sind, erklärte der Grünen-Abgeordnete Emmerich. Die Abgeordneten hatten fast 3,5 Stunden nicht öffentlich getagt, wegen der laufenden Sommerpause in digitaler Sitzung. In den USA und einigen europäischen Ländern kämpfen die Feuerwehren weiter gegen heftige Waldbrände. In Griechenland sind die Brandherde westlich von Athen weitgehend unter Kontrolle. Entwarnung gibt es dort jedoch weiterhin nicht.
8: Die Erleichterung ist groß, auch wenn die Gefahr längst noch nicht gebannt ist. Quasi über Nacht hat die Feuerwehr diese riesige Fläche unter Kontrolle gebracht, die zuvor Dörfer und Ortschaften gefährdete. Warum das so plötzlich möglich war? Weil endlich der starke Wind aufgehört hat, der am Wochenende die Flammen so rasend schnell ausgebreitet hat und sogar den Einsatz von Löschflugzeugen und Hubschraubern verhinderte. Jetzt geht es darum, die Glutnester, die es immer noch gibt, mit Wasser zu durchtränken. Dann ist diese Katastrophe hoffentlich endlich vorbei. Aus Athen, Alexia Angelopoulou.
6: Sinkender Bierabsatz und zu hohe Kosten setzen den Brauereien in Deutschland zu. Im vergangenen Jahr ging die Zahl der produzierenden Betriebe um 53 auf 1415 zurück. Das teilte das Statistische Bundesamt mit. Zwar steigt die Nachfrage nach alkoholfreiem Bier, das kann aber die Mengenverluste beim herkömmlichen Bier nicht ausgleichen.
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5: Auf der A5 von Karlsruhe Richtung Heidelberg steht zwischen Waldorf-Wiesloch und Heidelberg-Schwetzingen ein defektes Fahrzeug auf dem Beschleunigungsstreifen. Im weiteren Verlauf zur A8 Richtung Stuttgart. An der Ausfahrt Stuttgart-Plining blockiert ein Lastwagen den Verzögerungsstreifen. Und außerdem auf der B31 zwischen Breitnau-Höllsteig und dem Abzweig nach Birklehof findet eine Unfallaufnahme auf dem rechten Fahrstreifen statt. Rechne hier mit mehr Zeit im Kurvenbereich. Gute Fahrt.
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6: In Mannheim und der Rhein-Neckar-Region sind die Gewitter größtenteils abgezogen. Es klart auf, bleibt trocken und die Luft bleibt warm. Temperaturen bei 21 Grad in größeren Städten, 30 Grad in Edingen-Neckarhausen an der Neckarfähre, 25 Grad in Eppingen am Pfeiferturm und 32 Grad in Neustadt an der Weinstraße am Saalbau. Der Wind aus Südwest weht schwach bis mäßig.
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7: Ich bin Tanja Wagner. Bei der Aufklärung des tödlichen Anschlags am Rande des Berliner CSDs sehen Innenpolitiker im Bundestag noch viele offene Fragen. Das wurde nach einer Sondersitzung des Innenausschusses deutlich.
8: Fast 3,5 Stunden dauerte die Videoschalte. Innenminister Dobrindt war dabei, auch die Chefs von Verfassungsschutz, BKA und Bundespolizei. Viele neue Erkenntnisse gab es aber wohl nicht. Wesentliche Fragen blieben unbeantwortet, sagt der Grünen-Abgeordnete Emmerich. Etwa die, warum der als Gefährder eingestufte Täter nach einem Gerichtsurteil frei herumlief. Auch ist weiter unklar, ob es weitere Beteiligte gab. Bei dem Anschlag am 25. Juli war eine Frau getötet worden, 31 Menschen wurden verletzt. Der Täter wurde tags darauf von der Polizei erschossen. Thomas Brock, Berlin.
7: Die EU-Staaten wollen nach ihrem Streit über die Migrationskrise in Ceuta künftig geschlossener auftreten. Außerdem wollen sie durch Frühwarnsysteme besser vorbereitet sein. Das teilten die Mitgliedsländer nach einer Videokonferenz der Innenminister mit.
9: Madrids liberale Einwanderungspolitik dafür verantwortlich gemacht. In Ceuta halten sich laut lokalen Behörden noch hunderte unbegleitete Kinder und Jugendliche auf. Minderjährige Migranten dürfen laut UN-Konvention nur rückgeführt werden, wenn eine angemessene Betreuung im Herkunftsland garantiert ist. Julia Macher, Barcelona.
7: Die Bundesregierung trifft Vorkehrungen, im Fall einer Rückkehr zur Wehrpflicht auch den Zivildienst wieder zu aktivieren. Doch Sozialverbände reagierten skeptisch. So erklärte der Paritätische Gesamtverband auf Anfrage der Deutschen Presseagentur, man trete für eine Stärkung der Freiwilligendienste ein. Die mögliche Wiedereinführung eines neuen Zivildienstes im Zuge einer Bedarfswehrpflicht dürfe aber nicht zulasten der Freiwilligendienste gehen. Ähnlich äußerte sich der Sozialverband Deutschland. Nach den katastrophalen Waldbränden an der französischen Atlantikküste wirbt die Region um eine schnelle Rückkehr der Urlauber. Die Wasser- und Luftqualität sei wieder in Ordnung und Strände, Campingplätze und Quartiere seien wieder geöffnet, ebenso wie alle Flughäfen und Bahnhöfe der Region, hieß es von den Touristikern. Alle Aktivitäten seien wieder möglich.
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6: Auf der A5 von Karlsruhe in Richtung Heidelberg gibt's Verzögerungen. Zwischen Waldorf-Wiesloch und Heidelberg-Schwetzingen steht ein defektes Auto auf dem Beschleunigungsstreifen. Ihr braucht mehr Zeit. Weiter auf der A6 Richtung Heilbronn. Am Kreuz Mannheim liegt ein totes Reh auf der Fahrbahn. Da stockt es. Achtung auf der A98 von Weil am Rhein Richtung Schaffhausen. Zwischen Lörrach-Mitte und Lörrach-Ost liegt ein totes Tier auf der Fahrbahn. Unbedingt wachsam bleiben. Leute, gute Fahrt!
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3: Am Abend in Mannheim und der Rhein-Neckar-Region gibt es zunächst einige dichte Wolken. In der Nacht klart es nach und nach überall auf. Die Schauer ziehen dabei schnell nach Norden ab. Der Wind ist überwiegend schwach. Es bleibt trocken und später lockert es weiter auf. In Sandhausen zeigen sich noch 30 Grad, Ludwigsburg meldet 25 und Bad Dürkheim verzeichnet 31. Morgen gibt es dann viel Sonnenschein bei geringer Gewittergefahr.
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4: Ich bin Tanja Wagner. Seit Aussetzung der Wehrpflicht 2011 gibt es faktisch auch keinen Zivildienst mehr. Nun trifft das Familienministerium Vorkehrungen für den Fall, dass sich die Lage ändert. Unionsfraktionschef Frei erklärte im NTV-Frühstart, dass er das für sinnvoll hält.
5: Dass sich das Bundesfamilienministerium mit allen Eventualitäten darauf vorbereitet und auf unterschiedliche Situationen und Szenarien vorbereitet, ist, glaube ich, sehr klug und richtig.
4: Sozialverbände reagierten skeptisch. Was die Debatte über einen verpflichtenden Wehrdienst angeht, gibt es laut Frei bisher keinen neuen Stand. Die EU-Staaten wollen nach ihrem Streit über die Migrationskrise in Ceuta künftig geschlossener auftreten. Außerdem wollen sie durch Frühwarnsysteme besser vorbereitet sein. Das teilten die Mitgliedsländer nach einer Videokonferenz der Innenminister mit. In der vergangenen Woche hatten nach Angaben der spanischen Regierung rund 72.000 Menschen von Marokko aus die spanische Exklave erreicht. Rund 70.000 der Migranten seien inzwischen nach Marokko zurückgekehrt. Wie geht es weiter im Konflikt zwischen dem Iran und den USA? US-Finanzminister Bessent hat eine mögliche Einigung mit dem Iran zur Öffnung der Straße von Hormuz in Kürze in Aussicht gestellt.
6: Schiffe, die frei und ungestört durch die Straße von Hormuz fahren. Glaubt man den Worten von US-Finanzminister Bessent, könnte es das schon bald wieder geben. Auch der Vermittler Katar gibt sich optimistisch, dass es bald eine Einigung geben könnte. Doch selbst wenn sich die USA und der Iran wirklich einigen, bleibt die Frage, wie nachhaltig ist das? Seit dem Kriegsbeginn Ende Februar hat noch keine Verabredung langfristig gehalten. Auch nach dem Rahmenabkommen vom Juni flammte der Krieg wieder auf. Franziska Spieker, Washington.
4: Bahnreisen blieben für Fahrgäste im Juli eine Geduldsprobe. Nur knapp mehr als die Hälfte der Fernzüge war ohne größere Verzögerungen unterwegs, teilte die Bahn mit. Grund sind die andauernden Probleme mit der Infrastruktur. Seit Monaten gibt es immer mehr Störungen an den Anlagen. Dazu kommen die vielen Baustellen.
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3: Auf der A6 von Mannheim Richtung Heilbronn gibt es in Höhe Kreuz Mannheim ein totes Reh auf der Fahrbahn. Auch auf der A98 bei Weil am Rhein Richtung Schaffhausen liegt zwischen Lörrach-Mitte und Lörrach-Ost ein totes Tier. In Pforzheim müssen alle in der Holzgartenstraße in Höhe Kalferstraße aufpassen, da sich Personen auf der Fahrbahn befinden. Auf der A8 Richtung Karlsruhe staut es sich zwischen Rutesheim und Pforzheim Süd auf 4 Kilometern. Hier braucht ihr gerade etwas Geduld. Gute Fahrt!
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3: Auf der A6 von Mannheim Richtung Heilbronn gibt es in Höhe Kreuz Mannheim ein totes Reh auf der Fahrbahn. Auch auf der A98 bei Weil am Rhein Richtung Schaffhausen liegt zwischen Lörrach-Mitte und Lörrach-Ost ein totes Tier. In Pforzheim müssen alle in der Holzgartenstraße in Höhe Kalferstraße aufpassen, da sich Personen auf der Fahrbahn befinden. Auf der A8 Richtung Karlsruhe staut es sich zwischen Rutesheim und Pforzheim Süd auf 4 Kilometern. Hier braucht ihr gerade etwas Geduld. Gute Fahrt!
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4: In Mannheim und der Rhein-Neckar-Region ziehen sich in der Nacht die Gewitter zurück und die Wolken lockern auf. Es bleibt trocken, der Wind weht schwach aus südwestlicher Richtung. Bis zum Morgen ist der Himmel teils wolkig, teils klar. Niederschlag ist nicht mehr zu erwarten. In Schriesheim an der Strahlenburg sind es 27 Grad, in Ludwigsburg am Bahnhof 23 Grad und in Hasloch am Plopsaland 27 Grad.
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5: Guten Abend, Deutschland. Mein Name ist Daniel Kaiser. Willkommen zur Night Lounge heute am Donnerstag, den 25. September 2025. Kurz nach 12 haben wir es. Wir starten wieder durch. Und zu Beginn der Sendung erstmal eine kleine Triggerwarnung. Gut, die müsste es eigentlich öfters hier in der Sendung geben, aber heute auf jeden Fall, denn in dieser Sendung werden wir heute über selbstzerstörerisches Verhalten sprechen. Wir werden über Sucht sprechen, wir werden über Essstörungen sprechen, über vielleicht auch psychische Krisen. Und dieser Inhalt könnte durchaus auch den einen oder anderen belasten. Deswegen achtsam zuhören oder vielleicht pausieren. Und naja, wir ersetzen hier keine Beratung oder Therapie. Das ist auch noch wichtig hinzuzufügen. Es geht hier ganz ausschließlich darum, Erfahrungen auszutauschen, Erlebnisse miteinander auszutauschen, meistens aus der Vergangenheit. In akuten Situationen bitte ich euch auf jeden Fall, euch nicht an uns zu wenden hier, sondern direkt an ja, zum Beispiel an die Seelsorgenhilfe. Die gibt es. Die Telefonnummer findet ihr online. Haben wir extra für die heutige Sendung gepostet. Und ja, dann können wir auch schon direkt loslegen. Vom Handy und vom Festnetz dürft ihr anrufen. Heute möchte ich mit euch über das Thema sprechen, wann Selbstzerstörung ja ganz, ganz gefährlich wird. Ich möchte ganz gerne von euch wissen, habt ihr schon mal selbstzerstörerisches Verhalten bei einer Person beobachtet? Und wenn ja, wie geht man damit um? Was macht man eigentlich? Man leidet ja darunter, dass man sieht, wie dieser Mensch sich da selbst zerstört. Was habt ihr damals getan? Konntet ihr überhaupt was tun? Oder blieb euch nichts anderes übrig, als zuzusehen? Anrufen vom Handy und vom Festnetz, die Nummer zu mir ins Studio. Ja, aus den Medien, aus der Welt der Prominenz kennen wir das. Und wir sehen es manchmal. Ich habe jetzt extra ein paar alte Beispiele rausgesucht. Amy Winehouse beispielsweise hat sich ja vor einem Millionenpublikum betrunken, hat Alkohol konsumiert. Man hat richtig gesehen, wie diese Frau sich zerstört. Whitney Houston, ähnliches Spiel, auch da Medikamente. Und naja, es gibt natürlich auch aktuelle Beispiele, aber solange da nicht irgendwie tatsächlich Fakten vorliegen, würde ich sagen, sollten wir das nicht zu sehr thematisieren, denn ich möchte ja von euch eher wissen, ob ihr das im eigenen Umfeld schon mal mitbekommen habt. Ich meine, gerade da ist es vielleicht besonders tricky, weil ihr es mitbekommt, aber nicht alle anderen. Und ich würde ganz gerne wissen, wie geht ihr damit um? Und weil ihr das selbst noch nie erlebt habt, dann würde ich gerne wissen, wie würdet ihr denn in so einer Situation umgehen mit der Sache? Ruft mich an vom Handy, vom Festnetz. Ist ein bisschen schwer das Thema, aber ich bin mir sicher, sehr interessant. In der ersten Leitung habe ich heute jemanden mit der Endziffer 9. Guten Abend, wer da woher?
6: Schönen guten Abend. Ja, ich bin
5: ja,
6: damals
5: wer ist dran?
6: Sehr hilflos gewesen.
5: Ja, hallo, ich bin Daniel erstmal. Wer ist denn dran?
6: Martina.
5: Martina, schön, dass du da bist. Woher bist du? Aus welcher Ecke ungefähr? Muss nicht genau sein.
6: Ja, RPR Einzugsgebiet Rheinland-Pfalz.
5: Dann nehmen wir mal Koblenz. Martina, freue mich, dass du da bist. Ich bin Daniel. Du hast schon direkt angefangen, dass du da was erlebt hast. Erzähl.
6: Genau, also ich habe eine Ausbildung als Selbsthilfemoderatorin, bin Pädagogin und auch Lehrkraft und musste trotzdem in meinem privaten Umfeld etwas sehen an selbstzerstörerischen Verhalten ritzen damals. Mhm. Und war in der Zwickmühle gefangen. Das ging nicht um eine erweiterte Familie quasi, vor allem mein Patenkind. Die Familie war in Auflösung, also Scheidung tobte im Hintergrund quasi. Meine eigene Beziehung war auch am Toben sozusagen, also überall Krisensituation, und ich beobachte das und habe eigentlich die Pflicht zu intervenieren und was zu sagen und trotzdem unheimlich Angst, das Ganze noch zu pushen, beziehungsweise in die Familie noch mehr Druck reinzubringen, noch mehr Stress reinzubringen. Und ja, habe eigentlich dann ganz viel Angst um mein Patenkind gehabt, ganz viel Schuldgefühle, weil ich nicht direkt interveniert habe. Und man ist erstmal hilflos und ohnmächtig, obwohl man als Profi oder Pseudoprofi eigentlich weiß, es ist jetzt dringend geraten, alle Tabus zu brechen und offen zu sein. Und das Tabu zu brechen, um dem Hilfeschrei, so habe ich es damals interpretiert, Hilfeschrei nach Liebe und Aufmerksamkeit, Gehör zu verleihen.
5: Wenn du sagst, es war der Zeitpunkt gekommen, um die Tabus zu brechen, was konkret meinst du dann damit?
6: Ja, also ich beobachtete in dieser Familie, die ich quasi wie so eine Ersatzfamilie hatte, weil ich selbst keine Kinder habe, leider, die ich sehr eng begleitet habe schon länger, dass da Gewalt in verschiedener Form vorkommt. Also es muss ja nicht immer mit blauen Flecken einhergehen. Es gibt ja auch Gewalt dadurch, dass die Kinder klein gehalten werden oder
5: seelische Gewalt.
6: Seelische Gewalt, genau. Vernachlässigung, Verwahrlosung. Ich war mit dem Kind zum Beispiel immer beim Schwimmen gewesen und habe beobachtet, das ist jetzt kein so schönes Thema, aber ist eben auch ein Tabu, dass die Unterwäsche schon nicht mehr lange gewaschen wurde, dass das Kind verschiedene Socken anhatte oder dass zum Baden schmutzige Handtücher mitgegeben wurden. Und die Mutter, die voll berufstätig war und noch verschiedene soziale Verpflichtungen hatte und ehrenamtliches Engagement offensichtlich komplett überfordert war. Und der noch vorhandene Vater irgendwie ja auf Durchzug gestellt hat, sag ich mal. Und das Kind mehr oder weniger sich selbst überlassen wurde, wenn ich es mir nicht geschnappt habe und Aktivitäten mit ihr unternommen habe. Aber ich selbst war eben auch nicht in der besten Verfassung, sag ich mal. Also bei mir hat auch beruflich gekriselt und in der Beziehung gekriselt. Und das war auch noch so ein bisschen sicherer Hafen, diese Familie. Und ich war hin und her gerissen. Was machen, was tun? Als Lehrerin hätte ich das Jugendamt informiert und mir bei Kolleginnen und Kollegen Rat gesucht oder vielleicht auch mal den Schulpsychologen versucht zu kontaktieren, was sehr schwierig ist, weil der überlaufen ist natürlich. Aber als quasi Familienangehörige war ich erstmal überfordert mit der Situation.
5: Das glaube ich. So, du hast jetzt konkret dann gesagt, ich kann nicht länger schweigen, ich muss jetzt was machen. Was ist dann passiert? Also was hast du denn konkret gemacht? Hast du die Eltern angesprochen oder hast du dann einfach dir Hilfe außerhalb gesucht und gesagt, das muss jetzt öffentlich gemacht werden, da muss jetzt jemand kommen und da durchziehen, durchgreifen?
6: Also ich habe es erstmal mit nach Hause genommen in mein Tagebuch sozusagen. Das hilft mir immer ganz gut zum Reflektieren, dass ich es einfach mal aufschreibe, um auch die so zu sehen, das schwarz auf weiß vor mir zu sehen. Und dann habe ich mir Hilfe bei der Telefonseelsorge gesucht. Die Nummer habt ihr ja vorhin auch angesprochen in eurer Sendung. Da sind ja wirklich gut ausgebildete Frauen und Männer am Telefon. Und die haben halt auch für Offenheit plädiert. Aber das ist eine sehr schwierige Sache. Ich habe das Gespräch dann gesucht mit der Mutter Und die Mutter hat dann mich abgecancelt, also quasi so, ich bin verrückte Spinne, das geht mich nichts an, das ist eine Familienangelegenheit. Dann habe ich es mal versucht, bei dem Vater anzudeuten. Der hat mich sofort wie ein kleines Kind angeschrien, was bei mir dann wieder ein Kindheitstrauma ausgelöst hat, weil ich auch in meiner Familie auch so klein gehalten wurde mit Schreien und Liebesentzug.
5: Und dann blieb es dabei, das heißt, da konntest du dann selber auch nicht mehr etwas machen. Du bist dann
6: ja, also es gab dann Gott sei Dank ein Fest, zu dem ich noch eingeladen wurde. Also ich wurde dann nämlich zur Persona non grata. Das ist nämlich ja. Das Problem. Die Familie hat dann einen schwarzen Täter gesucht und das war ich, weil ich war für alle eine Gefahr. Also man hat gesehen, ich hab was beobachtet und ich bin eigentlich nicht bereit, das zu tolerieren und zu schweigen. Mhm. Also hat die Familie mich, die bis dato immer für Schwimmen und Babysitting und Aktivitäten und Urlaube immer zur Verfügung gestanden hat. Ich wurde quasi von beiden, von dem Vater und der Mutter, die sich eigentlich untereinander gar nicht mehr leiden konnten und unheimlich gezofft haben, diffamiert und das Kind hat das Vertrauen zu mir verloren.
5: Und was hat dann diese Feier, zu der du noch schlussendlich eingeladen warst, verändert?
6: Also da war Gott sei Dank noch das Kind war damals im Kita-Alter, eine Kindergärtnerin dabei und die hatte an dem Tag relativ viel getrunken und wenn man getrunken hat, ist es leider so, dass man manchmal das macht einen ja ehrlich bei manchen Leuten. Und die hat dann irgendwann das Kind auf den Schoß genommen und hat der Mutter hat gesagt, so geht's nicht weiter und in der Kita diese Auffälligkeiten und hör jetzt auf, hier Schau zu spielen.
5: Und dann, was ist dann wirklich passiert? Gab da eine Veränderung dadurch?
6: Respekt gehabt, also es hat sich was getan, aber das Kind konnte, also sie lebt noch, Gott sei Dank, sie ist mittlerweile ja ein Teenager, liegt schon lange zurück. Und irgendjemand hat den Mut gehabt, entweder diese Kindergärtnerin, also die Frau aus der Kita oder aus dem anderen Umfeld und hat es wohl dem Jugendamt gemeldet. Die Familie vermutet mich und hat mich seitdem ganz übel diffamiert und beschimpft in der Öffentlichkeit und fertig gemacht.
5: Wenn du sagst, die Familie vermutet dich, schlussfolgere ich, dass du es nicht warst. Oder?
6: Ich weiß nicht.
5: Du warst nicht. Sagst du, das ist ein Schritt, den hätte ich vielleicht gehen sollen, so rückblickend? Oder sagst du, ich war nicht in der Lage, diesen Schritt zu gehen?
6: Ja, also ich kämpfe, ich habe monatelang gelitten wie ein Hund. Mhm. Weil ich, du merkst es ja.
5: Es nimmt dich immer noch mit, ja.
6: Das war mein Ersatzkind. Mhm. Und ich habe voll versagt. Als Pädagogin, als Patin und als Mensch. Und habe den Kontakt zu ihr verloren. War Gott sei Dank, dass jemand anders das den Schritt gegangen ist und das Jugendamt informiert hat, ganz mutig. Und Stopp gesagt hat. Mhm. Aber ich habe es mir bis heute nicht verziehen, sozusagen.
5: Hast du mal mit jemandem darüber gesprochen, um das selbst zu verarbeiten?
6: Ja, ich kann nur alle Betroffenen im Kinder- und Jugendbereich, sei es jetzt Schwimmtraining oder Sport oder Kita, Schule, nur ermutigen, offen zu sein und sich nicht so einschüchtern zu lassen, wie mir das damals passiert ist. Also ich halte mich eigentlich für eine tapfere Person, aber es ist eben was ganz anderes, ob man in einem neutralen Kontext wie Selbsthilfegruppe oder Beratung von Alkoholkranken oder esssüchtigen Menschen so arbeitet und hat da eine professionelle oder quasi professionelle Distanz oder ob man so in seinem Innersten in der Ursprungsfamilie betroffen ist.
5: Ja, je näher es ist, ich glaube, umso schwieriger wird es.
6: Ja.
5: Martina, ich danke dir sehr, dass du so offen darüber gesprochen hast.
6: Und wollte nochmal wirklich ein großes Plädoyer für alle, bricht bitte das Schweigen. Die Scham und die Tabu, die Schuldgefühle, die man sich da irgendwie Gedanken näht, das Kind schreit nach Hilfe. Mhm. Und das kann Ritzen sein, das können Drogen sein oder
5: eine Essstörung, das kann alles mögliche sein.
6: Essstörung, ja. Genau, oder ein auffälliges Verhalten, dass jemand plötzlich hyperaktiv wird oder immer laut lacht oder,
5: ne? Oder das Gegenteil, immer ruhiger plötzlich wird. Das ist ja das.
6: In der Schule nicht mehr zum Sport mitmacht, weil blaue Flecken da sind und so. Bitte das Schweigen brechen, um Kinderleben und zu retten und letztendlich Suizidversuche zu verhindern.
5: Starke Botschaft. Martina, vielen Dank für deinen Anruf. Ich wünsche dir alles Gute.
6: Danke euch, dass ihr das Thema zum Thema macht. Je öfter wir darüber reden, je mehr Leben von Kindern und Jugendlichen werden gerettet. Vielen Dank.
5: Danke dir, bis bald. Mach's gut.
6: Ciao.
5: Tschüss. So, ihr dürft anrufen vom Handy und vom Festnetz. Heute ein, ja, ihr habt es glaube ich schon gemerkt, schwieriges Thema. Ein tiefes Thema, aber ein wichtiges Thema. Was tun gegen Selbstzerstörung? Wir haben das in den letzten Tagen mal angesprochen. Heute machen wir es. Und es ist ein ernstes Thema. Ich hoffe, ihr respektiert das auch und nehmt das nicht so leicht, dass ihr da irgendwie Spaßanrufe macht. Das ist leider bei ernsten Themen oft so. Heute hoffentlich nicht. Ja, wir sprechen über selbstzerstörerisches Verhalten wie Sucht, Essstörung, toxische Muster einfach. Und wie man darüber geht, wie man damit umgeht, so rum, wenn jemand einfach sich im Umfeld ja, Stück für Stück verliert. Ich möchte ganz gerne wissen, wie ihr das wahrgenommen habt, was ihr da konkret tun konntet oder auch nicht tun konntet. Die Nummer zu mir. Wenn dann mal der nächsten Leitung mit der 48. Guten Abend.
7: Hallo?
5: Hallo, wer da, woher?
7: Das war's dann aus Ortenau.
5: Das ging zu schnell. Nochmal?
7: Sebastian aus der Ortenau.
5: Sebastian aus Ortenau, grüße dich. Schön, dass du da bist.
7: Hallo. Wir hatten schon mal das Vergnügen, ist eine Weile her.
5: Ja, irgendwie kam mir das auch gerade bekannt vor. Freue mich, dass du da bist. Heute das Thema, was tun gegen Selbstzerstörung? Hast du selbstzerstörerisches Verhalten schon mal beobachtet? Oder vielleicht sogar selbst welches gehabt?
7: Ich selbst nicht, aber meine Ex-Frau hat das Problem, dass sie da psychisch mittlerweile relativ schwer erkrankt ist.
5: Okay, wann fängt das an?
7: Das alles?
5: Erzähl.
7: Wie fing das an? Es fing mit Putzzwängen an, die sich immer mehr gesteigert haben. Mhm. Und aus Putzzwängen ist dann immer die Blase immer größer geworden, die sie sich da aufgebaut hat. Bis hin zu Depressionen allen drum und dran. Und Kinder haben da auch sehr drunter leiden müssen. Und ich selber habe probiert, ihr zu helfen in meinen Möglichkeiten, die ich habe.
5: Hast du das anfangs eigentlich auch schon direkt gemerkt, dass, also ich meine, ich könnte mir vorstellen, nur so rein theoretisch, dass man am Anfang sagt, ja, mein Gott, die hat gerade einen Putzfimmel und jetzt dreht sie gerade komplett durch. Aber man stellt sich da jetzt gar nicht die Frage, dass da was Ernstes dahinter ist, sondern denkt sich, naja, es ist so eine Phase so ungefähr, weißt du?
7: Ja, das war ein schleichender Prozess.
5: Ja,
7: das
5: eben.
7: Anfangs erst gar nicht. Und dann irgendwann merkt man aber so, oh, jetzt ist es eigentlich schon mehr oder weniger fast zu spät.
5: Oh. Oh.
7: Und dann ist.
5: Also du sagst ja schleichend, aber von welchem Zeitraum reden wir? Reden wir hier von einem Monat, einem halben Jahr,
7: Jahre.
5: Einem Jahr,
7: Jahre.
5: Jahre sogar.
7: Jahre.
5: Das heißt, es wird immer ein kleines bisschen schlimmer und dann plötzlich merkt man aber, das Fass ist fast am Überlaufen, aber da ist es dann eigentlich schon fast wieder zu spät, sagst du.
7: Ja. Sie hat dann selber irgendwann mal gemerkt, sie muss mal was machen, dann war sie zur Mutter-Kind-Kur. Hm. Ab da ging es dann eigentlich, kann man sagen, noch mehr bergab mit ihr.
5: Oh.
7: Und das Ganze ist dann am Ende so eskaliert, dass ich die Notbremse ziehen musste und ich mich von ihr getrennt habe. Mhm. Und die Kinder auch bei mir bleiben wollten. Mhm. Sie wollten gar nicht zu ihr. Sie hat sich so distanziert von den Kindern, dass auch die Kinder gemerkt haben, es tut uns nicht gut.
5: Das glaube ich. Du sagst, es war ein schleichender Prozess über Jahre. Wie oft war es denn zwischen euch beiden Thema, dass man sich hingesetzt hat oder dass man darüber gesprochen hat?
7: Anfangs war das alles so scherzhaftes Thema.
5: Ja.
7: Muss das jetzt schon wieder sein und hast du Arsch und bis es dann auch zu einer Materialschlacht, kann man schon sagen, geworden ist. Weil das eben nicht das Saubermachen an sich, sondern dieser Zwang und das muss jetzt sein. Man hat eigentlich, wenn sie mit dem Staubsauger durchgerannt ist, nicht der Staubsauger gehört, sondern nur, wie sie mit der Bürste unten gegen die Schränke und sonst was geknallt ist. Das habe ich fast nur gehört.
5: Okay.
7: Also das ist dann auch teilweise bei ihr relativ aggressiv gewesen.
5: Gab es da nie so diese, du sagst ja, es wurde immer heftiger, es ist dann auch manchmal wirklich ein bisschen eskaliert? Oder würdest du sagen, nee, eskaliert ist es eigentlich nie?
7: Ja, was heißt eskaliert? Wie gesagt, er hatte dann zur Mutter-Kind-Kur gegangen, dann fing es an mit stationären Aufenthalten. Aber statt besser ist es komischerweise immer schlimmer geworden.
5: Sind das Dinge, die sie von sich aus einfach als Hoffnung, Lösung gesehen hat? Oder sind das Dinge, die du von ihr verlangt hast, mach das mal, geh da mal hin, tu mal dies, tu mal jenes?
7: Eben nicht. Ich habe gesagt, lass es doch jetzt einfach mal, das kann man auch andermal machen. Bei ihr war es zum Beispiel so, sie hat einmal die Wohnung gesaugt. Und wenn wir dann gegessen haben, und da lag halt drei Krümel auf dem Boden. Anstatt die Besen zu nehmen, ist der Staubsauger wiedergeholt worden. Man schätzt nur die drei Krümel, die ihre Wohnung zum zweiten Mal durchgesaugt wurden. Und so hat sich das dann sukzessive gesteigert.
5: In den Gesprächen mit ihr hast du vielleicht auch mal die Frage gestellt, was ist denn gerade los? Was beschäftigt dich gerade? Was macht dich denn da gerade so? Was hat sie da gesagt? Ich würde gerne mal wissen, was so ihr Problem war.
7: Sie konnte da nie eine konkrete Antwort drauf geben, was sie jetzt dazu antreibt.
5: Hast du ihr angeboten, dass du, was auch immer es ist, ihr hilfst, dass sie nur sagen muss, falls es ihr gerade zu viel wird? Vielleicht ist sie überfordert, vielleicht ist sie überlastet, was auch immer.
7: Wir haben viele Gespräche geführt und teilweise haben wir uns auch dann richtig gezofft, je nachdem, wie das Ganze, in welche Richtung sich entwickelt hat, die Gespräche.
5: Wie war das denn gerade zu dem Zeitpunkt für dich? Also warst du überhaupt in der Lage, ja, dir noch Zeit freizuschaufeln, um sie zu unterstützen? Oder sagst du, ich war berufstätig, ich war eigentlich so gut wie immer nur am Arbeiten, ich hatte da gar nicht noch Luft, um irgendwie ihr da auch noch zu helfen?
7: Ich habe es ja probiert, aber sie hat sich da auch, was das angeht, von mir nichts wie kaum was sagen lassen. Die Akzeptanz, wenn ich ihr was gesagt habe, mach das doch vielleicht so oder probier mal die Option, die war anfangs gar nicht da.
5: Hat sie diese Vorschläge, diese Lösungsideen, wie auch immer, hat sie das angenommen oder hat sie sofort dagegen, also hat sie sofort als Angriff gewertet?
7: So teilweise als Angriff und mit ihren Staubsaugen habe ich dann irgendwann mal so einen Saugroboter geholt.
5: Ja.
7: Und habe sie damit unter Druck gesetzt, dass sie das jetzt nicht mehr machen muss, weil das macht ja der Roboter jetzt.
5: Ja.
7: Dann hat sie erst mal gemerkt, stimmt, das ist ja eine Erleichterung.
5: Aber die Lösung war es ja nicht, wissen wir ja heute.
7: Nee.
5: Ja.
7: Nein.
5: Wann kam der Moment, dass du für dich selbst eine Grenze gesetzt hast und gesagt hast, ich kann nicht mehr? Das war ja relativ erst zum Schluss. Und das war eigentlich schon fast dieser Moment, wo du gemerkt hast, ich kann nicht mehr.
7: Ja. Ich habe das dann auch gemerkt, wo sie das letzte Mal da war, nach ihrer stationären Reha- oder Klinikaufenthalt, dass sie fast nur noch heulend oder schlafend auf dem Sofa rumgelegen ist. Wenn die Kinder was von ihr wollten, das ging 2-3 Minuten, dann hat sie sie weggeschickt, weil ihr es zu viel geworden ist.
5: Mhm.
7: Dann war sie noch mal stationär. Und da hat sich dann rausgestellt, am Ende, dass sie uns sogar noch ein Jahr lang alle zusammen angelogen hat. Hat eine Schwester erfunden von einem Bekannten, den sie in der Reha kennengelernt hat, um dann zu ihm zu gehen. Und da war dann für mich der Punkt erreicht, wo ich gesagt habe, jetzt ist sie fertig.
5: Hm. Gut, das ist.
7: Trotzdem noch die Kapazitäten hat, sich so ein Lügenmärchen aufzubauen und alle hinters Licht zu führen. Hm.
5: Hast du im Nachhinein herausgefunden, wann sich diese Affäre, nenne ich sie jetzt mal, wann die gestartet ist?
7: Das war beim vorletzten Klinikaufenthalt. Da hat das angefangen.
5: Sie hat das war aber schon kurz vorm Ende.
7: Kennengelernt hat. Nee, das ging dann noch fast ein Jahr lang, okay. Bis sie dann nochmal stationär in Behandlung ging. Und beim letzten Mal stationär hat sich das dann rausgestellt.
5: Okay. Gut, aber ich wollte nur wissen, ob das in der Phase war, wo es eigentlich schon kritisch war. Und das war ja anscheinend genau die Phase, in der sie da ihn dann kennengelernt hat. Und ja, man weiß natürlich heute nicht, was das war. Ich würde ganz gerne von dir abschließend wissen, wenn du heute auf diese ganze Situation zurückschaust, siehst du da irgendwo einen Moment, ein Ereignis, wo du sagst, da hätte ich anders reagieren müssen, da hätten wir schon ganz andere Schritte unternehmen müssen, damit es vielleicht, man weiß ja nie, wie es wäre, damit es aber trotzdem in der anderen Richtung, mit einem anderen Ergebnis, oder sagst du, fällt mir nichts ein zu?
7: Eher schwierig, weil sie hat sich sehr viel von außen her beeinflussen lassen.
5: Von?
7: Gerade jetzt ihre ältere Schwester.
5: Ah.
7: Die hat ja, war aber zu dem Zeitpunkt, wo wir unser erstes Kind gekriegt haben. Mhm. Da hatte sie schon hat sie auch nochmal ein zweites Kind gehabt und hat ja schon eine ältere Tochter gehabt. Und da hat sie sich sagen lassen, wie sie das alles zu handeln hat, anstatt sich zu sagen, ja, man weiß ja so grob, wie es funktioniert. Mhm. Und man sammelt seine eigenen Erfahrungen. Nein, du musst das so und so machen und das musste so gemacht werden. Da hat sie sich da sehr beeinflussen lassen.
5: Okay. Aber gerade wenn du jetzt, weil du ja meintest, das war so ein langsamer Anstieg, da frage ich mich halt, klar, wenn es dann ganz oben ist, da ist es am schwierigsten. Aber hätte man schon sehr, sehr früh, gerade zu der Zeit, wo man es halt noch weggelächelt hat, wo man noch so ein paar flapsige Sprüche gemacht hat, ob da, wenn man da schon irgendwie was gemacht hätte, ob das vielleicht Schlimmeres verhindert hätte, frage ich mich.
7: Das ist eine gute Frage. Das ist schon...
5: Aber vielleicht sagst du auch, naja, klar, hätte vielleicht, aber ich wüsste jetzt gar nicht auf Anhieb, was man da hätte machen müssen.
7: Schwierig, ob sie da der Hilfe angenommen hätte zu dem Zeitpunkt.
5: Weil es noch zu früh war? Oder warum?
7: Es bei ihr selber kam auch erst sehr spät,
5: ach so,
7: dass sie da tierische Probleme hat.
5: Okay. Sebastian, sehr stark, vielen Dank für deinen Anruf.
7: Ja, gerne schön.
5: Ich wünsche dir einen schönen Abend. Alles Gute, mach's gut. Ciao.
7: Danke, tschüss.
5: Anrufen dürft ihr auch vom Handy und vom Festnetz. Heute geht es ja um selbstzerstörerisches Verhalten. Und ich würde ganz gerne von euch wissen, ja, wie geht man damit um, wenn man einen meistens ja geliebten Menschen sieht, wie er sich selbst zerstört? Das kann Beziehung, das kann Freundschaft sein. Das muss noch nicht mal Beziehung, Freundschaft. Es kann auch sein, dass das einfach ein Arbeitsverhältnis beispielsweise ist. Und ihr seht, dieser Kollege, der baut ab, der kommt, weiß nicht, macht immer häufiger krank oder ist betrunken auf der Arbeit. Ach, das können ja so viele verschiedene Situationen irgendwie sein, wo man selbstzerstörerisches Verhalten sieht. Und ich würde ganz gern von euch wissen, wie geht man in so einer Situation um? Habt ihr es schon mal erlebt? Dann verratet mir, wie seid ihr damit umgegangen? Vielleicht war es eine Person, mit der ihr gar nichts zu tun hattet. Daher könnt ihr wirklich nur als außenstehende Person sagen, wie das verlief. Das würde mich mal interessieren. Oder ihr hattet wirklich mit der Person zu tun und könnt mir sagen, was ihr konkret gemacht habt. Vielleicht sagt ihr auch, ich konnte da nichts machen, denn ich habe oft versucht, mit der Person zu reden, oft Hilfe angeboten, aber ich kann ja niemanden dazu zwingen, die auch anzunehmen. Das muss ja aus freien Stücken passieren. Die Nummer zu mir ins Studio. Und ja, vielleicht nochmal der Hinweis, es ist wie immer die Night Lounge. Hier geht's um Erfahrungen. Das ist keine Therapieshow. Das heißt, wenn ihr da Hilfe braucht, dann bitte auch wirklich an die wenden, die euch helfen können. Wir haben die Nummer nochmal von den Hotlines online gestellt für euch, an die ihr euch wenden könnt, wenn ihr wirklich gerade akut Probleme habt. Jetzt gehen wir in die nächste Leitung. Mal gucken, wen wir mal da dran haben. Da ist jemand mit der 7-1. Hallo, wer da, woher?
8: Hier ist die Beate aus Mendig.
5: Beate aus Mendig, die kenne ich doch. Schön, dass du da bist.
8: Ja, hallo.
5: Hallo.
8: Entschuldigung, ich werde gerade wieder lachen.
5: Sehr gut. Beate, freue mich, dass du da
8: ich
5: bist.
8: Schon mal durch.
5: Ja. Ja. Selbstzerstörerisches Verhalten hast du beobachtet? Oder?
8: Mein Ex-Freund.
5: Ah, da hatten wir doch mal drüber gesprochen, dass wir den nicht mehr thematisieren wollen.
8: Der will da keine Hilfe. Ich wäre bereit gewesen. Ich hoffe, dass er es hört. Er ist eigentlich noch auf. Okay. Er guckt zwar Fernsehen, aber ich hoffe, dass er das Radio anhat.
5: Aber woher weißt du, dass der noch wach ist und auf ist?
8: Ja, weil wir eben noch telefoniert haben und ihm noch ein paar Sachen klar gemacht habe.
5: Ich bin verwirrt. Die letzten drei Gespräche, die wir geführt haben, da hast du mir immer wieder versprochen, es ist aus, ich werde nicht mehr Kontakt haben. Du hast mir beim vorletzten gesagt, nie wieder, beim vorletzten auch nie wieder und beim letzten gesagt, definitiv nie wieder. Und jetzt höre ich, du hast schon wieder mit ihm Kontakt gehabt. Was ist
8: ja,
5: los,
8: aber
5: Beate?
8: Ich gehe nicht mehr nach unten, nicht zu ihm hin. Freundschaft ja, aber auch kein Freundschaft plus, habe ich schon eben klar gemacht. Das war's, sage ich. Nur noch so ab und an mal, weil ich habe keine Eltern mehr, kann man sagen. Und ich habe auch eine Betreuung, alles gut. Aber so Freundschaft, na, wie geht's einem über die Arbeit, aber sonst alles andere, nein, nicht mehr.
5: Okay. Da er jetzt wieder da ist anscheinend in deinem Leben, würde ich gerne...
8: Bei mir, wie gesagt, aber wir wohnen getrennte Wohnungen. Das ist alles geblieben.
5: Das ist alles geblieben, ja. Tut es dir denn gut, wieder Kontakt mit ihm zu haben oder regst du dich mehr auf?
8: Ja. wenn es so bleibt, wie gesagt, nur wie geht's dir, was machst du, so, ja, aber nicht, habe ich ihm auch gerade nochmal klar gemacht, nicht mehr tagtäglich, weil es war jetzt letzte Woche tagtäglich und es kam wieder zu einem Knall. Er kommt mit der Wahrheit einfach nicht klar, wenn ich ihm was sage.
5: Okay.
8: Aber das Arschloch bin ich dann immer, aber egal.
5: Warum lässt du es nicht? Also warum hängst du da so sehr? Es gibt so viele Menschen da draußen, mit denen man tolle Freundschaften führen könnte, aber du lässt von ihm nicht los. Warum?
8: Ich arbeite in einer Einrichtung für psychisch kranke Menschen und da sind halt nur so solche Leute und ich bin auch nicht so mobil. Ich fahre zwar viel weg mit einem Reiseunternehmen, aber da sind immer etwas ältere Herrschaften.
5: Du bist ja nur eine Freundschaft. Ältere Herrschaften sind noch für Freundschaft auch okay, oder nicht?
8: Nee, die haben Partnerschaft und die sind immer zu zweit und nur ein paar, immer so ein Frauenclub, so ältere Generation, so 60, 70 Jahre. Entschuldigung, ist so.
5: Okay.
8: Aber ich fahre ja mit, um den Tag schön zu haben für mich. Okay. Dass ich Abwechslung habe.
5: Also, ich versuche mich gerade daran zu erinnern, ohne dass ich in meine Notizen spicke. Das müsste ich eh lange gucken, bis ich da wieder finde, was ich damals mit dir besprochen habe. Aber ich meine, es ging in die Richtung, dass du dann irgendwann mal einfach nicht mehr wolltest, weil er, glaube ich, ein Verhalten an den Tag gelegt hat, wo du gesagt hast, wenn du damit nicht aufhörst, bin ich weg. Ne? Das war, glaube ich, immer wieder Thema. Jetzt weiß ich aber nicht mehr, ob es da um Alkohol, um Drogen oder um was es da ging.
8: Doch, ging es. Doch, ja, alles gut. Darum ging es.
5: Auch um Drogen, wirklich?
8: Weiterhin nicht. Ja.
5: Ja, okay, dann habe ich das doch noch so in Erinnerung. Ja. Und das alles irgendwie hat er immer wieder versprochen. Ich höre auf und so weiter. Du hast ihm sehr viele Chancen gegeben. Eigentlich habe ich irgendwann aufgehört zu zählen, weil ich mir dachte, jetzt muss sie doch endlich verstanden haben, dass das nichts bringt. Und Ja, an dem Punkt waren wir dann irgendwann, du hast dann irgendwann auch die Reißleine gezogen. Na gut, aber irgendwo bedeutet er dir ja was und du...
8: Ja, weil er auch von der Sucht halt anders war. Ja, aber er hat jetzt auch gemeint, was denkst du in deinem kranken Hirn? Ja, konnte er wieder nicht klar. Sag, eine Freundschaft plus funktioniert nicht. Ich würde nicht. Oh, man kann sich doch mal gegenseitig besuchen. Sag, nein, vergiss es. Nein.
5: Beate, Hand aufs Herz. Der Grund, warum du mit ihm jetzt immer noch zu tun hast, es sind vielleicht auch noch ein bisschen Gefühle für ihn. Du siehst immer noch diesen Mensch, der er vorher war, richtig? Bevor er Drogen genommen hat.
8: Ja.
5: Aber es ist auch so ein bisschen dieses, ich habe so ein bisschen Angst, wenn ich jetzt den Kontakt zu ihm abbreche, dass er dann ganz abrutscht, oder? Sei ehrlich.
8: Ja, das auch, ja.
5: Das heißt, du hast die Sorge, dass er dann wirklich...
8: 50 Jahre, die Mutter ist 90. Ja. Habe ich auch immer wieder klar gemacht. Sag ich, wenn deine Mutter nicht mehr ist, sage ich, dann bist du ganz allein. Das wäre ihm alles scheißegal.
5: Okay. schwierige Situation, Beate. Also, ne? Merkst du ja selber, dass das natürlich, du kannst da nicht viel machen, außer gut zureden, aber du hast es die Jahre gemacht, was nichts gebracht hat. Wann musst du für dich selbst irgendwann mal auch den Moment, die Grenze ziehen, dass du, ich meine, du leidest ja selbst schon irgendwie ein Stück weit runter und du machst ja auch immer Grenzen klar, aber am Ende musst du sie natürlich auch durchsetzen, die Grenzen. Bringt nichts, wenn du sagst, mir wird das zu viel, aber dann trotzdem wieder ans Telefon gehst, wenn er anruft, ne?
8: Ja, auch schon gesagt, es ist aber nicht mehr so schlimm, wie es, ich hänge nicht mehr so, Gefühle sind schon lange nicht mehr da.
5: Na gut, aber ja, aber er hat eine Bedeutung, die hat er gehabt und die wird er wahrscheinlich
8: ja,
5: irgendwo
8: klar,
5: noch auch haben.
8: Ja, klar, 8 Jahre alt, ja.
5: Ist es so, dass du sagst, naja, ich will nicht so oft telefonieren, aber wenn ich dann irgendwie nicht ans Telefon gehe, dann ist dann doch diese kleine Stimme in meinem Kopf, die sagt, was, wenn es heute wichtig ist? Was, wenn heute
8: ich
5: vielleicht...
8: Ich habe ihm gestern gesagt, ich habe über TikTok bin ich am Schreiben, ich mache mir ja auch Gedanken und so. Mhm. Und dann rief er, sag, wir hatten Freitag gesagt. Ja, du schreibst. Ja, sag ich, das sind aber meine Gedanken, die ich habe. Sag ich, wenn du eine Freundschaft plus suchst und du wolltest nach Hamburg, so wie er mal sagte, die Tage, da den Führerschein machen, weißt du warum auch immer, keine Ahnung. Sag, da in Hamburg hast du genug Frauen, die das brauchen. Sag, mit mir nicht mehr. Mich hast du 8 Jahre benutzt, nicht mehr. Ordnung ist für mich gestorben, das hast du an Karneval bewiesen. Sag, nein.
5: Würde dich das stören, wenn er, weiß ich nicht, so ganz plötzlich sagt, du, ich habe da jetzt wirklich jemanden kennengelernt? Oder sagst du, ich wünsche ihm alles Glück der Welt, das würde mich überhaupt nicht stören?
8: Ich hoffe es, ja. Ich hoffe es. Ich wünsche ihm, er würde eine Frau finden, die ihm das gibt im Bett, was er sucht.
5: Naja, nicht nur im Bett. Ich hoffe auch für Herz und Seele und für alles.
8: Doch. Nein, nein.
5: Nein?
8: Ich hätte mein wahres...
5: Er will nur was fürs Bett, willst du mir sagen, oder wie?
8: Ja.
5: Okay, gut. Aber es würde dich nicht verletzen, wenn du wüsstest,
8: nein,
5: er hat eine neue. Okay.
8: Nein.
5: Und es würde dich auch nicht verletzen, wenn er sagt, ich habe jetzt eine neue und deswegen habe ich keine Zeit mehr, um mit dir zu telefonieren, um mit
8: so
5: dir.
8: Selber Schuld. Nee, dann ist es so.
5: Dann ist es so. Da würdest du ihm kein Theater draus machen und sagen, nee, ach, jetzt bin ich plötzlich nicht mehr wichtig, jetzt rufst du mich nicht mehr an. Würdest du nicht machen?
8: Nein, nein. Da habe ich schon auch gesagt, dass, ach, vermisst du mich doch. Ja, irgendwo ja schon. Ja, sagst selber schuld, deine Sucht war die wichtige und deine Freunde. Habe ich ihm alles gestern und heute noch geschrieben bei TikTok.
5: Aber was bringt das denn? Du hast es ihm schon so oft unter die Nase. Also was erhoffst du dir? Ich meine, immer wieder das Gleiche zu machen und das gleiche Ergebnis ist doch, das ist doch verrückt, findest du nicht?
8: Das war kapiert.
5: Ja gut, aber er hat es ja 100 Mal nicht verstanden. Meinst du beim 101 Mal, dann hat er es verstanden oder wie? Du müsstest ja was anderes ausprobieren, anstatt immer das Gleiche.
8: Ja, wie gesagt, zur Suchtberatung wollte ich ja alles gehen. Die Mutter ist ja selber enttäuscht, die 90-jährige Mutter von ihm.
5: Ja.
8: Die ist selber von ihm enttäuscht, dass er rückfällig wurde. Hm. Und sie ihn nach Hause geholt hat. Ich habe nichts gesagt, kein Ort.
5: Beate, ich beende an dieser Stelle wieder unser Gespräch. Ich danke dir für deinen Anruf.
8: Ja.
5: Wünsche dir einen schönen Abend.
8: Bitte.
5: Und alles Gute.
8: Ja, schöne Grüße an Bernd Salzner.
5: Gut. So, anrufen dürft ihr auch vom Handy und vom Festnetz. Verratet mir eure Gedanken zum Thema Selbstzerstörung und wie geht man damit um, wenn man so ein Verhalten beobachtet. So, wen haben wir in der nächsten Leitung? Da haben wir ihn, jemand mit der 2-3. Guten Abend, wer da woher?
9: Servus. Hörst du mich?
5: Ja, wer ist dran?
9: Davis. Ich bin 23 Jahre alt.
5: Davis, 23. Woher bist du? Aus welcher Ecke?
9: Genau, ich komme aus der Nähe von Pforzheim, Karlsruhe, da die Gegend.
5: Okay. Du hast dein Alter genannt. Hat es eine Bedeutung für das, was du mir gleich erzählst? Also gibt es dazu eine Story?
9: Ja, also erstmal möchte ich sagen, du unterhältst mich sehr. Ich höre dich jetzt schon seit 2 Monaten zufällig, weil ich immer aus dem Geschäft nach Hause fahre, so spät. Und jetzt habe ich mal gedacht, jetzt muss ich bei dem Thema mal selber anrufen.
5: Oh, sehr gut. Das freut mich.
9: Ja. Es geht um Selbstzerstörung, aber an mir selber.
5: Okay.
9: Wenn das okay wäre.
5: Ja, natürlich. Ich habe ja gesagt, es können ja alle Perspektiven sein. Kann Selbstzerstörung sein, die man nur beobachtet hat und man kannte die Person gar nicht. Kann aber auch sein, dass man sie kannte. Und es kann auch sein, dass man vielleicht selbst die Person war. Und umso interessanter ist es, da mal deine Perspektive zu hören. Wann fing das an mit der Selbstzerstörung?
9: Ja, okay. Also man muss mal ein bisschen vorgreifen. Und zwar Ich war so in der dritten Klasse oder so. Da habe ich dann ein bisschen Ärger bekommen mit meiner Lehrerin damals. Und dann habe ich so als Kind viel Mist gebaut, auch irgendwann, weil ich da keine Lust mehr auf Schule und sowas hatte. Das hat sich dann irgendwann über die Zeit wieder, also ich hatte dann auch einen Schulausschluss und so in der weiterführenden Schule, ist ja alles egal. Es hat sich dann irgendwann wieder gelegt, weil ich eine sehr gute Lehrerin hatte, die mir dabei geholfen hat, wieder aufzustehen, sage ich jetzt mal. Und dann bin ich mit 17 in meine erste Berufsausbildung gegangen. Und da war dann wieder so ein Déjà-vu, also wieder ein Lehrer, wo ich dann ein bisschen Ärger mit ihm hatte. Und der hat mir das Leben da nicht einfach gemacht. Und dann habe ich, würde ich sagen, angefangen, mich selbst zu zerstören.
5: In Form Was genau hat der Lehrer denn gemacht? In welcher Form hat er dir das Leben schwer gemacht?
9: Ja, also runtergemacht und ich bin motiviert in die Berufsausbildung gegangen, aber irgendwann runtergemacht und gesagt, ach komm, taugst eh nix und so Sachen halt.
5: Und hast du damals nicht irgendwie mal angesprochen und gesagt, ich weiß nicht, mit dem Vorgesetzten, mit dem Direktor, mit was auch immer gesprochen und gesagt, die Art und Weise, so möchte ich nicht behandelt werden?
9: Nee, war ja Scham von früher.
5: Ja, okay.
9: Und dann habe ich auf jeden Fall mich, wenn man dann so 18, 19 ist und so, dann Alkohol natürlich. Und dann habe ich mich so ein bisschen selbst zerstört. Irgendwann habe ich dann auch meine Berufsausbildung, ich sag mal, geschissen. Bin abends und am Wochenende weg und hab mich halt besoffen.
5: Okay, und dann?
9: Genau, mir persönlich war Beruf immer wichtig und ich hatte auch immer ein Ziel. Und und irgendwann ist es halt ins Private rübergeschwappt, dass ich halt jedes Wochenende, man denkt, meine Eltern oder so, die haben halt gedacht, der ist jung, der will Party machen. Nee, es war einfach nur, ich musste mich von diesen ganzen Wochengeschehen einfach erholen, sage ich jetzt mal. Und dadurch habe ich die Schule schleifen lassen, bis ich dann durch meine Prüfung gehagelt bin in der Prüfung, also in meiner Ausbildung. Das ging ja dann so weit und dann stand ich erstmal vor dem Nichts da. Dann habe ich auch meine erste Freundin dadurch so ein bisschen verloren, sage ich jetzt mal, wo ich dann ein bisschen Angst hatte, dass es mich noch mehr erwischt.
5: Okay.
9: Dann habe ich einen guten Kumpel gehabt, der mir geholfen hat. Der hat zu mir gesagt, komm, gib mir mal, irgendwann hat er gesagt, komm, das reicht jetzt. Jetzt gib ich mir deine Bewerbung und dann klären wir das. Und dann habe ich bei ihm in der Firma angefangen und habe dort dann dieses Frühjahr meine Ausbildung.
5: Davis? Oh, Davis ist rausgeflogen. Ich habe nichts gemacht. Vielleicht ein Funkloch. Aber ich hatte ihn zum Glück lang genug auf dem Bildschirm. Dann rufen wir ihn doch gerade mal zurück. Ah, das klingt nach vielleicht Akku leer. Oder er probiert es gerade selber nochmal. Oh, da ist er wieder.
9: Ah, servus. Ja, ich weiß nicht, ich habe nichts gemacht.
5: So, der gab dir dann quasi die Chance, bei ihm in der Firma anzufangen. Dort hast du dann auch deine Ausbildung wieder gemacht.
9: Genau, da habe ich dann erstmal gearbeitet und so und ich bin dann auch vom Alkohol durch Sport weggekommen, weil ich habe ja durch Alkohol und sowas habe ich ziemlich arg zugenommen und zwar ganze 30 Kilo.
5: Ja, das ist etwas, was viele nicht auf dem Schirm haben, dass Alkohol eigentlich dem Körper so gut wie gar nichts bringt. Es wird direkt verstoffwechselt, geht direkt als Fett angelagert. Ja.
9: Ja.
5: So, und was ich aber fragen wollte, ist, nachdem er da dir die Chance gegeben hat, das eine ist, dir eine Chance zu geben, das andere ist, zu erkennen, welche Probleme du hast und sie auch anzugehen. War das allein schon die Hilfe, dass du plötzlich weg warst, dass ein anderer Ausbilder da war oder bedarf es noch ein bisschen mehr als nur, dass du plötzlich einen Switch von der Arbeit hattest?
9: Nee, also man muss, sowas war halt schon eine langwierige Sache, also es ging jetzt das, was ich jetzt erzählt habe, ist so schnell durchgegangen, aber es ging natürlich über Monate, weil es halt auch ins private Umfeld so ein bisschen gezogen ist, ja, wenn die Eltern gefragt haben, wie lief es in der Berufsausbildung, weil es die ja auch interessiert, dann hat man halt gesagt, ja, ja, gut, aber es hat halt, war halt schon scheiße, ne? Und ja, man hat sich dann halt durch Betrinken das Leben verschönert, sage ich jetzt mal.
5: Hat dann, nachdem du den Job dann bei ihm angenommen hast, hat dann direkt das Trinken aufgehört? Oder sagst du, das hat dann noch ein paar Wochen, ging das noch so, aber dann habe ich irgendwann aufgehört von alleine? Oder wie lange hast du dann noch weitergemacht?
9: Ja, also sagen wir es mal so, ich habe dann... ich bin ja davor so ein bisschen wach geworden und dann hat er mich da geholt und dann habe ich schon irgendwann selber gemerkt, jetzt muss ich aufhören und jetzt muss ich mal Gas geben. Und der Sport, was ich dann auch angefangen hatte und meine Ernährungsumstellung und alles, hat dann halt schon dazu geführt, dass ich...
5: Das heißt, okay, er hat dich erstmal an die Seite genommen und gesagt, ey, Davis, so geht's nicht weiter. Wenn du so weitermachst, dann verlierst du auch noch unseren Job, auch den ich dir quasi besorgt habe.
9: Genau, und dadurch, dass meine damalige erste Freundin Schluss gemacht hat, das hat mich komischerweise auch wachgerüttelt.
5: War ein Weckruf, okay. So, wie kam dann aber dieser, ich meine, du hast ja jetzt mit Sport angefangen, ja, aber das klingt so, als ob es aus dem heiteren Himmel kam. Was war der Auslöser dafür?
9: Ich weiß nicht, ich bin morgens aufgewacht und habe gesagt, das reicht's.
5: Ja, aber da denkt man nicht an Sport sofort.
9: Ja, also, nein, aber...
5: War es irgendwie, hat dich irgendjemand motiviert, hat dich jemand mitgezogen ins Studio oder hast du...
9: Nein. Ich hab ja wirklich getrunken und so und irgendwann habe ich halt gedacht, ich habe dann auch irgendwann angefangen, mich mal zusammenzurappeln und mit Freunden darüber zu reden. Ich habe einen sehr guten, besten Kumpel gehabt, mit dem ich sehr gut darüber reden konnte. Und ich habe, weil irgendwann kam halt der Gedanke... Ja, man muss halt auch ehrlich dazu sagen, irgendwann kam mal der Gedanke, ja, wenn man sich jetzt was antut, ist ja auch nicht die Lösung. Ne? Und dann habe ich mir gedacht, boah, krass, dass ich eigentlich mit dem Gedanken schon so weit bin. Und dann habe ich aber gedacht, krass, wenn das Leute halt auch so weit bringen oder machen, dass sie es tun. Also das sollte ja eigentlich nicht Sinn des Lebens sein oder sollte auch nicht Sinn sein, das zu tun. Und deswegen, es reicht jetzt einfach, habe ich dann gesagt.
5: Okay. Das heißt, der Blick in den Spiegel hat für dich gereicht, um zu sagen, ich muss an diesem Davis was ändern und ich fange mit dem Körper an, ich mache jetzt Sport und dann hast du dich reingefuchst in das Thema oder kanntest du dich schon aus mit Sport und Ernährung?
9: Ja, ich habe mich schon eher reingefuchst. Ich muss auch ehrlich dazu sagen, ich hatte ja immer eigentlich ein berufliches Ziel und das war halt einfach, mein Frust war halt dann auch so groß, das einfach nicht zu erreichen, ja. Und dadurch, weil mir das halt schon immer eigentlich wichtig war und viele haben mir dann immer eingeredet, oh, das schaffst du eh niemals und sowas. Und deswegen kam ich dann auch immer mehr in so einen Frust. Und ich weiß nicht, irgendwann, Gott sei Dank, bin ich aufgewacht, sage ich jetzt mal. Also ich weiß es nicht. Ich habe dann auf jeden Fall meine Ausbildung nachgeholt, habe die jetzt auch mit Bravo bestanden. Das war super. Und jetzt bin ich eigentlich genau in meinem Traumberuf, sage ich jetzt mal.
5: Nicht nur das, du fühlst dich jetzt aber auch inzwischen stabil, dass du sagst, jetzt bin ich nicht so, dass mich die kleinste Kleinigkeit irgendwie wieder umkippen könnte. Oder sagst du, kommt immer drauf an?
9: Ja, genau, ich fühl mich richtig, richtig wohl, ja. Also das ist jetzt auch schon ein paar, ich sag mal, Jährchen.
5: Ja,
9: ich bin jetzt 23, also mit 21 ungefähr würde ich jetzt sagen, 20 habe ich mich da angefangen zu raffen. Also ich muss ehrlich sagen, ohne gute Freunde und ohne, dass man mal auch auf sich einreden lässt. Wir wollten ja schon auf dem ganzen Weg auch ein paar Leute helfen, aber ich habe es halt nicht zugelassen.
5: Hast du diese Menschen sogar dich distanziert von denen, weil du halt gesagt hast, die mischen sich zu sehr ein?
9: Ja, weil man ist, das weiß nicht, ob es immer der schlechte Zeitpunkt war, aber man ist zum Beispiel wochenends betrunken und kommt heim, will eigentlich pennen und dann gehen die Leute auf den Sack. Ja, keine Ahnung. Und dann denkt man sich, komm, hab jetzt keine Lust darüber zu reden.
5: Was würdest du sagen, wann war oder wann wäre der richtige Zeitpunkt, die Person darauf anzusprechen, mit der Person ein Gespräch zu suchen, vielleicht auch, was du konkret als hilfreich empfunden hast.
9: Schwierig. Schwierig zu sagen. Ich glaube, ganz wichtig ist, dass es eine Person ist, die einem nahesteht. Ein sehr guter Kumpel. Also ich habe ja wirklich mit jemandem geredet, den ich jahrelang schon kenne. Jemand, der mich auch in- und auswendig kennt. Ist jetzt nicht so irgendwie ein Kumpel, den ich seit einem Jahr hatte, sondern das ist ja wirklich jemand, mit dem ich mein Leben schon Zeit der Grundschule durchlaufen bin, den ich in der weiterführenden Schule hatte, der halt dann auch irgendwann gemerkt hat, du kannst dich halt auch nicht jedes Wochenende vollsaufen.
5: Das stimmt. Voraussetzung oder vorausgesetzt natürlich, dass diese dir sehr nahestehende Person nicht selbst auch in diese Abwärtsspirale steckt, ne? Weil dann bringt es nichts. Dann wird es schwierig. Jetzt kann man sagen, ja, da kann man sich ja beide unterstützen. Schwierig. Kann funktionieren, aber ist in vielen Fällen dann so, dass man sich eher gegenseitig runterzieht. Nichtsdestotrotz, ich danke dir vielmals für dein offenes Wort und ich wünsche dir einen schönen Abend.
9: Ja, danke.
5: David, dir alles auch. Gute Tschüss. Für die Zukunft. Mach's gut. Ciao. Anrufen dürft ihr auch vom Handy und vom Festnetz. Unser Thema heute Abend. Was tun gegen Selbstzerstörung? Ihr habt selbstzerstörerisches Verhalten bei einer Person beobachtet und habt euch machtlos gefühlt. Dann verratet mir, wie seid ihr mit dieser Situation umgegangen? Habt ihr vielleicht für euch irgendwann selbst Grenzen gesetzt und gesagt, bis zu diesem Punkt und nicht weiter? Verratet es mir, lasst uns drüber reden. Welche Erfahrungen habt ihr da so gesammelt? Wir haben an der nächsten Leitung mit der Endziffer 8.
10: Ja, grüß dich, Dennis hier aus Düsseldorf, hallo.
5: Dennis aus Düsseldorf, grüß dich.
10: Ja, ich muss sagen, ich habe diese Selbstzerstörung halt bei mir miterlebt. Ne? Und erstmal gehen Grüße an Davis. Der Junge ist 23 und ist schon voll reflektiert. Und das wollte ich gerade als am Ende des Gesprächs, was er geführt hatte, das wollte ich erstmal anmerken. Also ehrlich, für 23 schon ganz gut. Mhm. Weil man kommt ja auch in ein gewisses Alter und wird älter und macht diese ganze Scheiße in Anführungszeichen halt mit. Und es läuft halt immer gut. Ne? Man merkt halt, dass Job gut läuft, Ehe läuft und dann heiratet man und ne? Also alles Step by Step. Ja, und dann verfällt man halt in so einen Tiefpunkt. Ne? Man merkt es gar nicht. Wie er auch sagte, das ist so schleichend. Das kommt und das kommt und das kommt und alles ist gut. Und dann sitzt man da, hat wieder 5 Jackie Cola Intos und fragt sich, was ist eigentlich wieder los? Ne? Dann sagt man die Arbeit ab und so und sucht sich Ausreden. Und was ich hatte, ich bin auch dann verschwunden. Ne? Also ich hatte dann eine Ehefrau und dann habe ich mir dann Ecstasy und Kokain geknallt und dann war ich verschwunden für 3 Tage, so weg. Und dann hat mein Bruder, der hat halt den guten Weg gewählt, der ist Steuerberater und so, und der hat mich dann gesagt, hör mal, was ist eigentlich los mit dir, ne? Und mich wachgerüttelt, ne? Ja, und das halt selbstverschwörerisch, ne? Sich dann selbst auf den Weg der Untugend zu geben und dann Scheiße zu bauen, ne? In Anführungszeichen.
5: Wenn du sagst, dass du Scheiße gebaut hast, was meinst du denn damit?
10: Ja, ne, man haut sich dann das Kokain rein und dann geht man 3 Tage nachts weg. So, dann ist der Akku vom Handy auch leer, ne? Deine Ehefrau sitzt zu Hause, dann weiß sie auch irgendwann nicht mehr, wo du bist. Dann sitzt du mit irgendwelchen wildfremden Menschen, die du auf einer Party kennengelernt hast, in der Afterdauer, bei irgendwem in der Wohnung. Weißt du? So, das eine zum anderen. Und das sind ja auch interessante Menschen und das sind auch interessante Gespräche und das sind auch sehr interessante Erfahrungen auf einer Weise, aber viele Menschen können das halt nicht verstehen dann, ne? Und du selber empfindest das Lappalie und denkst so, ja, ist ja gar nicht so schlimm, ja gut und so, ne? Aber du lässt halt deine Frau allein zu Hause sitzen, die weiß nicht, wo du bist, dein Sohn weiß auch nicht, wo du bist, so, ne? Deine Freunde wissen nicht, wo du sitzt, dann haben sie schon Krankenhäuser, Polizeiwachen angerufen, ne? Das ist schon scheiße, ne? Du selber verlierst dich in einem Film, der für dich akzeptabel ist, aber du enttäuschst auf vieler Ebene viele Menschen.
5: War dir das ist einem das in diesem Moment bewusst, nein, dass man gerade andere enttäuscht?
10: Und das ist.
5: Oder ist es einem bewusst, aber man weiß auch irgendwie nicht wie raus? Wie in so einem Labyrinth?
10: Ja, so eine Mischung aus beidem, das hast du schön beschrieben mit diesem Labyrinth, weil. In erster Linie scheißt du drauf, weil es ist ja eigentlich egal. So, du weißt natürlich ja, irgendwann geht mein Akku leer, eigentlich wäre jetzt die Zeit zu sagen, so, ey Jungs, so, ich gehe jetzt nach Hause, meine Frau ist zu Hause oder so. Nee, eigentlich denkst du dir so an nichts. Du bist im Sof und dann, ja, dann kommt der nächste Kollege, ja, hier, komm. Ne, dann wird er gehackt, so, dann denkst du, ja, eigentlich, ja, komm, was soll's, so, zack. So, dann hängst du da mit drin. So, wenn du das über Jahre machst, das ist auch so, dieses Selbstverlieren ist auch irgendwo eine Art von Suchtkrankheit. Das ist ja generell so ein Thema, das wollte ich eigentlich auch noch sagen. Es gibt natürlich die Wettsüchtigen, da verlieren die sich ja auch selber, verzocken Haus und Hof oder gehen ins Spielcasino.

0: oder machen Wetten oder so, und dann gibt es halt die andere Sucht, ne? Also es ist halt auch dieses sich selbst verlieren, ist, ich glaube, auch ein Problem von vielen Suchtkranken halt, ne? Das geht dann über die Kippe hinaus, dann gibt es den Alkoholiker oder dann gibt es ja so Menschen wie
1: Eine
0: mich. Und
1: Steigerung
0: das
1: quasi,
0: ist,
1: ja.
0: ja, genau, eine Steigerung so. Und dann liegt er da was auf dem Tisch, nicht so, ja, komm, falls weg, weißt du, ich habe ein gutes, stabiles Leben. So, also ich bin
1: Heute.
0: so ein Wochenendfeiertyp.
1: Ach
0: Ne,
1: so,
0: so.
1: ja.
0: Also unter der Woche, auf der Arbeit, so, ich habe auch einen guten Job, ich bin Meister, Maurermeister, weißt du, also mir geht's nicht schlecht, so, ne? Und unter der Woche, ich funktioniere auch, ne?
1: Aber warte mal, darauf wollte ich ja gerade hinaus. Du sagst ja, das fing ganz langsam an, es fing mit Alkohol an und so weiter. Und dann wurde es ja auch immer extremer. Dann hast du auch andere Dinge angeboten bekommen. Ich würde aber ganz gerne wissen, was für dich überhaupt der Grund war, warum du dieses exzessive Trinken irgendwie dann gemacht hast. Also gab es irgendwelche Dinge, die du dir wegtrinken musstest?
0: Ja, das kommt natürlich auch dazu, ne? Also das ist immer so auch ein bisschen damit behaftet, aber ein Mensch wie
1: Aber was musstest du wegtrinken? Also es anfing mal nicht. Die Anfänge. Was hast du damals
0: nein, nein,
1: weggetrunken?
0: da kommt, ja, guck mal, dann kommen dann so ganz simple Sachen dabei, ne? Stress auf der Arbeit, Stress mit dem Chef, Stress mit dem Kollegen, so, ne? Oder auch auf dem Bau. Ne, das ist dann auch so gang und gäbe. Mittags um 12, da war ich noch Geselle, sagt der Meister, ja, geh mal 5 Kölsch holen, weißt du? Ja, so, und das ist dann, das ist einfach so, und dann stehst du da mit meinem Meister, trinkst du dein Bierchen. So, und ich war.
1: Also ja, aber gut, aber man macht es sich natürlich leicht, wenn man sagt, ja, berufsbedingt ist das so, dass man da immer
0: Ja,
1: trinkt.
0: genau, ja, und
1: Könnte
0: das
1: man
0: will ich
1: jetzt
0: dir
1: sagen.
0: sagen, genau.
1: Aber ist es nicht irgendwo auch ein Stück weit eine
0: Ach,
1: Ausrede? Weil
0: sie,
1: man könnte auch Nein sagen.
0: genau, die schaffst du dir, nee, die schaffst du dir ja. Du schaffst ja diese Ausreden, weil es ist ja so, wenn du so jetzt denke ich ja anders darüber. So, ne, ich bin Meister, ich habe eine Vorbildfunktion und auf meiner Baustelle gibt es keinen Alkohol. Aber wo ich so ein Geselle war und der Meister sagte, jetzt gibt es 5 Bier, ja, dann gehst du einfach und holst du 5 Bier. So, du bist so, ja, dieses Ausredemäßig. Ja, du bist ja Bauarbeiter, das ist ja gang und gäbe, ja, da wird halt einer getrunken. Wie sieht es denn jetzt aus? Und das ist ja dieses. Was hier alle Menschen haben oder was viele sagen, die aufgehört haben, du bist erstmal derjenige, der blöd angeguckt wird, wenn du auf einmal nicht mehr trinkst. Aber damals ist es so, das gehört auf die Baustelle, so du gehst jetzt Bier holen, alle trinken Bier, so wie sieht es denn aus, wenn du doof daneben stehst? Weißt du, so das ist dieses Baustellen-Style und das ist halt irgendwo leider noch so. Obwohl ich finde, dass Handwerk viel mehr Wertschätzigkeit gewinnen sollte und wird es bald auch wegen der KI-Sache und so. Deswegen hoch dem Handwerk. Aber es ist einfach so. Und dann wird dir das Bier angeboten und dann verfällt es halt in diese, ja, ist ja nur ein Kölsch. Ne? Dann werden es 2 Kölsch und dann wird es irgendwie
1: Ja,
0: so
1: klar.
0: täglich und dann schleicht sich das so ein.
1: Und dann gehört es irgendwann auch einfach dazu. Ich verstehe schon. Wir müssen vorspulen, Dennis. Ich würde gerne wissen, wann der Moment war, der Moment der Veränderung. Und was war der Auslöser?
0: Ja, der Moment der Veränderung war, ich bin schon ein bisschen älter, ich bin jetzt 43 und ich habe Diabetes 1 gekriegt. So, und das war die Veränderung. Dann durfte ich schon, weil dann habe ich so eine Ketoazidose bekommen, das heißt, du wirst überzuckert, du weißt gar nicht, dass du das hast. Deine Bauchspeicheldrüse hört auf, Zucker herzustellen, Insulin herzustellen und dann bist du halt überzuckert, du kriegst es gar nicht mit und irgendwann kommt der Knall, dann liegst du da. Es passiert halt selten. Das Diabetes ist eine Krankheit für sich halt, ne? Und es gibt da Typ 1, Typ 2. Und Diabetes 1 bedeutet halt, dass du dann Insulin spritzen musst, eine Insulintherapie bekommen musst. Und ich lag da 2 Tage auf dieser Intensivstation. Und da war für mich der Vorhang gefallen. Dennis, die Party ist vorbei. So, und seitdem ist auch wirklich die Party vorbei. Seit 2 Jahren komplett ohne alles. Alles in Ordnung.
1: Wie hat sich deine Gesundheit seitdem verbessert? Ich meine, ich bin mir gerade nicht mehr sicher. Eins von beiden Diabetesarten ist
0: Ja,
1: quasi für
0: Diabetes
1: immer
0: 1 ist halt das
1: das
0: Schlimmste.
1: Schlimmste.
0: Genau,
1: Ah, okay.
0: da hast du eine genau, du hast dann diese Autoimmunkrankheit.
1: Das ist und bleibt, ne, soweit ich weiß.
0: Genau, das ist bleibt und so. Und an 2 kannst du tüfteln, ne? Da
1: Ja,
0: kannst du mit
1: genau.
0: Sport, Bewegung und so, da kannst du rausholen. Aber 1 ist halt, und das kriegst du halt eigentlich in Jugendjahren, ne? Also bis 20, 21. Und mit 39 kriegst du das eigentlich nicht mehr. Es gibt auch Diabetiker schneller und dann war ich.
1: Ja, und wie ist es denn jetzt? Also der Stand ist jetzt, dass du gesundheitlich gerade wieder stabil bist, dass du
0: Ja,
1: wenig Symptome
0: ich bin
1: hast, fast gar
0: stabil,
1: keine,
0: ich stehe
1: oder wie ist
0: voll im
1: es?
0: Leben. Ja, du bist halt dann.

0: irgendwann drauf eingestellt und Alkohol ist halt auch der Feind, weil dann geht der Zucker halt hoch, du guckst halt schon, ne? Also darfst halt auch essen, was du willst, solange dann immer Insulin spritzt, ne?
1: Das machst du jetzt täglich quasi.
0: Dann eher.
1: Das geht gar nicht mehr
0: Genau,
1: anders.
0: genau. Aber dann denkst du manchmal so, ja, dann stehen da die Chips. Ja, wenn du jetzt wieder
1: Ja,
0: isst, dann musst du wieder spritzen.
1: ja,
0: Weißt du, was ich meine?
1: absolut, ja, kenne ich. Wir reden gleich weiter, machen eine ganz kurze Pause. Ihr dürft gerne anrufen vom Handy, vom Festnetz. Bis gleich.
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1: Thema heute Abend: Selbstzerstörung. Und ich möchte ganz gerne mit euch über selbstzerstörendes Verhalten sprechen und wissen, wie geht ihr damit um, wenn ihr das in eurem Umfeld und eurem Freundeskreis beobachtet? Und ganz egal, ob es eine Sucht ist, ob es eine Essstörung ist, irgendwelche toxischen Muster, es gibt so viele Möglichkeiten der Selbstzerstörung. Lasst uns offen darüber sprechen. Hier geht es ja ausschließlich um Erfahrungsberichte, um das, was ihr so erlebt habt. Es ist keine Therapie, ganz wichtig, dass wenn ihr gerade aktuell tatsächlich so etwas beobachtet oder dass ihr selber darunter leidet, dass ihr euch da wirklich an die Experten wendet. Die Telefonnummern haben wir für euch online gepostet auf unserem Instagram-Account. Dennis ist gerade bei mir in der Leitung. Er selbst sagt offen, dass er früher mal selbstzerstörerisches Verhalten hatte. Fing mit Alkohol an, wurde dann aber heftiger, ging dann auch rüber zu Drogen. Und am Ende war es ja der Ausbruch einer Krankheit, der dazu geführt hat, dass er gesagt hat, okay, jetzt muss ich aufhören. Was mich jetzt interessieren würde, Dennis, weißt du, es gibt Leute, die auch an diesem Punkt waren, wo sie, sag ich mal, nochmal dem Tod von der Schippe gesprungen sind. Aber das hält dann komischerweise nur an, bis sie wieder körperlich stabil sind, bis die Gesundheit wieder so ein bisschen zurückgekommen ist. Und dann denkt man sich, na ja, gut, das eine Gläschen wird jetzt nicht, ne? Und schon ist man wieder drin. Also wie hast du das die letzten 2 Jahre geschafft, dann nicht wieder in diesen Kreislauf reinzukommen? Oder gönnst du dir tatsächlich ab und zu mal ein bisschen, weil du sagst, so ganz will ich auch nicht drauf verzichten?
0: Also ehrlich gesagt, muss ich sagen, dem Alkohol habe ich komplett abgeschworen.
1: Komplett. Kein Geburtstag, kein Silvester, hier gibt es wirklich
0: gar
1: kein
0: nichts,
1: Tropfen mehr.
0: Nein, gar nichts mehr. Weil der Alkohol ist für mich, finde ich, die schlimmste Droge, die es überhaupt gibt. Weil der Alkohol verleitet dich zu allem anderen. Der Alkohol ist die Eingangstür. Den Alkohol kriegst du überall. Der Alkohol ist günstig. Und der Alkohol ist die Eingangstür zu allem. Dann fängst du erst an, drüber nachzudenken. Oh, jetzt könntest du noch ein bisschen was anderes. Oh ja, jetzt können wir noch einen rauchen. Jetzt können wir noch, weißt du? Und das ist die Eingangstür. Und deswegen ist der Alkohol tabu.
1: Früher hast du gesagt, da hatte ich Angst davor, komisch angeguckt zu werden, blöde Kommentare zu bekommen, wenn ich Nein sage zum Alkohol. Wie gehst du heute damit um?
0: Und jetzt, ja, ganz andersrum. Weil nach 2 Jahren guckst du die Leute an, die trinken und die auch dann ihre Sprüche bringen und sonst was. Und du stehst da mit deiner Cola Zero oder deinem Wasser und nach so 3-4 Stunden, dann guckst du die Leute wieder an und dann steigert das dein Selbstwertgefühl, weil die sind ja betrunken dann. So, und dann gucken die dich so an und dann siehst du halt so, wie du früher warst und da willst du halt nicht mehr hin. Und dann lächelst du freundlich und dann ist 1 Uhr und dann sagst du so, ich gehe jetzt nach Hause, weil der Rest, danach kommt es einfach nur blödes Gelaber.
1: Na gut, das ist das Wochenend-Party-Volk. Aber wie sieht's aus mit Anlässen? Wie zum Beispiel, ach Dennis, es ist mein Geburtstag, jetzt trink doch mal. Was ist deine Antwort?
0: Nee, da bin ich, ja, da, nee, mach ich nicht mehr.
1: Ja, aber was argumentierst aus. Du dann? Also was benutzt du als, was sagst du in dem
0: Weil
1: Moment?
0: Die wissen ja auch alle, nee, die wissen auch alle, was so mein Werdegang dann ist. Und dann akzeptieren die das. Ne?
1: Okay, das heißt, du betonst nicht irgendwie, ich weiß ich nicht.
0: Nee.
1: Ich war mal alkoholkrank oder irgendwas anderes.
0: Nein. Ja, das wissen die ja. Das muss ich auch nicht betonen. So, das, ne, ich sage dann, ich bin da raus und ich brauche das nicht, ne, und gut ist. Ne.
1: Okay.
0: Und die wissen dann auch, dass ich dann um 1 Uhr abhaue. Aber das ist so. Und man schafft das auch. Ne? Also man kann auch wieder raus. Für alle da draußen. Mhm. Man kann es jederzeit, kann man es schaffen, wenn man die richtigen Türen gezeigt bekommt und dann muss man selber nur da durchgehen. Und dann sieht die Welt auch wieder viel besser aus und ist einfach so. Wirklich.
1: Dennis, letzte Frage, obwohl wir schon längst drüber sind, aber ich will die noch beantwortet haben. Ich würde nämlich gerne von dir wissen, was gibt dir heute das, was dir früher mal der Alkohol gegeben hat? Also was machst du heute, wenn du merkst, boah, die Woche war stressig gewesen oder oh, das wird mir gerade, es war irgendwie heute, war mir too much. Was machst du heute? Also was gibt dir denn heute die Entspannung, der die Sport. Erholung?
0: Der Sport. Also ich war immer auch Fußballspieler, auch schon seit der Jugend. Also immer Fußball spielen. Ich gehe zweimal die Woche Fußball spielen und ich gehe dreimal die Woche ins Fitnessstudio. Das ist dieses nach der Arbeit, weil dann bist du so kaputt. Und ich habe auch ein Fitnessstudio, da kannst du in die Sauna gehen oder kannst du auch schwimmen gehen, in Whirlpool, weißt du, also, aber da bist du danach so, dann machst du nichts mehr. So, dann liegst du auf der Couch und bist froh, dass es vorbei ist. Okay. Und dann bist du aber auch wieder schön gestärkt für morgen. Ja, oder sich auch andere Getränke machen, ne, so. Ein Wasser sieht viel geiler aus mit einer Scheibe Limette und einer Scheibe Zitrone und zwei Eiswürfeln drin, ne. So, dieses auch dann aus so einem Whiskyglas zu trinken. So, das sind so die Tricks, die du dann hast. Dann gönnst du ein schönes, geiles Glas, kaltes Wasser, statt so ein Jackie Cola oder ein Bierchen. Ne? Das sind so Tricks. Aber wenn du da kontinuierlich dranbleibst, dann ist das der bessere Weg. Für Sucht gefällt, Leute. Ich sage nichts gegen Leute, die zwei Bier trinken können, dann ist gut. Aber ich gehöre zur Kategorie, zwei Bier, okay, jetzt geht's los. Ne?
1: Das war nur der Anfang, genau. Dennis, ich ziehe weiter. Ich wünsche dir einen schönen Abend. Vielen Dank für deine
0: Vielen Dank. Ja,
1: schönen
0: vielen
1: Abend
0: Dank.
1: Dir.
0: Ja,
1: alles Gute.
0: Wünsche ich dir auch. Dankeschön.
1: Tschüss.
0: Bis dahin. Ciao.
1: Anrufen dürft ihr auch vom Handy vom Festnetz. Thema heute Selbstzerstörung. Ich möchte von euch wissen, wie geht man damit um, wenn man sieht, jemand, den man vielleicht mag, zerstört sich da gerade. Schaut man einfach nur zu? Und hat man überhaupt irgendwelche Möglichkeiten, da einzugreifen? Wer ist denn schon mal wirklich so richtig eingegriffen und hat dann irgendwie Dinge gemacht, die man vielleicht sogar moralisch nicht besonders gut heißt, weil man sagt, da hat man vielleicht diese Person in ihrer Freiheit eingeschränkt, aber man hat es ja eigentlich gut gemeint. Wie oft wird das bei Prominenten gefordert von den Fans oder von denen, die es beobachten, dass man sagt, ja, die muss man doch irgendwie schützen, die würde ich zu Hause einsperren und ihr keine Drogen mehr geben, kein Alkohol und so weiter. Alles so leicht gesagt, ne? Aber die Praxis ist, kannst ja keinem einfach irgendwie so Freiheitsentzug machen, nur weil man halt eine Sucht hat. Schwierig, ne? Anrufen dürft ihr vom Handy vom Festnetz. Wir gehen in die nächste Leitung. Wen haben wir dran? Da ist wer mit der Endziffer 92. Wir haben nämlich viele Zweier, deswegen 92. Wer ist da?
3: Hi.
1: Wer da? Woher?
3: Ja, aus dem Odenwald. Grüß dich.
1: Und wie heißt du? Ja, wie darf ich dich nennen?
3: Luise
1: darf ich nicht. Ich bin Daniel. Freue mich, dass du da bist, Luise.
3: Genau.
1: Geht's um.
3: Ich weiß gar nicht, wo ich anfangen soll.
1: Fangen wir erstmal bei dem, also damit ich in meinem Kopf besser sortieren kann. Geht's um deine eigene Selbstzerstörung oder Selbstzerstörung, die du beobachtet hast? Bei wem anders?
3: Also tatsächlich, mir würden jetzt tatsächlich drei Situationen im Kopf schweben. Die heftigste Situation ist tatsächlich ein Selbstmord im Freundeskreis meines Mannes, der alle überrascht hat tatsächlich. Ich sag jetzt mal, es war ein relativ junger Mann, Anfang 30, der ein tolles Leben geführt hat. Der hatte einen super Job, war sportlich, war engagiert innerhalb der Gemeinde. Der hatte eigentlich alles, was man sich vorstellen kann. Also ich könnte mir jetzt nicht vorstellen, 4-5 Mal im Jahr Urlaub machen zu gehen. Und an Weihnachten sind sie noch auf dem Weihnachtsmarkt gewesen mit ihrem Kumpels, Freundeskreis, der schon seit der Grundschule besteht. Und Anfang Januar standen dann plötzlich Verwandte von meinem Mann hier vor der Haustür und haben gesagt, er hat sich das Leben genommen. Es war tatsächlich für alle Freunde im näheren Umfeld total überraschend. Es wurde spekuliert. Natürlich hat jeder seine Gedanken. Was könnte es gewesen sein? Haben wir irgendwas übersehen, überhört? Hat er irgendwas angedeutet? Aber keiner hat wirklich eine Antwort darauf gehabt.
1: Das heißt, er hat nicht im Vorfeld schon selbstzerstörerisches Verhalten gezeigt, sondern es kam plötzlich. Okay.
3: Überhaupt nicht. An dem Abend, wo es passiert sein muss, hatte er sich wohl in Vergangenheiten, in alten Bildern verloren und hatte da noch mit dem einen oder anderen Kontakt gehabt. Mhm. Und ja.
1: Du warst seine Frau, ne? Du warst seine Frau, richtig?
3: Ich bin die Frau seines Freundes.
1: Ach genau. So, das war nicht. Ach so, genau. Okay, ich dachte, das wäre dein Ex-Mann gewesen. Nein, das war nicht dein Ex-Mann. Okay, gut.
3: Nein.
1: So, dann, du hast gesagt, drei Storys, was ist die zweite?
3: Tatsächlich mein Bruder, der sich in dem Konsum mit Ich weiß gar nicht, was es da alles gibt. Ecstasy, alles. Ich denke, da ist auch einfach alles dabei.
1: Also Drogen als Oberbegriff, okay.
3: Genau. Der sich da verloren hat, aber schon relativ früh, wo ich eigentlich noch in meiner Jugend war, wo meine Mama auch in jeglicher Hinsicht versucht hat, ihn zu unterstützen. Es ist dann halt aber blöderweise nicht, also nur bei den Drogen geblieben. Irgendwann stand immer wieder die Polizei vor der Haustür. Er hat aber auch schon gar nicht mehr zu Hause gewohnt. Dann hat er kein Geld mehr gehabt. Meine Mama hat ihm wieder aus der Patsche geholfen. Und irgendwie hat es aber nicht zu einem Umdenken gereicht. Und dann hat die Mama ihn wieder zu Hause aufgenommen. Und gegenüber meinen Eltern ist er durch den Konsum auch sehr respektlos geworden, wo meine Mama ihn auch immer wieder aufgefangen hat, gemacht hat, getan hat. Und irgendwann gesagt hat, ich kann nicht mehr. Also meine Mama war an dem Punkt, wo sie gesagt hat, es ist mein Kind, ich liebe mein Kind, aber ich kann es nicht mehr. Ich habe keine Kraft mehr. Und hat einfach diesen Entschluss gezogen, er muss ausziehen, er muss selber für sich jetzt halt auf die Nase fallen. Sie kann ihm nicht mehr helfen, sie macht sich selber kaputt.
1: Okay, danke dir für diesen Schnelldurchlauf. Ich würde dir ein paar Fragen dazu stellen wollen. Ich würde gerne erstmal wissen wollen, wie alt warst du, als er noch zu Hause gewohnt hat und du bereits wusstest, dass er Drogen konsumiert?
3: Ich war etwa 12. Also wir haben einen relativ großen Altersunterschied von...
1: Das wäre die zweite Frage gewesen. Sag mal direkt.
3: Genau. Ich war etwa 12 und damals war es tatsächlich so, mir hatten meine Eltern gesagt, mein Bruder sei im Krankenhaus und ich durfte ihn aber auch nicht besuchen, was schon sehr komisch war für mich. Und
1: das heißt mal, deine Eltern haben erstmal verschwiegen, weshalb er im Krankenhaus ist. Das wurde dir nicht mitgeteilt.
3: Genau, okay. Also genau, er war im Krankenhaus, wurde mir gesagt. Ja. Und ich hatte dann tatsächlich über die Treppe gelauscht, was unten geredet wird, und so kam heraus, dass er gar nicht im Krankenhaus war, sondern im Knast saß.
1: Wie alt war er denn nochmal? Hast du nicht gesagt? Altersunterschied, du warst 12, er war?
3: Er müsste 24 rum gewesen sein zu dem Zeitpunkt.
1: Okay.
3: Hatte eine super Ausbildung, hatte einen super Job.
1: Und plötzlich landet er im Gefängnis, darf ich fragen, ganz kurz nur wegen Besitz von Drogen oder warum ist er im Gefängnis gelandet?
3: Das kann ich ehrlich gesagt, das weiß ich gar nicht.
1: Also
3: da, genau.
1: Aber da ist dir auch so aufgefallen, da fing eigentlich alles an. War das so der erste Moment?
3: Das war der Moment, wo ich Revue passieren lassen könnte, wo ich sagen würde, da hat es angefangen.
1: Das heißt, du kannst dich nicht an Situationen erinnern, in denen du sagst, ich war 10 oder so, mein Bruder hat ganz komisch gesprochen oder der wirkte so komisch oder so. Gar nichts in der Richtung.
3: Nein, der war immer fröhlich, hat viel gelacht. Okay. Wobei ich jetzt im Nachhinein auch denke, dieses Lachen, dieses auffällige Lachen, dass er was überspielt.
1: Das
3: wäre sowas,
1: ja,
3: wo ich jetzt darüber nachdenken würde. Und genau, er hat sich dann in den Drogen so ein bisschen verloren. Zwischenzeitlich hatten wir dann gar keinen Kontakt mehr. Dann irgendwann habe ich mal wieder den Kontakt gesucht. Und ja, inzwischen ist es so, mit unserer Familie hat er an sich gar keinen Kontakt mehr. Mhm. Ich bin so ein bisschen...
1: Die Letzte, die mit ihm noch spricht.
3: Weil ich einfach zwischendrin auch gesagt habe, naja, was ist, wenn ich ihm jetzt, so blöd wie es auch klingt, ich hatte dann immer den Gedanken, in der Situation, wo er ist, mit dem Umkreis, mit dem Umfeld, das er hat, da kommt er so nicht raus. Mein Gedanke war dann immer, okay, Luise, wenn du jetzt deine eigene Wohnung hast, du schnappst dein Auto, fährst zu ihm hin, holst ihn da raus und sagst, du gehst arbeiten, ich fahre dich, ich mach und tu, du wohnst bei mir, aber komm.
1: Du hältst dich an Regeln quasi. Hast du es gemacht? Nein.
3: Nein.
1: Es kam nicht dazu. Okay. Weil er gesagt hat, du lass mal, ich bleib bei mir, ich will da gar nicht raus, oder woran lag's?
3: Es war immer so mein Gedanke, aber bis ich meine eigene Wohnung hatte, hatte ich auch schon einen Mann und einen Hund. Und dann in 50 Quadratmetern wäre das nicht machbar gewesen.
1: Ja, okay.
3: Also du kannst dich ja gar nicht abkapseln. Und
1: heute hast du noch Kontakt mit ihm, aber nicht mehr so viel.
3: Genau.
1: Also wie ist denn der Stand? Also wo steht er jetzt gerade aktuell? Würdest du sagen, er hat sich gefangen oder er ist gerade nur noch am Fallen?
3: Ich glaube, die Drogen haben viel kaputt gemacht. Sehr viel. Vom Menschlichen, das er hatte.
1: Das heißt, er ist unten und du glaubst, er schafft es nicht mehr nach oben?
3: Nein, das will ich nicht sagen. Ich glaube, er hat sein Leben im Griff. Er hat zwischendrin auch gesagt, okay, und er macht jetzt die MPU, damit er seinen Führerschein wieder bekommt. Und alle, die sich ihm da so ein bisschen in den Weg gestellt haben, von denen hat er sich distanziert, wo ich mega den Hut gezogen habe und gedacht habe, Wahnsinn, okay, das ist vielleicht jetzt der erste Schritt in die richtige Richtung von einem Jahr. Er drückt seine Gefühle immer gerne in Liedern aus und schickt sie dann einfach per Facebook als Lied, Sprachnachricht. Und vor einem Jahr waren das noch Lieder, wo ich mich gar nicht identifizieren konnte mit. Ich bin so das typische Mädchen, das einfach nicht auf der Straße oder in der Altstadt ist.
1: Aber jetzt verstehst du so langsam, wovon er da singt. Was eigentlich drückt er auf die Art und Weise das aus, was er da in seinem Kopf hat, oder? Und was er fühlt.
3: Ich denke, das, was er erlebt hat, was ich mir teilweise nicht erträumen könnte, das ist das, was er in seinen Liedern wiedergespiegelt hat, von einem Jahr etwa, sag ich mal.
1: Klingt für mich so wie, naja, du bist schon auf eine gewisse Distanz mit ihm jetzt, aber du hast immer noch ein Auge auf ihn. Du guckst immer noch, was er da so macht und... Irgendwie habe ich auch das Gefühl, wenn es drauf ankäme, du wärst die Letzte, die Tür zumacht. Du sagst, komm rein.
3: Nein, ich würde die Tür nicht zumachen, keinesfalls. Okay. Für mich ist es immer noch mein Bruder und für mich ist es so ein Zeichen, ich tue einfach kommentarlos manchmal Familienbilder schicken. Ich kriege manchmal eine Rückmeldung, manchmal nicht, manchmal sieht das einfach nur und es ist gewesen. Mhm. Und ich denke mir aber immer, irgendwann kommt vielleicht dieser Moment, wo dein kleines Ich sagt, hey, das ist meine kleine Schwester, ich will ihre Familie jetzt mal kennenlernen. Und dieser, ich sag jetzt mal, diese Distanz, die er selber zieht, diesen Schritt geht, um auf mich zuzukommen, um eben mit mir, ja, ich sag jetzt mal, mehr Kontakt zuzulassen.
1: Das ist quasi das, was du von ihm jetzt nicht erwartest, sondern wo du sagst, das muss er selber irgendwann machen. Da zwinge ich ihn nicht zu und das werde ich ihm auch nicht irgendwie... Okay. Luise, ich würde gerne die dritte Geschichte noch hören. Allerdings müsstest du die sehr, sehr kurz fassen, weil wir schon wieder über der Zeit sind. Verrate mir, um was ging es denn noch in der dritten Sache?
3: Tatsächlich, habe ich mich, also ich höre schon eine Weile jetzt bei euch auch heute Abend zu und ich habe gerade auch so ein bisschen an mich selbst auch gedacht, mit Mann und zwei Kleinkindern und Haus sanieren und alles, was da halt einfach so anfällt, ist es manchmal wirklich schwierig und man versucht dem ganzen Druck als Frau auch standzuhalten, versucht seinem Mann den Rücken freizuhalten und zu stärken und tut manchmal einfach die eigenen Gefühle unterdrücken. Und manchmal kommt dann dieser Moment, wo dann Mann heimkommt und der Junior will was und dann kommt von mir vom Sofa, jetzt nicht. Und du willst dann einfach für diesen Moment mal 5 Minuten Ruhe haben.
1: Und dann liegst du abends im Bett und es tut dir leid, was du gesagt hast, dass du so schroff warst.
3: Genau,
1: quasi.
3: Oder einfach... Wir hatten tatsächlich auch schon einen Moment, wo ich auch was gesagt habe, wo ich im Nachhinein gedacht habe, Gott, Luise, was hast du da gesagt? Wir hatten richtig Streit und ich habe gesagt, gut, dann gehe ich jetzt und nehme den nächsten Baum.
1: Mhm. Okay, das ist nicht funny, das ist ja wirklich.
3: Im Nachhinein, ich bin die Haustür rausgelaufen, ich habe mich in mein Auto gesetzt, habe durchgeatmet und habe gesagt, also hab zu mir selber gesagt, Luise, was hast du da gerade gesagt? Aber das war schon der Moment, sag ich jetzt mal.
1: Wo es dir zu viel wurde.
3: Wo ich schon lange darauf gewartet habe, dass man mehr sieht, mehr wahrnimmt, also in Anführungszeichen mein Mann, dass ich gerne Aufmerksamkeit hätte, dass er mal Sachen wahrnimmt und sagt, was ist denn jetzt, also nicht, was ist denn jetzt los, sondern Schatz, ist irgendwas passiert? War irgendwas? Habe ich was nicht mitgekriegt? Wie fühlst du dich gerade? Einfach mal, dass du das Gefühl hast, auch, also ich jetzt in dem Sinne als Frau, einfach mal, ja, nicht nur dieses Alltägliche, was halt einfach ist, auf dem Tagesplan steht, sondern einfach auch mal über die Gefühle gesprochen wird. Und ich...
1: Was habt ihr, also ich verstehe voll, was du meinst. Ich frage mich natürlich nur, man muss dann auch irgendwann sich hinsetzen und sagen, okay, wir brauchen eine Strategie, wir müssen uns irgendwas einfallen lassen, damit wir damit besser umgehen. Und da es dir ja von alleine nicht auffällt oder so weiter, müssen wir uns überlegen, wie wir da so eine, ja, so ein neues Ritual irgendwie bringen, dass wir da regelmäßiger drüber sprechen. Also was habt ihr konkret beschlossen, frage ich mich. Und ist es seitdem besser geworden?
3: Also ich muss gestehen, wenn ich jetzt halt inzwischen sage, Schatz, räumst du die Spülmaschine aus, dann kommt da nicht ein Jahr später oder ja, mache ich noch, sondern er macht es gleich.
1: Okay.
3: Weil das ist jetzt, also mich triggert das wirklich, wenn ich sage, kannst du das machen?
1: Es stresst, ja, und weil ich weiß, das ist in deinem Kopf dann nicht, du kannst keinen Haken dran machen, du kannst es nicht als abgeschlossen, genau, sondern es ist immer noch offen und dann kommt das nächste und das ist dann auch wieder offen und da kommen immer mehr Dinge und dann fängt man schon wieder von vorne an, ne?
3: Weißt du schon, okay, dann ist es vielleicht morgen auch noch nicht gemacht und es macht mir persönlich dann Stress. Und diesen Stress schlucke ich ein bisschen runter und irgendwann geht's los. Und dann kommt der ganze Stress aus den letzten 5 Wochen, wo mein Mann schon gar nicht mehr wusste, was vor 2 Wochen war.
1: Ich weiß, ich kann das, so wie du es gerade empfindest, nicht, weil ich bin ja nicht du, aber ich weiß ganz genau, was du meinst, wenn das dann einem zu viel wird. Ich denke zum Beispiel gerade an so eine To-Do-Liste und ich weiß ganz genau, es gibt so viele Sachen, die ich eigentlich irgendwie machen müsste und ich verschieb sie und ich merke aber, je mehr auf der To-Do-Liste dann auftaucht, umso schlimmer wird es eigentlich vom inneren Gefühl her. Weil du weißt,
3: es ist einfach ein Druck, der sich...
1: Ja, absolut.
3: Es ist manchmal einfach ein Druck, der sich dir wie eine Schlinge, so blöd wie es klingt, um den Hals legt.
1: Voll.
3: Und mit jeder Aufgabe, der du gerade nicht nachkommst, wird es enger.
1: Und es lähmt dich dann irgendwann auch, weil du dann irgendwie merkst, jetzt ist es schon fast zu viel und ich weiß gar nicht mehr, wo ich anfangen soll.
3: Ja. Genau, und das ist es wirklich. Ich würde jetzt in der Situation, wo ich jetzt hier sitze, würde ich mir nicht vorstellen können, dass ich auf so einen Gedanken käme. Aber allein diese Situation, wo es mir wirklich zu viel war, viel zu viel, dass ich da vom Kopf her, von meiner Reaktion schon so, ich sag jetzt mal, bereit war, das zu sagen, dass ich den nächsten Baum nehme, hat mich selber im Nachhinein wirklich, wirklich extrem mitgenommen.
1: Das glaube ich. Ich wäre hinterhergerannt. Hättest du das gesagt, du wärst aus der Tür raus, ich wäre hinterhergerannt, sage ich dir. Hättest du wahrscheinlich geschrien. Ja, gesagt, nein, das mache ich nicht, lass mich. Aber das, ja, weil das ist so, boah, dieser Gedanke dann auch, dass es vielleicht das letzte Gespräch war oder so. Ich weiß auch so bei Streitigkeiten sage ich immer so, nein, ich möchte, dass wir diesen Streit jetzt klären, bevor du gehst, bevor was auch immer. So, das ist ganz, ganz wichtig für mich.
3: Ja, wobei ich tatsächlich vom Gefühl her sagen würde, ich glaube wirklich, die schlimmeren Gedanken, die entstehen leise und werden auch nicht viel geäußert.
1: Das ist auch.
3: Also die es wirklich tun, die...
1: haben vorher nicht drüber gesprochen. Nee. Ja, ja.
3: Und das war auch das, was bei meinem Mann ein großes Thema war. Im Nachhinein hat er gesagt, was wäre, wenn ich nicht gesagt hätte, du, ich brauche keine Hilfe beim Haus. Im Nachhinein hat mein Mann gesagt, was wäre gewesen, wenn ich gesagt hätte, ja, ich brauche deine Hilfe. Dann hätte er zumindest mal unser Haus gesehen. Oh Gott, er hat unser zweites Kind noch gar nicht kennengelernt. Vielleicht, wenn wir alleine gewesen wären, vielleicht hätte er dann mehr geredet oder... Sonst war es eigentlich immer so, dass er mit allen über alle geredet hat, aber sich selber immer so ein bisschen außen vor gelassen hat. Und da würde ich tatsächlich allen da draußen versuchen zu sagen, schnappt euch euren Mut zusammen und sucht eine ruhige Minute ab und zu mit euren Liebsten und sagt nicht, wie geht's dir, weil das ist einfach oberflächlich, sondern hey, und wie ist im Moment alles? Wie fühlst du dich dabei? Einfach tiefer in die Gespräche reinzugehen.
1: Luise, vielen Dank für den Anruf. Dir alles Gute für die Zukunft. Und pass auf dich auf. Mach's gut. Tschüss. Anrufen dürft ihr auch vom Handy vom Festnetz. Thema heute Selbstzerstörung und ich möchte von euch wissen, wie geht man damit um, wenn man sieht, dass sich jemand selbst zerstört. Ruft mich an. Als nächstes begrüßen wir jemand mit der Endziffer 02. 02, hallo.
4: Hallo, hallo.
1: Wer da, woher?
4: Hubert.
1: Hubert, grüß dich, woher?
4: Aus dem Rheingau.
1: Aus dem Rheingau.
4: Von der Ape Side.
1: Ah, Hubert, den kenne ich doch.
4: Mainz ausklingen.
1: Den kenne ich doch, den Hubert. Sehr schön. Hubert, zum heutigen Thema, was möchtest du beitragen?
4: Was möchtest du beitragen? Okay, scheiße, das war okay. Zwei Dinge, eins von mir selbst und eins von einer Sache, die ich gerade heute glücklich beendet habe.
1: Okay.
4: Also, ich war ganz down, ganz depri. Ich habe bis abends um 5 Uhr, 6 Uhr geschlafen, dann an die Flasche, dann irgendwann mal auf 2 Uhr umgeschwenkt, dann Bares für Rares, Küchenschlacht, zack, zack, zack, ja. Ich wurde, also es war so, ich bin vor 8 Jahren in Vorruhestand, wegen einer bipolaren Störung, was wir übrigens alle haben. Und dann bin ich erstmal in ein tiefes Loch gefallen, Aufgaben verloren, Scheidung, Kinder, Haus, Geld verloren, etc., etc. Sport, also ganz großen Chapeau gegen meinen Vorredner, ich, dem tue ich komplett beipflichten. Ja.
1: Also es geht hier um deine eigene Selbstzerstörung, richtig?
4: Ja, genau, genau.
1: Das heißt, du hast ein Problem mit Alkohol?
4: Nee, nicht mehr, nicht mehr.
1: Nicht mehr? Hast du heute was getrunken?
4: Ja, dann so, wie gesagt, schon mittags um 17 Uhr, 18 Uhr, dann mit Sekt oder sowas angefangen. Ja.
1: Warum? Was gab es denn zu feiern um 17 Uhr mit Sekt?
4: Ja, und ich habe auch...
1: Hubert, was gab's denn? Warum hast du heute Mittag um 17 Uhr zu Sekt getrunken?
4: Nein, heute nicht. Hallo. Das ist jetzt 5 Jahre her.
1: Ach so. Ja? Nee, auf die Frage, ob du heute was getrunken hast oder gestern. Hast du Nein gesagt?
4: Heute habe ich einen Jackie Cola getrunken, ja.
1: Und warum?
4: Just for fun.
1: Aber du hast doch gesagt, du hast kein Problem mit Alkohol.
4: Nein. Ich habe kein Problem ohne Alkohol und auch kein Problem mit Alkohol, ja. Sondern wir sind Freunde und ich spreche mit Alkohol und sage, hier, ein Jackie reicht. Sagt er, komm, mehr. Sag ich, nee, warum? Ja? Das ist alles so eine Frage des Selbstbewusstseins und des Selbstverständnisses. Mhm. Oder?
1: So. Weiß ich nicht. Robert, ich will dir nicht zu nahe treten. Auf mich machst du den Eindruck, dass du angeheitert bist von dem Alkohol.
4: Nein, mit dem Alkohol ist so. Ich war 2018 in der zweiten Reha wegen einer bipolaren Störung in Gengbach, unten Bayern. Ne? So, und wurde direkt am Anfang, und zu dem Zeitpunkt war ich schon 32 Jahre ohne Zigaretten. Ich habe 32 Jahre nicht geraucht, seit 86, seit meiner Hochzeit, okay? So. Mhm. Dann bin ich in diese Anstalt, ich sage bewusst Anstalt, oder man hat es früher noch schlimmer genannt, ja. Und dann wurde ich von einem Arzt verhört. Und hat er irgendwann gesagt, ja, sind Sie mit Alkohol einverstanden? Sag ich, Alkohol, ja, bitte wenig trinken, ja, bla bla bla. So, gut, habe ich gemacht. Dann war Fußball-WM, ich hatte was getrunken, ein bisschen was, und dann wurde ich angerufen und ich musste einen Test machen. So, ich habe ihn mit 0,0 am Ende bestanden, okay? Dann habe ich noch einen Test gemacht und danach war ich 18 Monate ohne Alkohol. Mhm. 33 Jahre nicht geraucht und habe dann eine Freundin kennengelernt, den Margot aus Pressberg, und die war Altenpflegerin und die kam dann immer abends, ja, mit Frust und dann auf die Treppe gesetzt, eine geraucht, ein Säckchen. Und da habe ich angefangen, ja, mal zu nippen, mal zu trinken, mal zu ziehen. Und seitdem bin ich wieder im Club, nur.
1: Im Club der Raucher bist du jetzt wieder.
4: Das kann ich auch wieder abstellen, wenn ich möchte.
1: Ja, das sagen viele, aber sie machen es nicht.
4: Warum?
1: Ja, das frage ich mich auch, warum.
4: Bitte?
1: Ich frage mich auch, warum sie es nicht machen.
4: Nein, warum fragst du, warum sie es nicht machen?
1: Na, wenn man sagt, ich könnte jederzeit aufhören, dann frage ich mich, warum man es nicht macht.
4: Weil irgendwo es gibt ja Menschen, die irgendwo addicted zu irgendwas sind, ja? Und ich bin so ein Suchtmensch, ja?
1: Mhm.
4: Liebe, Sex, mhm. Spielen, Sport, ganz besonders Sport. Ich bin Basketballer, ja? Überall, wo ich jetzt in Spanien war, tue ich irgendwo irgendwelche Knubbel machen und werfe, ja?
1: Also, du hast den Alkohol vergessen.
4: Wo man möchte, ja?
1: Mhm.
4: Und ich denke, Respekt ist auch ein Ausdruck dessen, dass man jeden das machen lässt, was er möchte, wenn er keinen anderen damit behindert, irritiert oder wie auch immer.
1: Ja, gebe ich dir zum Teil recht, aber du sagst von dir selbst, ich bin ein Suchtmensch. Und wenn man weiß, dass jemand irgendwie Schwierigkeiten hat mit unterschiedlichen Dingen, weil er da schnell in so ein Suchtverhalten, so eine Suchtsituation gerät, dann ist das schon eine Sache, wo man sich natürlich Sorgen macht und wo man berechtigterweise vielleicht die Frage stellt, soll man da was dran ändern? Willst du was dran ändern?
4: Das ist mein Problem. Julian, gell? Du bist ja Julian, gell?
1: Nee, Daniel immer noch. Hubert, wir haben doch schon so oft miteinander gesprochen.
4: Okay. Der gescheiterte Psychologe nach 18 Semestern im Psychologiestudium. Nein, du bist für mich einer der besten Mentoren, die ich jemals kennengelernt habe. Auch nie persönlich, aber das kann mir folgen. Ja?
1: Lieb von dir. Ich bin kein Mentor, nur Radiomoderator. Aber Hubert, also abschließend würde ich ganz gerne wissen, wie es dir jetzt gerade aktuell geht, ob du jetzt mit deinem Leben gerade aktuell zufrieden bist oder ob du ganz klar sagst, ich brauche Hilfe.
4: Und ich hatte heute gegen 17, 18 Uhr ein Erlebnis hier im Haus.
1: Hubert, das war nicht die Antwort auf die Frage. Die Frage war, ich möchte wissen, wie es dir jetzt gerade aktuell geht. Ob du zufrieden bist mit deinem Leben, wie es jetzt ist, oder ob du sagst, ich brauche Hilfe.
4: Sehr gut, ich bin der glücklichste Mensch, ich bin 63, ja,
1: mhm.
4: Und ich fange jetzt richtig an zu leben und jeden Tag mehr.
1: Und das machst du, das sagst du, warum? Siehst du das so, weil?
4: In der tiefsten Inbrust meiner Überzeugung.
1: Okay.
4: Ja, weil ich jetzt eigentlich mich ins Bett legen wollte und dann noch gedacht habe, vielleicht kommst du ja nochmal durch, ja, und deswegen, weil es mir gut geht, ja.
1: Besser als jemals zuvor?
4: Ja, ja, absolut. Und jeden Tag besser, Dennis, besser.
1: Okay. Hubert, ich tue mich immer so schwer. Aber ich danke dir und ich freue mich für dich, wirklich, meine ich ernst, dass es dir jetzt besser geht. Ich hoffe, das bleibt auch so und dass du da das, was du, womit du früher ein Problem hattest, jetzt im Griff hast. Das wünsche ich dir und das wünsche ich allen, die in so einer Situation stecken. Danke dir. Ich beende das Gespräch an dieser Stelle und ziehe weiter. Ihr dürft anrufen, auch vom Handy und vom Festnetz, die Nummer zu mir ins Studio. Ja, ich bin gerade ein bisschen zwiegespalten, so ein bisschen. Aber gut, ihr dürft anrufen, heute zum Thema Selbstzerstörung. Wie geht man damit um, wenn man ja mitbekommt, jemand zerstört sich selbst und man weiß gar nicht so recht, wie man darauf reagieren soll, wie man da helfen soll, wie man was machen soll. Ich habe fast das Gefühl, dass wir gerade hier ein Beispiel in der Sendung gehört haben. Aber ich bin mal gespannt, was ihr da so für Erfahrungen gesammelt habt. Oh, ich sehe gerade, wir haben schon 2:30. Was? So schnell ging das. Okay, dann muss ich vielleicht ein kleines Update machen, denn wir haben natürlich auch online schon ein paar Fragen gestellt. Die gehen wir jetzt ganz schnell durch. Frage 1, welche Situation hat dich zum ersten Mal erkennen lassen, dass sich jemand in deinem Umfeld selbst zerstört? Hier gibt's die Antworten. Da hat jemand geschrieben, die Person hatte plötzlich Narben auf der Haut und eine ungesunde Gewichtsabnahme. Und dann schreibt jemand, naja, es war der Rückzug dieser Person aus dem Alltag. Das hat man dann einfach gemerkt. Und plötzlich gab es auch Ritzereien am Arm. Dann schreibt jemand, die Person hatte Alkoholprobleme und das war jeden Tag zu merken. Dann schreibt jemand, als es die falschen Menschen waren. Okay. So, dann, ja, ganz oft, also Top-Antwort war auf jeden Fall Alkohol, wurde sehr, sehr häufig von euch genannt. Dann war auch Zurückzug, also so Rückzug war sehr, sehr häufig genannt und vieles davon wiederholt sich. Danke an dieser Stelle. Zweite Frage. Ah, nee, gab keine zweite Frage. Das war die Hotline gewesen, die eingeblendet wurde für euch, damit ihr wisst, wo ihr euch hinwenden könnt, wenn es gerade akut Probleme gibt. Mails, haben wir welche bekommen oder haben wir keine bekommen? Ja, haben wir bekommen. Nachricht bekommen. Und zwar von Andrea aus Mannheim, die hat geschrieben, hallo, ich habe meine beste Freundin mit Anfang 20 an Magersucht verloren. Nicht psychisch, aber emotional. Sie war da, aber nicht erreichbar. Wir haben Gespräche angeboten, gemeinsame Arzttermine, sogar eine Wohngemeinschaft auf Zeit. Was am meisten wirkte, war stille Präsenz. Kochen, Essen hinstellen, nicht kommentieren. Ich habe gelernt, dass Kontrolle nichts bringt. Heute würde ich früher meine Grenzen ziehen und mir selbst Begleitung holen. Damals dachte ich, stark sein heißt, alles auszuhalten. Heute weiß ich aber, stark sein heißt, ehrlich in erster Linie zu sich selbst zu sein und vor allem Hilfe zuzulassen. So, dann haben wir noch, und sie sagt danke für das Thema. Dann haben wir noch eine Nachricht von, wen haben wir hier? Dann haben wir eine Nachricht von Cem. Cem schreibt, hey, mein kleiner Bruder hat spät abends immer kurz Zigaretten holen gesagt und war dann am Automaten. Geld lieh er sich von jedem. Wir haben ihn damals nicht bloßgestellt. Und ansonsten, was hat er noch hier? Der Wendepunkt kam, als er mir mal sagte, und selber anscheinend ein Kind hatte, ich will meinen Sohn wieder stolz machen. Heute lebt er mit Budget. Und was ich gelernt habe, ist, wir können Leitplanken bauen, aber fahren muss er dann am Ende selbst. Alright, geschrieben hat uns auch Leonard und der sagt, meine Partnerin ist nicht klassisch süchtig gewesen, aber sie hat sich kaputt gearbeitet, 18 Stunden die Woche, kaum Schlaf, gereizt. Ich habe es romantisiert. Ich habe gesagt, wow, du bist so leidenschaftlich. Aber erst der Zusammenbruch hat mich dann irgendwann auch wachgerüttelt oder uns. Heute frage ich immer bei Freunden nicht mehr, wie läuft's im Job, sondern sag mal, wie schläfst du eigentlich zurzeit und wie isst du eigentlich zurzeit? Boah, das ist gut. Leonard, das ist interessant, die Fragen einmal anders zu stellen. Anstatt zu fragen, ja, wie geht's dir gerade so, wie läuft's gerade so im Job? Wie schläfst du zurzeit? Weil das sagt schon viel aus, ne? Es sagt wirklich, wenn wir mal ganz ehrlich sind, es sagt viel über uns, wie viel Energie wir haben, wie wir uns gerade fühlen. Wie schläfst du zurzeit und ja, wie ernährst du dich gerade zurzeit? Ja, interessant. Leonard, vielen Dank, Leonard. Nachricht auch bekommen von Mila. Mila schreibt, in der WG habe ich oft gehört, dass sich eine Bewohnerin übergeben hat. Ich habe gefragt, ob wir vielleicht mal drüber sprechen sollten. Später habe ich dann auch Zettel an ihre Tür gehängt. Ich bin immer da, wenn du willst. Okay, stark. Dann haben wir eine Nachricht von Marco, der hat geschrieben, fing harmlos an, dann wurde es aber immer schlimmer. Um was geht's hier? Muss mal gerade kurz überfliegen. Er hat Geld geliehen und bum, bum, bum. Und dann sehe ich gerade, okay, da ging es um Drogen und so weiter. Okay, dann hat eine Nachricht von Eva, die hat geschrieben, es war bei uns in der Beziehung, nee, was? Es war in meiner Beziehung, es war ein Partner, nee, was war das? Was heißt das hier? Ich verstehe nicht ganz, wer das jetzt sein soll. Okay, nächste Nachricht. Da haben wir eine von Eileen und die hat geschrieben, oh mein Gott, das sind so harte Sachen, die ich hier habe. Ich weiß gar nicht, ob ich die vorlesen soll. Hier geht es um die Cousine. Und die Cousine hatte eine Fehlgeburt und hat dann Beruhigungsmittel genommen. Und wir haben die Trauer ernst genommen, nicht funktionieren eingefordert. Eine Trauergruppe war dann am Ende der Schlüssel und nicht die Suchtgruppe. Okay, man hat sie also erstmal zu der Suchtgruppe geschickt, wegen den ganzen Medikamenten, die sie da genommen hat. Aber am Ende war die Trauergruppe eigentlich wichtiger gewesen. So, boah, das sind viele harte Sachen. Ich glaube, das war es für den Moment erstmal. Ich ziehe weiter. Vielen Dank an dieser Stelle für eure Nachrichten. So, wen haben wir in der nächsten Leitung? Jemand dran mit der Endziffer 3. Hallo, wer da, woher?
5: Hallo.
1: Hallo, wer da, woher?
5: Die Alex aus dem Main-Tauber-Kreis. Hallo, Daniel.
1: Hallo, Alex. Ich glaube, wir haben schon mal gesprochen, oder?
5: Ja, schon öfter.
1: Sehr schön, okay. Ja, die Nummern rutschen bei mir immer hier raus aus irgendeinem Grund und dann seid ihr plötzlich alle wieder neu. Freue mich, dass du da bist, Alex. Die Mails, ja, es war irgendwie gerade zu viel. Ich konnte nicht mehr vorlesen, weil da waren wirklich harte Sachen dabei. Verrat mir zum heutigen Thema, ja, Selbstzerstörung. Das ist, weiß ich nicht, es ist, was hast du erlebt? Hast du das selbst an dir erlebt oder hast du es bei anderen erlebt? Wie hast du es Was hast du zum Thema?
5: Also beides. Das eine war leider in der Familie mein Großcousin, der hat sich dann auch das Leben genommen. Also ja, das war einmal, aber eher, sage ich mal, die eigene Selbstzerstörung, weil da war ich näher dran. Mhm. Und das ging fast 6 Jahre lang. Und ich hatte eine schlechte Beziehung mit einem sehr, sehr, sehr narzisstischen Menschen. Mhm. Und für den habe ich mich halt selbst zerstört. Also ich habe das gemacht, was er wollte. Ich habe meine Freunde immer mehr von mir gedrängt.
1: Dann spulen wir mal an den Anfang. Wie fing es denn an? Also wann hast du gemerkt, ich habe da jemanden, der mich da in diese Richtung treibt? War das gleich schon von Beginn der Beziehung an oder sagst du, nee, das kam dann irgendwie, dieses wahre Gesicht von ihm?
5: Naja, also dieses wahre Gesicht von so einem Narzissten ist ein bisschen schwierig.
1: Schwierig.
5: Das ist recht, weil ich habe die Schuld bei mir gesucht. Hm. Und das eben jahrelang.
1: Das heißt, er hat immer geschafft, dich so zu manipulieren, dass du glaubst, ich bin hier die Fehler macht, die alles falsch macht.
5: Genau. Dass ich das Problem bin, dass ich es nicht richtig gemacht habe, dass ich mich ändern muss.
1: Gleichzeitig hat er dich von deinem Umfeld isoliert. Das heißt, du hattest auch kein Feedback, ob dem wirklich so ist.
5: Genau. Weil also am Anfang war alles rosa-rot. Es war in Anführungszeichen der perfekte Schwiegersohn. Es war der perfekte Freund.
1: Und als du gemerkt hast, ich werde so von der Familie, von Freunden isoliert, da kommt ja auch der ein oder andere Freund oder Familie, kommt dann ja auf die Idee mal zu sagen, hey, was ist denn hier los? Ne? Warum distanzierst du dich oder warum passiert das gerade? Hast du da nicht schon gemerkt, so irgendwie was ist, gar nichts irgendwie? Ich meine, bei der ersten Person vielleicht nicht, aber je mehr es wurde, je mehr, dann denkt man sich so, ja super, jetzt habe ich ja eigentlich nur noch ihn und dann klammert man natürlich auch, weil man halt sagt, du bist die einzige Konstante hier in meinem Leben.
5: Genau. Und das war das eben. Er war nur noch die Konstante für mich und das wirklich jahrelang. Bis eine Arbeitskollegin mir dann mal eine Backpfeife verpasst hatte und gesagt hat, ich soll aufwachen.
1: Also sinngemäß hat sie das quasi, hat gesagt.
5: Nein, wirklich. Sie hat mir wortwörtlich, ich habe mich auch in die Arbeit gestürzt, weil ich würde ja zu früh zu Hause sein. Ich würde nicht richtig arbeiten. Ich müsste ja das machen und das machen. Und ich sollte mir ein Beispiel an anderen nehmen. Und das habe ich alles gemacht.
1: Das heißt, sie drang zu dir durch, weil du bist weiterhin arbeiten gegangen. Das konnte er nicht verhindern, dass du da mit Menschen in Kontakt kommst. Du hast dich ihr gegenüber geöffnet, gesagt, was du da so machst. Oder hast du dich eigentlich gar nicht geöffnet?
5: Nö, geöffnet habe ich mich nicht, weil ich war ja eigentlich glücklich.
1: Ja, eigentlich. Du hast nicht geöffnet, aber du hast aufgezählt, was du alles noch zu machen hast. Und dadurch hat sie gemerkt, irgendwas stimmt nicht, oder wie?
5: Sie hat schon gemerkt gehabt dann, dass ich mich anders kleide, dass ich mich anders verhalten habe, dass ich auf einmal ruhiger wurde, dass ich zurückhaltender war, dass ich mich 10.000 Mal entschuldigt habe und noch mehr. Und sie hat es alles nicht verstanden, weil ich überall dann bei mir dann das Problem gesucht habe. Und das ist etwas, das ist noch ein Überbleibsel. Das mache ich heute noch.
1: Okay. Ja, wenn das erstmal drin ist, dann ist es schwer, das wieder loszuwerden. Was ich mich aber frage ist, jetzt nimmt sie sich zur Seite und anscheinend hat sie dir ja wirklich irgendwie eine Backpfeife gegeben und gesagt, mach auf, Mädel.
5: Eine richtige ordentliche.
1: Ja. Jetzt muss man sich ja in dem Moment denken, du sagst ja, ich wusste gar nicht, ich meinte ja, glücklich zu sein. Ich meinte ja, die einzige Person, die sich das Glück hier gerade kaputt macht, bin ich selbst, weil ich ja ständig irgendwie alles falsch mache.
5: Genau.
1: Ich meine, dann kriegt man plötzlich eine gescheut und denkt sich irgendwie, was erlaubst du dir eigentlich? Ich bin glücklich, du hast doch gar keine Ahnung, so ungefähr nach dem Motto. Was hat das aber in dem Moment wachgerüttelt? Irgendwie muss es ja Klick gemacht haben. Was war das Entscheidende, was dann Klick gemacht hat, abgesehen von der Backpfeife? Es muss ja irgendwo auch so im Kopf irgendeine andere Perspektive, die du eingenommen hast.
5: Das kann ich eigentlich fast nicht wirklich sagen, was da Klick gemacht hat, aber es war irgendwie das, was sie gesagt hatte. Mhm. Das ist irgendwie durchgedrungen. Das ist wie, mach die Augen auf, nimm die rosa-rote Brille ab und irgendwie war das dann so, ich bin nicht mehr ich.
1: Hast du gleich von Anfang an ihr geglaubt oder musstest du erstmal, ich sag jetzt mal, das klingt so doof, aber das selber testen durch kleine Versuche, um rauszufinden, ob es wirklich so ist?
5: Ja, das hat sie dann auch gesagt. Ich sollte ihn anrufen, er soll mich abholen, weil es eben später wäre und so weiter. Und also ich kann jetzt selber nicht mit dem Auto fahren.
1: Ja.
5: Und dann habe ich gesagt, ja, der kommt und holt mich ab.
1: Und er kam nicht.
5: Er ist noch nicht mal ins Handy gegangen.
1: Krass.
5: Und da habe ich dann gemerkt, Moment, also irgendwas läuft hier falsch. Und
1: dann fängt man ja aber auch an. Ich greife jetzt mal vorweg. Man fängt ja an, das zu entschuldigen und sagt dann so, ja gut, aber der hat mir dann auch erklärt, warum er nicht dran gegangen ist. Ne? Man sucht dann schon wieder. Du kommst ja immer wieder zurück in diesen genau. Strudel, dass du wieder denkst, ja, er hat es dann erklärt und so. Das heißt jetzt erstmal gar nichts so ungefähr. Ne? Man redet sich ja irgendwie dann wieder schön. Hast du dann trotzdem nochmal einen Anlauf genommen, nochmal was probiert, versucht zu testen oder weiß ich nicht?
5: Ja, es hat mir immer wieder dann eine Aufgabe gegeben, Tag für Tag, ich soll das machen und ich habe dann gesagt, ja, das macht er.
1: Sie blieb
5: und
1: dran?
5: Ja, das passt schon. Sie blieb dran. Und sie
1: hättest du es gemacht, auch wenn sie es nicht gemacht hätte? Nee, gell? Hättest du nicht für gemacht wahrscheinlich?
5: Nee, ich war schon so in diesem Sumpf drin, da war auch meine Gesundheit egal, also es war wirklich alles,
1: Kam dann irgendwann auch dieser Moment, dass du, ich meine, du hast ja gerade gesagt, sie hat dir jeden Tag oder halt häufiger mal dann so eine Aufgabe gegeben, die du ihm stellen solltest. Kam dann nicht irgendwann der Moment, dass du dir selber gedacht hast, boah, das mache ich ja viel zu häufig, was, wenn das auffällt und so, dann bin ich ja wieder die Blöde, weil da war ja eigentlich gar nichts. Das dreht sich ja im Kopf, dieser Gedanke, oder nicht?
5: Ja, aber diese Backpfeife und dieses, dass ich nicht mehr ich selbst bin, das war dann so ein Moment, wo ich mich dann selber gefragt habe, ja, wer bin ich denn eigentlich?
1: Wann hat es sich verhärtet? Also wie oft musstest du auf ihre Ratschläge hören, auf ihre Versuche, teste doch mal das und das, bis du gemerkt hast, ich glaube, sie hat recht. Ich glaube wirklich, sie hat recht.
5: Also dadurch, dass ich schon am Zusammenbrechen war und sozusagen sein Spiel auch dann zu Ende war und er dann auch wirklich dann sozusagen auch wirklich die Maske hat fallen lassen, ging es relativ schnell. Es war dann innerhalb von einem Monat und ich wollte ihn nur noch aus der Wohnung raus haben.
1: Das heißt, mit jedem kleinen Versuch und mit jeder Rechtfertigung hast du ihn so ein bisschen demaskiert und du hast gemerkt, nicht nur, er hat sich dann auch verändert plötzlich von Mal zu Mal. Okay, und dann?
5: Er wurde aggressiver, und ich habe, also beziehungsweise ich habe dann erst bemerkt, wie aggressiv er eigentlich war und was er alles schon mit mir gemacht hat. Weil ich habe das alles,
1: Von welchem Zeitraum reden wir? Ich würde gerne mal wissen, der Zeitraum von Backpfeife bis zum Zeitraum, dann war Schluss.
5: Das war es war ein Monat.
1: Wow. Also ich kenne Fälle durch die Sendung und aber auch im Privaten, dass das über Monate, Jahre teilweise ging. Also Wahnsinn.
5: Ja. Aber ich war schon wirklich sehr nah am Boden. Also hat nicht mehr viel gefehlt und ich wäre vielleicht auch noch einen letzten Schritt gegangen und wäre dann nicht mehr hier gewesen.
1: Ich bin froh, dass du dich nicht dafür entschieden hast. Wie bist du ihn los? Also das klingt so komisch, die Frage, aber wie bist du ihn dann losgeworden? Weil ihr habt zusammen gewohnt, nicht wahr, oder? Natürlich habt ihr zusammen gewohnt. Das heißt, alles mal so eben aufzulösen. Wer geht? Gehe ich aus der Wohnung? Geht er aus der Wohnung? Wie hast du das gelöst? Wir reden ja von einem Zeitraum von einem Monat. Meine Güte, verrat mir, wie?
5: Das ist eben, dass er hatte seine Nächste schon am Start und hat auch schon mit ihr eine Wohnung.
1: Was?
5: Gemietet.
1: Das kam alles raus, so Stück für Stück quasi.
5: Das kam dann alles innerhalb von diesem Monat dann auch raus. Und
1: Das heißt mit anderen Worten, bei dir war er zwar raus, aber bei ihr ist er dann direkt eingezogen, mehr oder weniger.
5: Genau, so in etwa. Und die Wohnung hatten sie anscheinend auch schon irgendwie länger, nur war die nicht gut möbliert, weil als ich dann wieder nach Hause gekommen war, war meine Wohnung leer geräumt.
1: Hat er dich? Okay.
5: Da hat alles, was nicht nied- und nagelfest war, Also ich bin in meine Wohnung reingekommen und es waren Bücher auf dem Boden, es waren Klamotten auf dem Boden, es waren keine Schränke mehr da, es war alles weg.
1: Es ist ein Schock.
5: Alles ausgeräumt.
1: Also es ist wie ein Schock. Ja. Man kommt nach Hause, alles ist weg. Das kann man, glaube ich, in dem Moment gar nicht so wirklich verarbeiten. Das zeigt natürlich auch nochmal, wie er einfach war. Andererseits, ich weiß nicht, ich kann es mir nicht vorstellen. Und trotzdem denke ich mir so, ach, weißt du, so denke ich jetzt gerade, aber vielleicht sagst du auch, Daniel, du bist viel zu naiv, aber ich denke mir so, nimm doch alles mit, weil alles, was mich an dich erinnert, will ich hier nicht mehr haben.
5: Ja, einerseits schon. Also ich habe dann auch wirklich noch ein paar Jahre dann mit Kartons oder mit den Büchern auf dem Boden halt gelebt. Das war dann mein neues Leben.
1: Aber gab es auch noch so Sachen, die er zwar übrig gelassen hat, aber wo du gesagt hast, nee, das will ich jetzt auch nicht mehr haben, das erinnert mich an ihn. Weiß ich nicht, vielleicht hat er dir mal was geschenkt oder so, ach, keine Ahnung, also weg damit. Ich will das nicht mehr. Alles, was mich an dich erinnert, weg.
5: Genau, und das ist mir dann eben aufgefallen, es gab nichts, was ich von ihm hatte.
1: Oh.
5: Ja, oh, es gab eigentlich nichts, was er mir in Anführungszeichen geschenkt hat. Ja, sondern eher das Haus hat davon gelebt, dass ich es gefüllt hatte mit Möbeln, die ich gekauft hatte, mit Sachen, die ich ihm geschenkt habe und. Also es war schon viel. Das Einzige, was er nicht mitnehmen konnte, weil die Zeit ja nicht gereicht hatte, war der Kühlschrank und der Herd, also die Küche.
1: Und dein Herz, das ist bei dir geblieben, zum Glück.
5: Ja.
1: Was ich mich gerade frage, jetzt ist er weg, jetzt ist er tatsächlich weg. Die Wohnung steht leer, also so gut wie, hat er alles mitgenommen, was er wollte. Und man ist dann plötzlich da und man stellt plötzlich irgendwie fest, ich bin isoliert geworden die letzten Jahre und so weiter. Jetzt ist da so wie so eine Leere, wie so ein riesiges Loch.
5: Ja.
1: Ganz gefährlich, wenn man da irgendwie zu lange verweilt. Man muss dann ja auch irgendwann aktiv werden und dieses Loch Stück für Stück wieder versuchen, mit Leben zu füllen, indem man wieder zu sich selbst findet, in erster Linie natürlich auch, bevor man wieder neue Menschen in sein Leben lässt. Erstmal wieder selber stimmt, Kraft. Ja. Verrat mir, hast du das gehabt, dieses Loch, wo du wirklich dachtest, das ist so groß, dieses Loch, dass ich fast schon manchmal abends dachte, mir wäre es lieber, er wäre wieder da, so nach dem Motto, so, und dann gleich wieder verworfen diesen Gedanken, weil du dachtest, nein, um Gottes Willen, eigentlich nicht, und doch irgendwie diese Leere, was mache ich jetzt?
5: Da muss ich leider, also muss ich wirklich sagen, in Anführungszeichen hat mir da dann das Spielen, das Computerspielen und Online-Communities wirklich geholfen.
1: Erzähl, wie, du hast angefangen zu zocken dann plötzlich, oder wie?
5: Ja, ich habe früher schon das, weil von meinem Großcousin, der war Spieletester und der hat, ich sage jetzt mal, der kleinen Alex so kleine Spiele gezeigt und hat dann
1: auch. Und welches Spiel war das? Was fandst du gut? Wo hast du nette Leute kennengelernt? Erzähl.
5: Also in den Communities war es unterschiedlich, aber es waren eigentlich Minecraft-Server.
1: Unter anderem,
5: es war Call of Duty und...
1: Echt?
5: Ja.
1: Na gut, nach so einem Ex, da will man auch ein bisschen rumballern.
5: Damals, ja. Also sind noch die alten Sachen, wo es nicht so viel online gab, aber es gab ein paar Server und...
1: Aber dann merkt man ja auch irgendwann, okay, jetzt habe ich genug, ich kann jetzt nicht nur zocken, ne? Mein Leben muss ja aus mehr bestehen als das, aber das ist natürlich als Übergang, ist es gut, weil es lenkt einen kopfmäßig ab, man ist mal einfach weg, ne? Und muss jetzt über die Situation nicht nachdenken und trotzdem, irgendwann hast du ja bestimmt gemerkt, so okay, jetzt muss ich wieder gucken, wie ich selber vorwärts komme, was hast du dann gemacht?
5: Ich habe mich tatsächlich auch mit Leuten aus der Community getroffen.
1: Okay, also neue Leute, neue Menschen in dein Leben gelassen.
5: Ja.
1: Hast du da, also wir reden hier nur von Freundschaften, oder hast du da auch schon wieder ein bisschen geliebäugelt? Nein.
5: Nein. Es waren alles wirklich nur Freunde. Also es gab da auch ein Pärchen dann zum Beispiel, mit denen habe ich mich dann in Frankfurt getroffen und dann waren wir da frühstücken und sind durch Frankfurt gelaufen und. Also es war,
1: Hast du da schon direkt gemerkt, wie du wieder aufblühst? Oder sagst du, ich hatte schon anfangs wirklich Schwierigkeiten, weil ich merke, dieser Mann hat mich kaputt gemacht, mich zu öffnen, zu vertrauen. auch Dinge nicht zu hinterfragen. Oftmals hinterfragt man dann ja plötzlich, machen die das wirklich so? Sind die wirklich so? Weißt du, du stellst ja plötzlich alles in Frage, weil du ja selber jahrelang in Frage gestellt wurdest. Also wie lange hat das für dich gedauert?
5: Also dieses Infragestellen, sage ich jetzt mal, das andere, ich hab nie die Schuld bei anderen gesucht. Noch nie. Sondern immer nur bei mir. Und das eben in Perfektion, in Anführungszeichen. Und das ist immer noch da.
1: Also, würdest du sagen, aber heute erkenne ich es schneller oder auch nicht unbedingt?
5: Nee, ich glaube leider nicht. Aber was ich auf jeden Fall weiß, ist, was ich will. Also, dass ich nicht mehr zulasse, zwar sind die Fragen dann noch da, mache ich das richtig?

0: Teil davon auch. Also ja. Es ist nicht nur einseitig, sondern es ist so ein Miteinander. Ja.
1: Alex, das war sehr schön. Ich danke sehr, sehr für dieses offene Gespräch. Ich freue mich für dich, für dein neues Leben. Ja. Ich wünsche dir alles Gute.
0: Danke. Und das wünsche ich dir auch.
1: Ja, bis bald vielleicht mal wieder.
0: Ja, bis alles bald, Daniel.
1: Ciao, mach's gut. Tschüss.
0: Ciao.
1: Bemerkenswert. Jetzt gehen wir in die nächste Leitung zu Barbara nach Wuppertal. Oh nein, nur noch 4 Minuten, das gibt's doch gar nicht. Barbara, bist du da?
2: Ja.
1: Hallo.
2: Hallo, ja, das ist mein Fluch. Letzte 3 Minuten. Das weiß ich nicht, ob ich da die Geschichte unterbringen kann. Ich versuch's mal.
1: Also du musst die Geschichte nicht anfangen. Wir können auch gerne gleich nach der Sendung noch reden, dann packen wir es in die Verlängerung mit rein. Du kannst sie aber schon andeuten, wenn du möchtest.
2: Dann nimm mal noch vielleicht jemand anders dran, dann bleibe ich in der Leitung.
1: Nein, nein, du kannst jetzt schon mal andeuten, um was es geht, aber wir vertiefen das dann in der Podcast-Verlängerung. Also erzähl.
2: Okay. Nee, meinen langjährigen Partner, der Künstler von Steinmetz zu Steinbildhauer, dann Künstler geworden und dementsprechende sehr extreme Persönlichkeit mit Charakter, Suchtverhalten für alles auszuprägen. Also sowohl Workaholic, Drogen von 12 Jahren an mit der Begründung, das alles in seiner Kunst auch zu verarbeiten, als Grenzerfahrung, Todessehnsucht, alles ausprobiert und dann leider irgendwann ist es dann in Alkohol noch dazu gekommen und halt zum Schluss
1: Das heißt, mit 12 hast du gesagt, fing das schon an bei ihm?
2: Ja, mit 12 hat er angefangen.
1: Aber da wart ihr noch nicht zusammen, oder? Nee.
2: Nee, da kannte ich ihn.
1: Da kannte ich ihn
2: über Freunde, aber da waren wir noch nicht zusammen. Nee.
1: Okay. Wann kamt ihr zusammen? Wie alt warst du denn da?
2: Da war ich, über 20.
1: Über 20 ich mein, warst du dann, okay.
2: Ja. 20 war ich da. 1920.
1: Aber dann, als du 20 warst, hast du zu dem Zeitpunkt gewusst über seine Vergangenheit irgendwas?
2: Ja, ich wusste das und das war damals, ja, ich meine, jeder hat irgendwie gekifft, das war völlig normal. Also ich war auch nur mit Leuten zusammen, die irgendwie ständig gekifft haben, okay, und auch selbst Haschisch vertickt haben. Ich nicht selber, weil ich wusste ganz genau meine Grenzen, was ich vertrage. Und ich war
1: das heißt, du hast darin jetzt auch nicht irgendwie was wahnsinnig Schlimmes gesehen, weil hat ja irgendwie so jeder gemacht zu dem Zeitpunkt.
2: Ja, genau. Das war nicht, aber alles andere, was darüber hinausging, also Pilze, Ziegenpilze, Datura essen, was weiß ich nicht, was ist alles in der Natur, Tollkirschen, alles ausprobiert.
1: Aber du hast nichts genommen damals? Du warst.
2: Ich nicht, nee.
1: Nie Alkohol?
2: Da war ich auch noch gar nicht mit ihm zusammen.
1: Ich meine mit 20, als du dann mit ihm zusammengekommen bist.
2: Ich bin dann auch damit mit Kokain und anderen Sachen dann auch irgendwann.
1: Durch ihn oder schon vorher?
2: Ich bin ein völlig anderer Typ. Ich habe mich dann da rausgezogen früh genug.
1: Aber durch ihn da reingekommen oder vorher schon?
2: Ja, durch ihn und durch die Freunde, genau. Das war irgendwie angesagt damals in den, irgendwie, weiß ich nicht, End-80er. Das war irgendwie dann in den Kreisen.
1: Mich würde gerne mal interessieren, warum du dann gesagt hast, ich probiere das jetzt auch mal aus, nachdem ich gesehen habe, dass mein Partner das nimmt, nehme ich das auch, obwohl du ja gesehen hast, dass ihn das anders macht, anders sich verhalten lässt. Darüber reden wir gleich, ihr könnt es euch gerne anhören. Ich würde mal sagen, so in einer halben Stunde ist die Folge online auf allen gängigen Podcast-Plattformen. Das war's für heute erstmal. Vielen Dank fürs Zuhören, fürs Mailschreiben, fürs Posten. Wir hören uns heute Abend wieder. Für die Woche noch einmal und ab 12 Uhr wieder eine neue Folge. Bis dahin, alles Gute euch. Bis dann, tschüss.
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4: Ich bin Tanja Wagner. Der Widerstand der Ostministerpräsidenten gegen die geplante Abschaffung der Frührente mit 63 sorgt auf der Arbeitgeberseite für Entsetzen. Dass zentrale Elemente des Rentenpakets schon wieder in Frage gestellt werden, bevor sie überhaupt umgesetzt sind, macht mich fassungslos, sagte der Hauptgeschäftsführer der Bundesvereinigung der deutschen Arbeitgeberverbände,